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Erstmal ein bisschen Live-Musik von der Superbooth mit Electric Indigo. Das ist Susanne Kirschmeier, die intelligente und eigenständige Interpretationen von Techno und elektronischer Musik macht. 1998 gründete sie das transnationale Netzwerk Female Pressure. Gelegentlich schreibt sie auch für Theater und Film. 2019 komponierte Kirschmeier für das Klangforum Wien.

0: Na gut, weiter geht's hier mit Gelaber, einem Interview mit Flori von AFK Audio. Die arbeiten fleißig an der Zukunft des elektronischen Trommelns und entwickeln einen Drumcontroller der nächsten Generation.
1: So, jetzt gehen wir mal an Oszillator Nummer 2. Das ist der. Ich kann den ausschalten, anschalten.
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5: Wir haben jetzt hier, wir müssen mal kurz sagen, wir sind das Superradio. Ihr hört uns auf DAB Plus, 12D in Berlin. Nee, 7D in Berlin, 12D in Brandenburg und im Internet auf den Streams von Pi Radio und Radio Woltersdorf. Und das Superradio ist eine Zusammenschluss beider Radiosender.
6: Und von anderen freien Radiomachern.
5: Und von anderen freien Radiomachern und Macherinnen. Wir begrüßen nachher zum Beispiel Radio Connection. Nee, die Patientenantenne hier, die haben gerade hier geankert.
6: Und eingecheckt.
5: Thomas hat einen Gast hier im Studio.
6: Gute alte Bekannte. Wenn man jedes Jahr auf der Superboost ist, dann trifft man sich wieder. Und wir haben Flori hier aus Dresden.
7: Moin.
6: Nicht wie von Feier sagt, aber aus Leipzig, aus Dresden, ne?
7: Genau.
6: Und Flori ist von AFK Audio, Away From Keyboard. Und ihr habt ein Produkt, damit wart ihr letztes Jahr da mit einem Prototypen. Und jetzt ist die Marktreife erfolgt.
7: So ist es.
6: Erzähl mal, was ihr genau herstellt, was euer Ding ist.
7: Wir bauen einen Drumbeam. Das ist ein MIDI-Controller für Drumming. Das ist im Prinzip, es lässt sich immer schwer beschreiben, aber man weiß sofort, was es ist, wenn man es sieht. Es ist so ein Balken, der hat LEDs drauf.
6: Es sieht aus wie eine Soundbar.
7: Genau. Und es ist im Prinzip, ich sage immer ganz gerne, das ist so der Touchscreen für Drums. Du kannst dir da quasi beliebig viele Drumming-Pads hinlegen, wo du willst. Du kannst die Größe einstellen, die Anzahl. Jedes Pad kann auch Positional Sensing drin haben, dass du, je nachdem, wo du hinschlägst, zum Beispiel einen Effekt kontrollieren kannst oder den Decay. Du kannst da noch mit der Hand drauf drücken und squeezen. Das kann man zum Beispiel nutzen, um Noten abzustoppen oder so Pitchbend-Sachen zu machen. Genau, es ist im Prinzip einfach ein sehr flexibel konfigurierbarer MIDI-Controller für Drums mit noch coolen LEDs auch zur Publikumsseite, wo man dann so Animationen drüber abspielen kann. Das sieht ziemlich geil aus auf der Bühne.
6: Beschreib mal, gibt es verschiedene Ausführungen?
7: Größen? Nee, es gibt aktuell nur die eine Größe.
6: Wie breit ist denn das?
7: 55 Zentimeter, meine ich.
6: Okay. Genau. Und es richtet sich, ich meine, ist jetzt vielleicht eine Kinderfrage, aber es richtet sich an Schlagzeugerinnen?
7: Es richtet sich an Leute, die mit Sticks spielen wollen. Ja. So, man muss jetzt kein Drummer sein dafür, aber es gibt zum Beispiel einige Leute, die das auch mit dem Modularsystem nutzen, um dann halt live irgendwelche Drums auf dem Modularsystem einzuloopen oder mal fix einzuspielen oder auch nur mal, um einen Effekt zu hitten. Ich finde es halt gerade so beim Modular-Performance ist auch ziemlich cool, wenn man ein bisschen sieht, was passiert, so, wenn nicht nur jemand sich hinter Knöpfen und Kabeln versteckt, sondern dann eben auch man irgendwo draufhaut und das leuchtet auf und da passiert einfach was.
6: Es kommt Musik hier.
5: Wir haben Hintergrund.
7: Das ist unser Video auf der Webseite. Genau, das sieht man jetzt aber nicht so genau.
6: Ja, man sieht
7: vor allem sieht man es im Radio nicht so genau.
5: Man sieht auf dem Video, dass auf der Rückseite des Instruments so ein Lichtband.
7: Genau. Es ist auf beiden Seiten sind das dieselben LEDs. Auf der Vorderseite und auf der Rückseite. Und die können aber was Unterschiedliches anzeigen. Also auf der Vorderseite zeigen die halt immer die Segmente an, damit man weiß, wo man draufhauen kann. Und auf der Rückseite kann man entweder genau die gleichen Segmente so anzeigen lassen, dass auch das Publikum sieht, was passiert. Oder man kann halt so Animationen, dass da zum Beispiel so ein Lichtlaserbeam drüber geht oder dass es so Sparkles macht oder einfach nur aufleuchtet.
5: Aber ihr könntet im Prinzip dieses Instrument auch connecten mit, sag ich mal, weil du gerade selber gesagt hast, mit dem Laser und im Raum sozusagen figurieren?
7: Sicherlich, also es ist ein MIDI-Gerät und kannst im Prinzip alles ranhängen, was MIDI versteht. Das hat auch tatsächlich MIDI-TRS-Outputs, also nicht nur USB, sondern auch TRS, sodass man es auch an irgendwelche Hardware-Synths ranhängen kann.
5: Thomas, verstehst du MIDI? Kann man das an dich ranhängen?
6: Nee, noch nicht, aber gibt es bestimmt bald die Schnittstellen. Das ist ja bei der nächsten Superboost, gibt es dann die humanoiden Schnittstellen.
7: Ein Hirnimplantat.
5: Ja. Hättest du gern sowas?
7: Ein Hirnimplantat, das MIDI versteht?
5: Ein Ohr im Arm oder?
7: Ich glaube, ich hätte ein bisschen Sorge, dass das komisch ist.
6: Ja. Sag mal, Florian, du bist ja relativ jung. Flori.
7: Ja.
6: Wie kam es dazu, dass du ein Instrument entwickelt hast? Also, du bist ein Entwickler.
7: Ja, also basically hatte ich da schon immer Bock drauf. Ich habe nach dem Abi Elektrotechnik studiert, weil es für Musikstudien nicht gereicht hat, so von den Skills. Und wir haben in Dresden einen Lehrstuhl für Akustik. Das wusste ich auch damals schon, deswegen wollte ich Elektrotechnik studieren, weil ich wusste, dass es diesen Akustiklehrstuhl gibt und ich Lust habe, Instrumente zu machen. Ich habe damals ganz gerne so Gitarrenpedals auch schon gebastelt. Genau, und dann habe ich das genauso durchgezogen, habe zwischendurch Praktikum bei Bastel Instruments gemacht, die auch hier auf der Superbooth sind. Habe dann hinterher noch während des Studiums ein bisschen bei denen mitgearbeitet, habe da unter anderem den Pizza-Oszillator und das Basel Delay entwickelt, die Firmware dafür. Genau, und in meiner Diplomarbeit habe ich dann halt Sebastian vom Akustiklehrstuhl gefragt, so, hey, hast du irgendein cooles Thema, was mit Musik zu tun hat? Und er hatte diese Idee vom Drumbeam und dann haben wir meine Diplomarbeit im Prinzip da drum rumgebaut, haben so den Sensor entwickelt, so das ganze Konzept, auch so Versuche mit TestschlagzeugerInnen so für das Oberflächenmaterial gemacht, so Wahrnehmungsversuche. Genau, und dann danach haben wir uns auf so ein Gründungsstipendium beworben, dann sind die anderen beiden von der Firma mit dazugekommen und haben dieses Stipendium bekommen und dann eben diese Firma gegründet, das Produkt ausentwickelt und jetzt sind wir hier und haben das halt draußen.
6: Wie lange war dieser Prozess ungefähr von der Idee bis jetzt zum fertigen, serienreifen Produkt?
7: 3 Jahre ungefähr, genau. Wir haben also die Diplomarbeit habe ich 2023, meine ich, geschrieben, genau. Und dann, 2022. Und dann ging noch mal ein halbes Jahr, bis das mit diesem Stipendium losging und so weiter. Und dann haben wir 2024 dann das Crowdfunding gemacht, wo wir sozusagen so weit waren. Wir haben Proof of Concept. Genau, und 2025, letztes Jahr, dann im Sommer das tatsächlich ausgeliefert.
5: Jetzt kommt eigentlich die Frage, wo sehen Sie sich in 5 Jahren oder so ähnlich? Ne? So, sowas in der Richtung?
6: Na, mich hätte nochmal interessiert, wo sehen Sie sich in 5 Jahren? Das sind die Forschungsgesprächsfrage. aber mich würde interessieren, wo ihr das ganze Zeug herstellt oder wo hergestellt wird.
7: Das machen wir bei uns in Dresden tatsächlich. Wir haben also die Parts. Wir können natürlich keine Aluminium-Spritzgussteile selber herstellen. Da brauchen wir eine riesige Factory, die kaufen wir zu. Aber die Endmontage, die machen wir selber bei uns in Dresden. Wir haben da einfach ein paar Friends, vor allem Studis halt, für ein paar Wochen auf Stundenbasis mit reingeholt, die uns bei der Produktion geholfen haben. Und da haben wir letztes Jahr 2x2 Wochen Produktionsworkshop gemacht und dann einige 100 Units gebaut.
6: Genau. Neu ist sozusagen, dass es jetzt das Produkt zu kaufen gibt.
7: Genau. Wir waren auch schon die letzten Jahre da, haben da immer aktuellen Prototypen vorgestellt. Letztes Jahr hatten wir dann erstmals Pre-Order zu Superbooth. Da haben wir das erste Mal sozusagen gesagt, okay, Leute, ihr könnt das vorbestellen und dann im Sommer irgendwann werden wir es rausschicken. Und jetzt sind wir das erste Mal da und es gibt tatsächlich, wir haben einen Online-Shop, wo man das Teil kaufen kann und das ist schon sehr spannend.
6: Seid ihr schon sold out?
7: Nee, sold out nicht. Wir haben letztes Jahr, wie gesagt, relativ viel vorproduziert, sodass wir gerade eigentlich einen ganz guten Lagerbestand haben. Ja.
5: Aber wenn so ein Produkt serienreif ist, wie du es gerade beschreibst, wo gehen jetzt die nächsten Schritte hin? Also was wäre sozusagen der nächste Schritt oder was interessiert dich euch als nächstes?
7: Naja, also wir haben so ein paar Ideen für neue Produkte, da kann ich jetzt nichts detailliert zu sagen, aber wir haben auf jeden Fall ein paar coole Ideen. Aktuell machen wir noch nicht so mega viel Entwicklung, weil wir sind ein kleines Team, wir sind 3 Leute und wir haben gerade alle Hände voll zu tun mit Marketing, Vertrieb, diese ganze laufenden Sachen, die man so machen muss. Also ich bin ja eigentlich Entwickler, ich mache gerade hauptsächlich Artist Relations, Marketing, Social Media und so, weil das halt irgendjemand machen muss und es macht mir auch Spaß. Ich finde es auch gerade, das ist cool, in so einer kleinen Firma zu arbeiten, dass man eben auch mal Bereiche macht, die man sonst nie machen würde in einer großen Firma und einfach mal was komplett anderes macht, ja, und das einfach mal kennenlernen kann.
5: Stichwort Feierabend.
6: Ja, mich würde natürlich interessieren und wahrscheinlich die Hörerinnen auch, was kosten so ein Gerät?
7: Wir haben gerade einen Superbooth-Discount, der kostet 349, sonst 389.
6: Okay, und kann man online bestellen?
7: Genau, in unserem Shop.
6: Auf der Messe wird ja nichts verkauft.
7: Genau, in unserem Shop, aber es gibt halt einen Code Superbooth26, mit dem man dann einen Discount bekommt, aber genau, sonst ganz normal.
6: Ansonsten, ihr seid hier in der Monsterhalle, wo man audiovisuell überfordert wird. Da könnt ihr auch gerne hinkommen. Wie ist die Koordinaten, wie beschreibt ihr den, wo der Stand ist?
7: Wir sind in der Halle hinten rechts. Also wenn man reinkommt, muss man einmal diagonal durchlaufen.
6: Du sagst jetzt hier irgendwie die E5.
7: Ich hab keine Ahnung, was das für eine Nummer ist.
5: Also das ist die große Turnhalle direkt am Radio.
7: Genau.
5: An der Wiese.
7: Und hinten im Headphones-Only-Bereich, das tatsächlich, ich bin sehr froh über diesen Headphones-Only-Bereich, weil dieses Jahr das erste Mal bei uns nutzen die Leute eh nur Kopfhörer, weil niemand will sich die Blöße geben, sein schlechtes Drumming über die Lautsprecher zu hören. Das war auch die letzten Jahre schon so und dieses Jahr ist dadurch einfach alles rundherum ein bisschen ruhiger, das ist sehr entspannt.
6: Was interessiert dich selber auf der Messe? Was guckst du dir an, außer wenn du mal Zeit hast, von deinem Stand wegzukommen?
7: Ich guck so vor allem ein bisschen, was neu ist. Eine ziemlich coole Sache bei Bustle Instruments, bei denen ich auch vorher gearbeitet habe. Die haben heute ein neues Instrument released, das Kalimba, so ein kleines E-Kalimba. Ich bin sehr happy, dass sie das jetzt released haben. Ich habe auch Beta-Testing für die gemacht. Also ich habe das Teil auch zu Hause, das schon getestet. Das ist ein richtig, richtig cooles Instrument. Bin sehr excited. Ich hoffe, deren Crowdfunding läuft gut dafür und fieber da auch ein bisschen mit, weil das sind auch sehr liebe Menschen, die ich sehr mag. Ich freue mich immer, die Leute wiederzusehen. Generell auf der Superbooth freue ich mich vor allem immer, Leute wiederzusehen. Ich bin auch befreundet mit den Leuten von Instruo. Der Jason von Instruo, der ist auch Beta-Tester für den Drumbeam gewesen. Er ist selber Drummer und nutzt das auch in seinem Live-Set, wo er dann so Schlagzeug spielt und dazu so ein riesen Modular System hat, was dazu läuft. Genau, ich finde auch M8 wollte ich auch nochmal auschecken, wenn die wieder da sind. Ich weiß es nicht so genau. Mit den Kork Berlin Leuten wollte ich mal quatschen, was die so jetzt machen. Ja, viele Sachen, die interessant sind.
6: Ja, genau. Das wäre auch noch eine Frage gewesen. Gibt es irgendwie prominente Namen, die man droppen kann, die auf eurem Tool spielen?
7: Ja, ja, auf jeden Fall. Also
6: mach mal ein bisschen Werbung hier.
7: ich weiß nicht, ob euch Jojo Meyer was sagt. Der ist, glaube ich, außerhalb der Schlagzeugwelt nicht so bekannt, aber der ist eine absolute Schlagzeug-Koryphäe. Der ist wirklich, also jeder Drummer kennt den, mein ehemaliger Mitbewohner.
6: Ich sehe, wie die ganzen Drummer jetzt alle nicken am
7: genau.
6: Radio.
7: Jojo Meyer. Den haben wir dabei, das ist richtig stark. Wir haben auch Acts wie Großstadtgeflüster, falls die euch was sagen. So deutsche Popband. Die haben den jetzt neu live dabei. Milky Chance, der Drummer, hat einen Drumbeam. Ja, ich nochmal länger drüber nachdenken. Wir haben wirklich sehr, sehr viele Artists, auch Stickman Project aus UK, die machen so genau das, was wir im Prinzip auch machen, so Drumming mit Lightshow, und die bauen jetzt ihr Live-Set auf den Drumbeam um. Roams aus Kanada, die machen so Live-Elektro. Wir haben richtig viele coole Artists dabei und das ist ja auch gerade ein bisschen mein Job, mit denen so zu kommunizieren, und es macht auch echt viel Spaß. Wir haben jetzt auch öfter mal Angeboten bekommen, Gästeliste zu bekommen bei irgendwelchen Konzerten, wenn Artists auf Tour sind, das ist bei Großstadtgeflüster, bei Roams. Das ist auch immer sehr cool, das dann so wahrzunehmen.
6: Cool. Also Flori, ich wünsche dir und euch, eurem Team, alles Gute mit dem, sag mal nochmal, wie es heißt, Drumbeam?
7: Drumbeam, ja.
6: Drumbeam. Die Company heißt AFK, Away From Keyboard. Ihr findet sie auf der Superbooth und ja, schön, dass du da warst. Wir sehen uns nächstes Jahr, oder wir sind sowieso nächsten Tage. Wir sind noch bis Samstag hier und ihr auch. Ich wünsche euch, dass sie durch die Decke gehen.
7: Danke.
6: Die Sales und ja,
7: danke
6: gut.
7: Euch, danke für das Interview, und falls es euch interessiert, guckt auch auf unseren Socials vorbei, Instagram, TikTok, dies, das. Danke.
6: Mach's gut.
7: Schönen Tag noch. Ciao. Ciao.

Weiter geht's hier mit Musik von der Superbooth. Robot Man Machine ist das. Das ist eigentlich Rob Ellis. Der ist nämlich mal wieder auf der Bühne. Er springt für jemanden ein wegen einer kurzfristigen Absage. Bewegt sich zwischen Electro, Acid, Synthwave und Techno. Hat ein eigenes entwickeltes modulares Setup und erforscht damit die Möglichkeiten von hardwarebasierter Dance Music. Sein Ziel ist es, die Welten der Hardware-Performance und der Clubkultur zusammenzubringen. Naja, versuchen kann man es immer. Right. B.

Okay, jetzt machen wir mal wieder ein bisschen Live-Musik von der Superbooth. Das ist Rod Hutt und Lady Starlight, die live auf der Seebühne zusammentreffen. Und da verschieben sich die Erwartungen, bekannt für rohe, hardwarebasierte Live-Performance beziehungsweise für tiefen, treibenden Berliner Techno, bewegt sich diese Zusammenarbeit bewusst jenseits ihrer gewohnten Dancefloor-Dynamiken und schlägt unerwartete Richtungen ein.

0: Jetzt haben wir Alexander Spree in unserem mobilen Studio. Auch bekannt unter dem Künstlernamen Dr. Spree, ist ein in Berlin ansässiger Techno-Musiker, Produzent und Content-Creator. Er zeichnet sich durch die Verbindung seiner klassischen Klarinettenausbildung mit elektronischer Musik aus. Herr Spree ist insbesondere für seine Arbeit im Bereich Modular-Techno und Doorless Production bekannt, also ohne Computer Musik machen. Darüber hinaus betreibt er einen populären YouTube-Channel und ist Teil des Projekts Chaosmology.
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6: Ihr hört Super Radio von der Super Booth live aus dem Pionierpalast und wir haben jetzt hier im Studio einen sehr geschätzten Gast, nämlich Dr. Alexander Spree. Alex?
7: Radiokollege.
6: Radiokollege. Ja. Und ein Artist der diesjährigen Super Booth. Du spielst am Sonnabend auf der Strandbühne, machst eine Lecture.
8: Genau, Lecture Performance.
6: Alle, die das heißt, Dr. Alex Spree kennen, wissen, Lecture ist genau sein Ding.
8: Richtig. Ich lecture gerne, zu Hause darf ich nicht. Deswegen mache ich das draußen immer, weißt du? Meine Kinder wollen nicht von mir Ansagen kriegen, aber dann denke ich mir, na gut, da gibt es ja noch andere.
7: Naja, Alexander Spree ist ja nicht nur Musiker, du bist ja auch mittlerweile auch Influencer, oder?
8: Sag mal so.
7: Na, wir sind nicht, aber du hast auf jeden Fall eine extreme Followerschaft.
8: Stimmt, ja. Ich bin selber überrascht. Ich weiß auch gar nicht, kann ich gar nicht einschätzen. Genau, weil das ist ja heutzutage, was ist das schon, weißt du?
7: Wirst du manchmal auf der Straße angesprochen?
8: Ja. Ja. Im Baumarkt, im Kaffee und ich weiß immer nicht. Ich bin ja selber eigentlich wirklich, mag vielleicht nicht so rüberkommen, aber ich bin sehr, sehr schüchtern. Ich bin immer noch heute,
6: obwohl kaum rüber.
8: Ich weiß, das ist eine Übersprungshandlung. Deswegen mache ich nach außen immer diese unfassbare, habe ich so gelernt für mich. Das ist wie so ein, wie so ein Empower-Ding.
6: Aber das ist eine schöne Überleitung. Wir haben gerade vorhin eine Musik gehört und zwar die isländische Mucke, die gerade lief. Da hast du gesagt, das ist eine Musik, die sehr liebevoll hergestellt wurde, ja. Und du kannst erkennen, wenn du eine Musik hörst, besonders wenn die mit diesen Bausätzen agiert oder elektronisch hergestellt ist, dass die gut gemacht ist.
8: Ja,
6: beschreibt unseren gut? Hörern und Hörern
8: genau.
6: Mal, woran erkennt man das?
8: Genau, also gut ist jetzt eher in dem Sinne, ich meine nicht so gut im Sinne von fein, hast du gut gemacht, sondern eher so in dem Sinne von jemand hat für das, was er da tut, Liebe. Ja, Liebe ist immer so ein Wort, was so, Liebe ist ja überall der Wahl. Timmy hat ja auch Liebe bekommen, da haben sie dann einfach die Leiche, den gleichen Kadaver in die Nordsee, ja, von wegen. Liebe ist
7: im... Ich habe mich schon gefragt, wann das erste
8: ganz
7: Mal
8: schlimm,
7: der Wahl...
8: Ganz schlimm.
6: Da ist er.
8: Schrecklich. Aber Liebe ist im Sinne von Hingabe, das war ein Wort, was du benutzt hast, genau, ja, das meine ich. Ja. Oder auch, besser gesagt, für mich ist die Musik und auch die Klänge und überhaupt auch das ganze Medium, was man so hören kann und was von Menschen sozusagen dann in das, was sie sich so selber vorstellen, in ihre Struktur gebracht wird, ja. Das ist für mich ein Heiligtum. Das ist heilig. Und man kann die falschen Propheten sozusagen, ja, die kann man hören. Ich kann hören, wenn jemand einfach einen Knopf anmacht an der Maschine, dann läuft das so, nichts dagegen einzuwenden. Wunderbar, macht ja Spaß, aber trotzdem macht dann das die Maschine. Oder ich habe irgendwelche Loops in meiner DAW und mache die hintereinander weg und oh toll, und dann Copy-Paste kommt der Refrain nochmal. Das ist... für mich, das kann sehr gut sein, aber das ist für mich keine Hingabe für das Ding. Und ich kann hören, ich bilde mir das ein, dass ich hören kann, wenn jemand sein Material, mit dem er da arbeitet, selbst wenn es nur ein Klang ist, den er irgendwie, ich höre, dass der den gemacht hat und wie der den gemacht hat, das mit Hingabe tut. Und mit Liebe, weißt du? Und mit
7: vielleicht muss man dazu sagen, also ich meine, du bist ja ausgebildeter Musiker, klassisch ausgebildeter Musiker, du hast lange in Einzelunterricht in Instrument gelernt. Liegt es vielleicht daran, dass du einfach mehr hörst als wir, Ungebildeten oder ich?
8: Gar nicht, auf gar keinen Fall. Ich bin sogar mir sehr, sehr sicher, dass gerade du zum Beispiel, großer Musikliebhaber, Liebhaber und wir reden ja viel über Platten, über Sounds, so dass du sehr, sehr, sehr, sehr gut erkennst, was jemand, wie jemand, was jemand, oder zumindest einfach so vom Gefühl. Ich kenne sehr, sehr viele klassische Musiker, ganze Orchester, die nicht wissen, was geil ist und was nicht geil ist. Ja, zum Beispiel Potsdam-Babelsberg. Super geiles Orchester, weltberühmt mittlerweile, weil sie ja ein Filmorchester sind. Die machen manchmal so Formate, wo sie dann elektronische Künstler mit einladen oder irgendwelche Pop-Duos. Und da gibt's dann so Gespräche in der Pause, wo wir uns dann unterhalten, wie die das fanden. Und die sind ganz begeistert von irgendeinem Quatsch. Und ich denke, was war denn das? Das war doch Pillepalle. Und andere Sachen, die total gut sind, da sagen die dann, oh nee, das ist doch Techno oder so. Was soll das sein? Also, da, die denken, Techno ist Helene Fischer mit einem Bums drunter, weißt du? Das ist natürlich nicht Bumsmusik. Techno ist halt ein Sammelbegriff für elektronische Musik, die den Approach hat, dass man darauf tanzt oder sich zu vereinigen damit und so weiter. Also das ist zum Beispiel auch so ein Thema, weil ich habe ja einen riesen Spagat von der klassischen Musik, die ich total feiere und ich kann meinen Techno-Leuten natürlich nicht Lacrimosa vorspielen, ja? Ich kann ihnen nicht vorspielen, weil ich immer weinen muss, jedes Mal. Und dann spiele ich ihnen Lacrimosa vor, das Requiem von Mozart, dieses eine Stück, oder Agnes Dei, alles unfassbare Musik, so eine Musik, ja? Und diese die wollen dann rausgehen oder so. Und auf der anderen Seite hast du dann die klassischen Musiker, den will ich dann meinen Bums vorspielen und sagen, hey, guck doch mal, oh, das ist nicht. Und dann sagen die dann, keine Musik, ist doch hier Bums. Weißt du, und dann da bin ich immer am Verzweifeln.
7: Kann man das lernen? Kann man das also sozusagen diese Art von Empathie oder dieses Hören von Musik?
8: Dann muss man es wieder lernen, denn wir können das alle schon. Wir haben das alle als Kinder, bin ganz fest davon überzeugt, weil ich auch viel mit Kindern arbeite und selber auch ganz viele Kinder habe. Ja, aber auch mit Kindern Sachen mache und so Formate, auch musikalische Formate, aber auch andere Geschichten, also so auch Kinder, die vielleicht ein bisschen Probleme haben, autistisch sind oder so. Und die haben das. Und wir nehmen ihnen das konsequent weg. Wir Erwachsenen erzählen ihnen den ganzen möglichen Quatsch, was so sein muss oder so sein muss und dann soll es so sein. Und dadurch geht das verloren, was wir eigentlich haben. Und wenn du das aber schaffst, dir das zu bewahren, dann musst du dir das nicht wieder neu beibringen, sozusagen. Also man kann das nicht lernen. Das ist da. Das ist natürlich da. Denke ich mal. Bei den allermeisten Menschen. Vielleicht bei einigen wenigen nicht. Aber Musik ist genau sowas. Da muss man, wenn man es schafft, sich hinzugeben und ohne Urteil und ohne irgendwelche, sagen wir mal, Pläne und Strukturen, die man vorher gelernt hat, da reinzugehen, dann haben wir das alle, dann können wir uns alle einig sein. Und wenn du das nicht kannst, dann trinkst du einfach hin.
6: Apropos, du bist ja in deinen Formaten, die du öffentlich präsentierst, da sieht man dich in deinem Studio meistens performen und du beschränkst dich dann meistens auf eine Soundmaschine, auf eine Soundquelle oder auf ein Thema. Und wir haben dich letztes Jahr möglicherweise an so einem positiven Kipppunkt erlebt. Du hast live gespielt im Waldkater, heißt glaube ich die Kneipe hier. Und da ist was passiert, was ich dort so bei der Superboost noch nicht erlebt habe. Du hast so eine hohe Kurve gefahren in deinem Set, was du gespielt hast und hast innerhalb von ganz kurzer Zeit so einen mega positiven Vibe da reingebracht. Das ist ja immer dominiert von alle stehen an nach Bier und irgendwie drängeln, schubsen, viel Rauch und so. Und auf einmal ging so eine Energie los und das hast du ja auch am Publikum gesehen, wie die da abgegangen sind. Was hast du da gemacht? Weil ich habe das als wie so ein, dass irgendwas passiert. Und seitdem erleben wir deinen kometenhaften Flug durch die Landschaft.
8: Ja, also was ich schon immer versuche eigentlich, auch schon seit langer, langer Zeit, ich spiele ja auch live, selbst mit diesem elektronischen Zeug und Elektro-Techno-Sachen, schon sehr lange. Also seit 25 Jahren oder fast 30 Jahren mit Drum and Bass Zeugs und Punk in der Band und alles Mögliche. Und was wir immer versucht haben, was mir immer sehr, sehr wichtig war, ist, sich sozusagen mit der Musik selbst in eine in so eine Trance oder in, sagen wir mal, in so, die Musik hat ganz viel Informationen für dich, ja, die selber, das Material, das bringt dir was, wenn du dich darauf einlässt. Dazu ist wichtig, dass man hören möchte und das, man muss sich sozusagen so aufmachen. Und das habe ich eigentlich ein bisschen fast schon perfektioniert. Es ist jetzt kein schönes Wort, aber also du, und die sitzt sich aufzumachen, da muss ich selber gar nicht mehr machen. Dann passieren Sachen und ich mache dann wie auf Autopilot. Ich fange dann an, ich muss mein Instrumentarium irgendwie beherrschen. Und das kann ich, weil ich sehr, sehr viele Stunden damit verbringe. Ja, ohne jetzt irgendeinen Plan oder ein Konzept, sondern einfach nur, ich spiele die ganze Zeit. Die ganze Zeit wie jemand, der mit Lego, wie ein Kind, was mit Lego irgendwas zusammenbaut, was ja nicht so sein soll. Da muss noch ein Stein ran und da muss, und dann habe ich irgendwas erfunden gerade. Ja, oder wie ein bildender Künstler vielleicht. Ich kann mir gut vorstellen, dass in der bildenden Kunst dieses Konzept des freien Arbeitens, ja, wo dann plötzlich das Material selbst und auch das Thema selbst dich irgendwie übernimmt. Da gibt's ja diese von Kippenberger, glaube ich, dieses wunderschöne Bild. Höhere Mächte befahlen, oben links, roten Rechts. Punkt, ja, zum Beispiel. Und so ist es in der Musik genauso. Also, und vor allem als performender Künstler ist es manchmal sehr schwierig, weil du denkst, die Leute erwarten irgendwas und du musst abliefern oder so. Ja, wie so ein Dienstleister. Aber das ist nicht der Fall. Ganz im Gegenteil. Natürlich kann ich diese Denkweise gut verstehen und dann kommt man vielleicht in so eine Angstsituation, wo man sagt, ich muss alles vorbereitet haben und alles genau machen. Aber selbst in der klassischen Musik, daher kenne ich das nämlich auch, gerade da die Musikalität und auch dieser magische Moment, von dem du vielleicht so ein bisschen gesprochen hast, der findet dann statt, wenn man das Terrain verlässt der Sicherheit und sich darauf einlässt, wirklich zu musizieren. Also der Musik den Raum zu geben, mit dir zu kommunizieren und dann bist du irgendwie wie so ein Medium nur noch. Und dadurch entstehen so Sachen. Aber das haben auch sogar DJs. Es gibt DJs, die mit Platten, mit Vinylschallplatten auflegen und in ihrem Set genau diese Magie erreichen. Nicht, weil sie irgendwie einen festen Plan haben mit einer Playlist oder sonst irgendwie, sondern weil die plötzlich spüren, oh nein, ich muss die Platte, warte mal kurz. Und dann fangen die an, in ihrem Plattenkoffer zu sammeln, zu widdeln und im letzten Moment noch. Und dann ist dieser Moment, den kennen wir ja irgendwie alle. Und das ist so was für mich ein Haupt, das Grundprinzip ist. Auch für
7: wie oft erreichst du diesen Punkt?
8: Also ich würde mal fast sagen, in letzter Zeit, vielleicht in 8 von 10 Fällen, weil ich das auch mir so extra ganz bewusst frei lasse. Das erfordert natürlich auch ein bisschen Angstüberwindung, weil ich habe ja auch Angst, ja, dass was schief geht und so weiter. Aber dann denke ich mir mal, wir sind ja alle irgendwie Menschen und gekackt drauf. Ja.
7: Hat wenn, auch mal wenn, so wenn man deinen Vlog oder wie das heißt oder deinen Beiträgen folgt und wenn man dich kennt, weiß man, dass du dein Instrumentarium extrem gut im Griff hast. Ich glaube, du bist einer der versiertesten Artists, die ich kenne mit im Bereich modulares Synthesizer und einfach auch du kannst
6: Kombination ja, mit Kommunikation und mit
7: ja und dann einfach zu wissen, was man tut. Also nicht irgendwie zufällig an einem Filter zu drehen und eine gute Stelle zu haben, sondern du weißt ja sehr genau, was du machst und du weißt genau, wie du da hinkommst. Deshalb die Frage, wenn du sagst, irgendwie, also diesen Moment zu erreichen, wo man sich selber überrascht oder wo man sich Restaurant verlässt, der ist ja, je mehr man weiß, umso schwieriger eigentlich zu erreichen, oder? Ja,
8: also ich denke mal, das Instrument zu beherrschen, das kenne ich aus meiner klassischen Ausbildung im Prinzip. Da geht es darum, das ist auch wieder so eine zweischneidige Sache, ne? Man macht ja sehr viel Technik. Wenn du ein Instrument lernst, Klavier oder Geige, richtig, richtig krass. Und bei mir war es dann erst Klavier, dann Klarinette. Klarinette hat ja nur eine Stimme, viel leichter.
7: Klar, das wissen ja alle
8: hier. Genau, also Klarinette. Klavier hat ja,
7: weiß Klarinette ich nicht. Ist ja die Blockflöte unter den...
8: Oh, pass auf, ich komme gleich rüber. Ja, Klarinette. Aber und da bist du die ganze Zeit am Körperbeherrschung und... Muskelgedächtnis und so diese Dinge, die sich einschleifen durch ganz viel Wiederholung und so weiter. Und das ist dann etwas, was du natürlich dann wie im Schlaf beherrschst. Und dazu zählt natürlich, dass man sein Instrument auch die ganze Zeit spielt und spielt und spielt und spielt und spielt. Und das mache ich halt auch ganz bewusst. Du kannst auch, es gibt Leute, die haben Modularsystem 10 Jahre, die haben viel länger als ich und wissen manche Sachen aber gar nicht, wie die gehen, weil die sozusagen vielleicht sich nicht genug trauen, alles über den Haufen zu werfen und immer nur zu experimentieren, weil du hast vielleicht mal was Schönes gefunden und denkst, oh Mann, ist das schön und willst es nicht mehr aufgeben. Aber du musst es eben aufgeben, damit du immer wieder was Schönes, und wenn du, je öfter du was Schönes findest, und so, dann weißt du selber, dass du das kannst. Und dadurch wird es dann immer mehr. Das ist wie ein Schlagzeuger. Da ist meine Snare, da ist meine Bassdrum, hier sind meine Hi-Hat-Figuren. Die habe ich natürlich, weil ich sie 100.000 Mal gespielt habe, weiß ich, wie ich die machen muss. Und dann kann ich anfangen zu musizieren. Oder total dilettantisch, das ist die andere Seite der Medaille, das geht nämlich auch, finde ich total gut, wie Kinder. Ja, dass man einfach nur ausprobiert und sich darauf einlässt, was passiert. Auch Ditte kann wunderbare, schöne Performances sein, ja.
7: Wir hatten letztens die Diskussion im Radio, ob es eine Hornsektion oder die Brass-Sektion ist und die Flöten werden zur Hornsektion gezählt.

0: Es könnte sein, dass eine Klarinette da mitspielt, weil die im oberen Klarinregister ganz hoch aus dem Dixieland sozusagen, da kennt man das, da spielt ab und zu mal eine Klarinette mit. Aber es ist eigentlich nur Blech. Klarinette ist natürlich ein Holzblasinstrument. Und zwar nicht, weil es aus Holz ist. Ist es zwar, aber zum Beispiel das Saxophon ist ja komplett aus Blech. Ist aber auch ein Holzblasinstrument. Genau. Weil die Tonerzeugung, die Klangerzeugung, ja, im Mundstück, die besteht aus einem Rohrblatt oder bei einer Oboe aus Doppelrohrblatt, vor Gott, alle diese Klangerzeugung, die bestimmt dann am Ende, ob es ein Holzblas oder ein Blechblasinstrument ist. Aber im letzten, oh, völlig wurscht, manche Leute kommen zu mir und geile Flöte gespielt wieder und so, ja, ja, hei gemacht und so weiter. Und Clarino heißt eigentlich, Klarinette heißt eigentlich kleine Trompete, übersetzt. Clarin, und dieses Clarino ist diese Trompete eigentlich. Naja, kann ich mit leben.
1: Mhm. Hast du mitgeschrieben, Thomas? Hast du dir Notizen gemacht, dass wir das nicht vergessen?
2: Ja, ja, natürlich.
0: Immer schön Notizen machen. Weißt du, früher bei der Stasi, da musste man das alles aufschreiben. Heute können wir ja theoretisch hier einfach alles im Handy. Was hast du denn aufgeschrieben?
1: Na, wir wissen jetzt, dass Clarino, dass die Klarinette ein kleines Klavier ist.
0: Kleines?
2: Eine Mini-Trompete.
0: Kleines Trompete.
2: Eine Mini-Trompete.
0: Ja?
2: Ja. Wir hören übrigens gerade hier von der Seebühne gerade Volka Massaker Orchester.
0: Wow.
2: Rüberballern.
1: Rüberballern. Ja, das hören wir unter unseren Kopfhörern, aber das hören möglicherweise die Hörerinnen und Hörer im Radio nicht, weil ich habe beim letzten Mal auch gedacht, dass dieser Lärm von der Bühne nebenan.
2: Können wir einfach sagen, wir können einfach beschreiben, was wir hören.
1: Ja, was hörst du denn, lieber Thomas? Ein rhythmisches?
2: Ein
1: dummiges?
2: Also so energetisch.
0: Energetisches Massaker.
2: Sehr gut. Ja. Alex, was guckst du dir auf der Messe an? Also du bist jetzt am Samstag, bist du selber im Einsatz. Ja. Und zwar habe ich gesehen, 11 Uhr.
0: Um 11 Uhr gleich den Opener. Aber schön viel Zeit zum Aufbauen vorher.
2: Und
0: weil
2: zwar
0: ich mache nämlich
2: am Strand. Ne?
0: Auf der Strandbühne. Das heißt, ich baue mein Zeug auf. Einfach nur. Ich baue einfach mein Zeug auf.
1: Und kommentiere das.
0: Was ich da aufbaue, stecke ein Kabel rein und sage, jetzt habe ich ein Kabel rein, hört mal kurz, dann macht's knack, knack, knack. Also ich habe sozusagen überhaupt keinen Stress.
1: Und sag mal, für alle, die nicht dabei sein können, läuft dann da auch eine Kamera, dass man das später wieder im Internet sehen kann?
0: Ich hoffe mal, ja. Ich bin selber da sehr, sehr, sehr schlecht. Ich habe schon jetzt jemanden, der sagt, er würde das machen. Aber ich bin da sehr, sehr schlecht drin. Wenn wir sowas gemacht haben mit Kamera und Aufnahme vom Pult und so, immer vergessen, auf Rekord zu drücken oder die Kabel nicht drin gemacht oder die Batterie war alle. Jedes Mal, ich gebe ganz wenig Dokumente von, wenn wir draußen spielen. Dabei haben wir so viel draußen gespielt, auch mit Movi, mit diesem Chaosmologie-Projekt. Ja.
1: Darüber haben wir noch gar nicht gesprochen. Wie geht's den Chaosmologen eigentlich?
0: Naja, wir labern die ganze Zeit. Wir sind so richtige Laber-Leute. Wir labern. Andere machen, aber wir labern. Wir planen die ganze
2: Zeit. Gar nicht.
0: Ne? Wir planen immer unser Leben. Ja, und unsere Projekte. Wir haben so geile Sachen. Wir haben ja auch schon Schubert, die Kindertotenlieder vertont mit Gitarre, Klarinette und Elektronik. Also so richtig kranke Zeug. Movi ist ja Stockhausen-Experte. Deswegen haben wir natürlich viele Konzepte uns überlegt. Und jetzt haben wir so ein Planetenprojekt gerade. Da gibt's natürlich auch ein Konzept drüber, wo wir die dann aufführen wollen und so weiter und so fort. Aber vielleicht machen wir ja auch nochmal zusammen eine Platte.
1: Ja, ja Mensch, übrigens,
0: Summe.
1: Apropos Platte, bei mir liegt jetzt auf Schüttelreim von Summe 1a. Thomas, was hast du?
2: Ich hätte was artfremdet, ich hätte jetzt mal was
0: Mozart
2: gespielt. Aber mich würde nochmal interessieren von Alexander Spree, was er sich auf der Superboost anguckt oder was dir irgendwie aufgefallen ist oder was du... Gehst du überhaupt noch zu den Ausstellungen
0: und guckst Sachen an? Ich hab's vor und dann bleibe ich immer irgendwo hängen, wegen der Laberei natürlich.
2: Ja.
0: Und dann fangen wir auch irgendwann an, Bier zu trinken und dann ist es alle, dann muss man sich neu holen, dann stellt sich wieder an und so. Die Zeit
2: geht jenseits von Bier trinken, gibt es irgendwas, was dich interessiert?
0: Diesmal, ich will zu Oxy mal rübergehen.
2: Ja.
0: Diese Sequenzer-Leute. Finde ich super interessant, was die machen. Weil ich habe immer gestruggelt mit Sequenzern. Wirklich krass, weil ich brauche das Zeug für live. Deswegen habe ich natürlich Module, mit denen ich das immer mache, also kann ich direkt ran. Und diese Hardware-Sequenzer sind immer schwierig. Aber das ist ich will jetzt keine Werbung machen für irgendwelche Leute, aber die haben jetzt eine neue Firmware, glaube ich.
2: Warum nicht Werbung, wenn die ganze Superboost ist eine einzige?
0: Ja, das stimmt, das ist ja eine Messe eigentlich, weil das vergisst man immer, weil hier so viele Musiker rumspringen und so viele kreative Menschen und Radioleute und Verrückte und Durchgeknallte, kommt man sich immer so vor wie auf so einem Festival oder so. Aber eigentlich ist es ja eine Industriemesse, war, oder?
2: Naja, Industrie würde ich jetzt nicht sagen, aber es ist eine Messe von Herstellern für Anwender. Also schön ist, dass man ja hier die kleinen Companies. Dass man mit den Entwicklern ins Gespräch kommt und so weiter.
0: Also. Absolut. Und das passiert natürlich dann auch. Also ich habe nämlich auch so ein paar Sachen, wo ich mir was wünschen würde wollen.
2: Ja.
0: Und dann will ich mal fragen, ich denke, das haben die jetzt wahrscheinlich sowieso gemacht. Ich
2: bin
0: mir sicher, in der neuen Firmware wird genau das kommen, wo ich dachte, na, das müsste man eigentlich, das kann ja das Ding alles. Man muss nur ein bisschen rumprogrammieren.
2: Ja.
0: Ja, und das ist das Einzige, was ich mir direkt vorgenommen habe. Und ansonsten schöne Gespräche mit euch und mit Gero und mit all den Polen, die hier rumrennen.
2: Und du bist wie jedes Jahr, bist du mit dem

0: Camper auf dem Parkplatz und
1: richtig,
0: vier, eigentlich bist du 24-7 auf der Messe. Ist Movi auch richtig. Da?
1: Movi kommt nachher, der muss heute noch arbeiten und der kommt dann abends, wenn es wieder ein bisschen leerer wird auf dem Parkplatz, dann können wir uns schön zusammenstellen und dann wird der Grill rausgepackt und die Bubenbox und Modularsystem ran.
0: Wir hören ein bisschen Musik. Alle, die Alexander Spree in Aktion erleben wollen, sehen ihn am Samstag, 11 Uhr an der Strandbühne.
1: Genau.
0: Da könnt ihr ihn labern und musizieren.
1: Richtig.
0: Alles
1: können wir auch mit so, auf die Bühne so kommen, mal kicken, was ich mache. Ich erkläre alles. Ich sage euch, warum die Bassdrum so geil klingt.
0: Und wir hören nochmal jetzt Musik und dann haben wir neue Gäste. Oder Jero? Haben wir Gäste oder wer?
2: Ist mein Mikro offen? Wir haben gerade die Technik gewechselt. Ich hoffe, man hört es nicht im Radio.
0: Was? Wie? Ihr habt die Technik gewechselt? Achso, der Mann am Pult, meinst du? Den haben wir gewechselt.
2: Genau, aber du darfst noch Musik spielen.
1: Klingt sehr gut.
2: Was hast du mich gefragt?
0: Ich wollte wissen, was danach kommt, nach Alexander Spree, was bei uns im Programm folgt sozusagen.
2: Na, nichts im Radio. Ihr müsst hierher kommen. Dann trefft ihr alle.
0: Na, Gene ist da. Gene wird einen Schwank erzählen.
2: Warte mal, ich muss ihm Mikro...
1: Ich bedanke mich.
3: Jetzt bin ich da. Ein wundertröliches
0: Moin. Ach so, Mann.
1: Ich muss mich noch bedanken.
2: Genau. Wann noch? Ich habe nicht zugehört. Wann sehen wir uns heute Abend?
1: Wir sehen uns sowieso. Ich bin die ganze Zeit hier.
2: Nee, aber machst du noch irgendwie...
1: Ach so, ja, auf dem Parkplatz. Ab 9. Danke dafür, dass ihr mich gehabt habt. Sagt man so auf Englisch,
0: was? Gehabt. Hau rein.
1: Thanks for having me. Ja. Ich sag's nochmal auf Bulgarisch. Ich sag's nochmal... Das bitte steht bei Bulgari, da?

Die zugrunde liegende Struktur von Kosmologie konstituiert sich aus sogenannten Veränderungsgraden. Die Idee von Veränderungsgraden geht zurück auf Karl-Heinz Stockhaus. Dabei wird von der Vorstellung ausgegangen, dass die Veränderung zwischen zwei Schallereignissen unterschiedlich groß sein kann. Die größtmögliche Veränderung bezeichnen wir als Veränderungsgrad 12, die geringste Veränderung als Veränderungsgrad 1. Der klangliche Verlauf ist dabei in insgesamt 12 klangliche Parameter unterteilt, wobei jeder dieser klanglichen Parameter durch Veränderungsgrade organisiert ist. Die Summe der Veränderungsgrade einer Teilstruktur, also eines Teilabschnitts der Komposition, entspricht bestimmten Werten aus der Fibonacci-Zahlenreihe, also unserer als Werk immanenten Weltformel, einer gedachten Zahlenreihe, die den Verlauf aller maßgeblichen Parameter regelt. Durch die unterschiedliche Veränderungsgraddichte der einzelnen Teilstrukturen beschreibt der Verlauf der Parameter also eine Dramaturgie, in der das Verhältnis des goldenen Schnitts aufgegriffen und verarbeitet wird.

So, jetzt haben wir wieder Zeit für ein bisschen Musik. Anna Z und J. Manuel, die sind interdisziplinäre Künstler und ach, was weiß ich. Anne gibt Workshops zur modularen Synthese, Live-Performance und visuelle Kunst und ist Mitglied des Berliner Labels Stabandau 20. Und Johannes Wagner alias G. Manuel ist ein in Berlin ansässiger Produzent und Soundingenieur sowie auch Gründungsmitglied von Spandau 20.

0: So, Interviewzeit wieder mal. Julien Junge von der HFS Ernst Busch haben wir jetzt im Studio. Er ist ein kreativer Kopf, der sich als Konzepter und Entwickler für interaktive Medien einen Namen gemacht hat. Er ist total begeistert von der spannenden Verbindung zwischen digitaler Technologie, Handwerk, Animation und Sensorik sowie generativer Kunst und Musik.
1: Ohne Antenne kein Empfang. Damit fängt es an. In jeder Gruppe passiert das. Überall der Schmutz und alles so dieses tägliche Leben, das schiebt man am liebsten auf den anderen. Und das bringt so viel Diskussionen oft rein in das Studio, dass darüber oft die Musik vergessen wird. Wenn du aber mit dem Radio zusammen bist, gibt es diese Diskussion nie und du hast dich völlig auf die Musik zu konzentrieren. Und die Satelliten, die rauschen ja auch. Es ist toll, diese Spannung irgendwie zu erleben, diese Stille, die eine Spannung hat. Die ist nicht einfach nur Rauschen. Da spürst du, dass die Leute ja den Atem anhalten. Und das überträgt sich, selbst über das schlechteste Tonsystem, was man sich denken kann, selbst über Telefon. Verliebte Leute, die nichts miteinander reden und die hören nur den anderen auf der anderen Seite, wo nichts ist. Das ist eine spannende Stille. Und für sowas habe ich was übrig.
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5: Wir haben den nächsten Gast. Ich habe Julien Junge mitgebracht von der Hochschule für Musik und Schauspiel? Nee.
6: Hochschule für Schauspielkunst.
5: Für Schauspielkunst Ernst Busch in Berlin.
6: Genau.
5: Genau. Und ihr seid zum ersten Mal mit einem Stand hier auf der Superbooth?
6: Ja, genau.
5: Weil du bist dort als Dozent und Laborleiter.
6: Exakt, ja.
5: Ja,
6: vielen Dank, dass ich hier sein darf.
5: Sehr gerne.
6: Ich leite an unserer Hochschule für Schauspielkunst das Labor für Digitalität. Das ist ein Ort für all unsere Studierenden, um den Umgang mit digitalen Technologien auf der Bühne kennenzulernen. Und viele Studierenden wollen mit Video arbeiten, das heißt mit Live-Kamera und vorproduziertem Videomaterial. Und dazu haben wir ein Gerät entwickelt, ein Videomischer VM1. Und mit diesem Videomischer sind wir dieses Jahr auf der Superbooth vertreten, weil wir denken, dass dieser Videomischer auch eine sehr gute Möglichkeit ist, um ja das modulare Synthesizer-System mit Video zu erweitern, ja, eine Videoshow mit der Live-Musikshow zu steuern oder zu spielen, ja.
5: Du sagst modulare Synthesizer, das heißt, das ist auch im Eurorack-Format?
6: Es ist nicht im Eurorack-Format, es ist im Desktop-Format, aber wir sind gerade dran, die CV-Inputs dafür zu machen, sodass man eben ja über die Control-Voltage auch die Videoeffekte steuern kann. Und das Spannende an dem Projekt ist eben, dass es auf einem Raspberry Pi 5 basiert und Open Source ist. Das heißt, im Prinzip ist es dadurch sehr zugänglich für alle, dass man sich das Image, das heißt die Software für das Raspberry Pi, einfach runterladen kann.
5: Also die Software habt ihr nicht selber geschrieben, ihr habt jetzt die Hardware entwickelt. Nee, beides.
6: Genau, also die Hardware ist im Prinzip das Raspberry Pi. Das haben wir jetzt nicht entwickelt. Wir haben so ein schönes Interface noch dazu entwickelt, aber die Software ist von uns geschrieben, im Speziellen von meinem Kollegen Nils Zweiling, er ist Softwareentwickler aus Hamburg. Und ja, so haben wir das ganze Ding entwickelt.
5: Aber ist das jetzt ein Prototyp, den ihr vorstellt, oder das ist schon erhältlich im Handel?
6: Also erhältlich im Handel in dem Sinn, dass man es kostenlos runterladen kann. Ja, wir haben jetzt kein Produkt daraus gemacht. Da sind wir noch am Überlegen, ob das irgendwie für uns Sinn macht, das zu machen. Aber bislang ist es eben ein Projekt unserer Hochschule in Kooperation mit Nils Zweiling. Und das war eben, oder ist eine fantastische Möglichkeit, dass wir das in dem Hochschulkontext auch entwickeln können und dafür auch Drittmittel von der Aventis Foundation einbringen konnten oder bekommen konnten. So.
5: Ja, ja, das heißt, wie lange dauert sowas zu entwickeln?
6: Wir haben damit schon, ich glaube, 2023 angefangen mit so einem allerersten Prototypen. Und dann lag das immer wieder still für ein paar Monate. Dann haben wir es wieder ein bisschen weiterentwickelt. Und jetzt haben wir eben gerade diese Förderung bekommen und hatten somit jetzt die letzten 3 Monate Zeit, nochmal um einiges mehr in den Videomischer reinzupacken, sodass man jetzt Projection Mapping, Videoeffekte etc., dass man das alles machen kann. Auch mit Greenscreen kann man arbeiten auf der Bühne, viele Videos gleichzeitig abspielen. Genau, so ist ein sehr umfangreiches Tool geworden für Videoarbeit. Ja.
5: Aber ich kann es mir immer noch nicht so ganz konkret vorstellen, weil ihr habt jetzt ja hier so ein Standalone-Desktop-Teil gebaut.
6: Genau.
5: Und dann gibt es auf irgendeiner Plattform dann eine Lötanleitung, um sich sozusagen an dieses Hardware zu bauen, oder?
6: Im Prinzip ist es genau so. Also wir haben eine Website, vm1.com, also vm-1.com. Und dort kann man sich zum einen die Software runterladen, man bekommt eine Bauanleitung, man bekommt die 3D-Files, um mit dem 3D-Drucker sich das Gehäuse zu bauen. Es gibt eine Mailinglist, in die man sich eintragen kann, um über die Updates informiert zu werden. Das heißt, jetzt in den kommenden Tagen oder Wochen werden wir die neueste Version davon auch online stellen, die wir jetzt gerade auf der Superbooth auch präsentieren. Und dann kann man sich ja das im Prinzip tatsächlich so selber bauen, ja. Wahrscheinlich machen wir noch ein Video-YouTube-Tutorial, um den Bau zu zeigen.
5: Ja, ja. Und Digitalität in einer Schauspielschule, also ich habe die Busch immer als sehr, wie soll ich sagen, hands-on, sehr physisch erlebt. Ihr habt auch sowas wie Puppenspiel, also sehr traditionelle, uralte Künste sozusagen. Ja, ja. Und wie kommt die Digitalität da rein?
6: Ja, ist eine spannende Frage. So, die Ernst Busch ist eine sehr traditionelle Hochschule, gibt es ja schon seit über 100 Jahren, wenn man diese Geschichte zurückgeht. Gerade im Studiengang für zeitgenössische Puppenspielkunst ist vor etwa 15 Jahren eine Professur für digitale Medien entstanden. Die hat der damalige Professor Friedrich Kirschner gegründet, und er hat auch einen extra Masterstudiengang dafür gegründet. Der Masterstudiengang Spiel und Objekt befasst sich hauptsächlich mit digitalen Technologien im performativen Kontext, wo es auch inhaltlich ganz viel darum geht, was bedeutet eigentlich Technologie für unsere Gesellschaft, was sind digitale Erzähldramaturgien aus, ja, inspiriert aus Computerspielen. Wie kann sowas auf der theatralen Bühne eingesetzt werden? Wie kann Theater außerhalb von der Bühne stattfinden, im Stadtraum? Da gibt es unglaublich viele Schnittmengen zur digitalen Kultur, zur digitalen Welt, ne? Und so ist jetzt, wir sind nach wie vor eine sehr traditionelle Hochschule für Puppenspielkunst, für Theaterregie, für Schauspiel, für Choreografie. Und überall dort finden mittlerweile eben auch ja die digitalen Komponenten ja ihren Einklang. Ja.
5: Das heißt, es gibt nicht nur dein Labor oder das Labor, an dem du vorstehst, wenn ich das richtig verstanden habe, sondern auch noch verschiedene andere Labore, die verschiedenes Zeug entwickeln oder?
6: Ja, also mein.
5: Oder dann zum Ausprobieren.
6: Mein Labor ist so das technische Labor, ne, wo es um die ganzen digitalen Technologien geht. Im Prinzip ist jeder Studiengang oder jede Probebühne ist bei uns eigentlich ein Labor, in dem man dann ausprobiert, was Theater sein kann, wie Geschichten erzählt werden können, auf welche Art und Weise. Und wir haben ja auch unterschiedliche Werkstätten für Puppenbau, für Theaterkulissen, für ja, Holzwerkstatt, Metallwerkstätten, etc.
5: Und eine Lötwerkstatt wahrscheinlich dann bei dir, oder?
6: Genau, löten kann man in mehreren Werkstätten, ja.
5: Ja.
6: Genau. Wir haben einen Tag der offenen Ernst Busch Ende Mai. Am 30.05. Macht unsere Hochschule die Türen auf. Wenn ich da vielleicht so einen kurzen
5: Werbe... Absolut. Solltest du machen, weil ihr seid ja in Berlin. Wir senden in Berlin.
6: Genau. Und von, ich glaube, 11 bis 18 Uhr sind alle eingeladen, um einfach mal einen Einblick in die Unterrichte der Hochschule zu bekommen.
5: Also gibt's so Probeseminare sozusagen?
6: Genau. So, die Probebühnen sind geöffnet. Unsere Dozierenden und ProfessorInnen geben Unterricht, egal ob man jetzt mal wissen möchte, wie eigentlich die Sprecherziehung an der Ernst Busch aussieht, dass man ordentlich lernt zu sprechen und auf der Bühne auch gut verstanden wird, oder wie wir haben Fechtunterricht, es gibt ja im Schauspiel natürlich unterschiedliche Unterrichte, es gibt Verslehre, unterschiedliche Dramaturgieunterrichte.
5: Und wenn man man es jetzt hier nicht zu euch schafft, kann man dich dann da auch besuchen und diesen Videosynthesizer, den VM1, sehen?
6: Genau, man kann mir auf jeden Fall immer mal schreiben ans Labor, labor@hfs-berlin.de. Einfach mal, ja, wenn man sich dafür interessiert, uns schreiben und dann kann man auch mal vorbeikommen, sich was anschauen. Wir haben viele Vorspiele, das wissen viele gar nicht, dass man an unserer Hochschule öffentliche Theatervorführungen kostenlos anschauen kann und somit auch ja einen tollen Einblick bekommt in die unterschiedlichen Künste, die wir anbieten.
5: Hast du denn da jetzt auch gerade noch eine Vorstellung in petto, wo dieser Synthesizer zum Einsatz kommt?
6: Es ist gerade eine Vorstellung geplant, jetzt in den nächsten Wochen. Die Proben beginnen, ich glaube, ab Juni im Bereich Puppenspielkunst, wo wir dann auch wieder mit Video auf der Bühne arbeiten werden und dort im Speziellen auch den Videomischer einsetzen werden. Ja.
5: Vielen Dank, Julian Jungel, Entschuldigung, genau. von der Hochschule für Schauspielkunst Ernst Busch in Berlin. Und genau, wer Interesse hat, kann sich dann auf den Weg machen Ende Mai, am 30. Mai. Und sag nochmal die Adresse für die, die sich nicht so gut auskennen.
6: Das ist in Mitte zwischen Naturkundemuseum und Nordbahnhof. Das ist die Zinnowitzer Straße Nummer 11.
5: Das waren die früheren Opernwerkstätten?
6: Richtig, genau.
5: Alles klar.
6: Ja, vielen Dank.
5: Wir könnten Ernst Busch hören, aber ich glaube, wir machen was anderes.
0: So, die vierte Stunde ist fast geschafft. Jetzt kommt erstmal Musik von Acid Da, Dominga und Reynolds. Die beiden feierten in den Abend rein im Biergarten neben dem FEZ-Brunnen.

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0: So, aber erstmal Live-Musik von der Superboof. Sonja Killmann oder Killmann ist eine Saxophonistin und Elektronik-Musikerin. Sie ist verbandelt mit dem Netzwerk Cryptic Glasgow, in dem sie sich mit immersiven Installationen und audiovisuellen Performancen beschäftigt.
2: Morning everyone. I know it's early on a Friday at Superbooth, but I will be performing some like a 40-minute ambient set for you. My name is Sonia Killmann and I hope you're all enjoying your coffee or whatever you're drinking right now.

0: Läuft 3 Minuten noch.
1: Nee, der ist weg. Bist du an die Klinke gekommen? Okay, macht mal weiter. Ist abgebrochen, der Song.
0: Okay, warte mal.

0: Jetzt haben wir wieder ein Interview mit LXC und Toni Wobbel. LXC ist aus Leipzig und bewegt sich klanglich zwischen Ambient und Hardcore mit dem Fokus auf gebrochene Beats, Dubwise, Soundscapes und massiven Sub-Bass. Toni Wobbel ist seit über 20 Jahren Musiker und seit mehr als 10 Jahren in Studioproduktionen tätig. Seit 5 Jahren arbeitet er zudem professionell als Tontechniker.
1: Ich muss mich da auch mal immer einmischen. Also als Vertreter der ganz normalen Bürger dieses Landes muss ich mal sagen, dieses ganze Nerdgeschwafel geht mir selber voll auf den Zeiger. Es muss auch noch einfach nachvollziehbar sein. Ich habe eine Bandmaschine und einen Atari. Leck mich doch am Arsch.

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3: So, wir sind hier auf der Superboost. 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Brandenburg und Berlin. Und am
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4: Oder auch fr-bb.org.
3: Wisst ihr denn, seit wann es das FEZ gibt?
4: Du hast hier dein... da sind unsere Gäste. Du siehst du, wir müssen einfach nur anfangen zu quatschen. Ja, hier geht's los. Hier, bitte schon, einer kann sich schon mal da hinsetzen.
6: Ich gehe rüber, ihr habt ja beide Zeit euch zu.
4: Und da, ja. Also genau, um das kurz aufzuklären, ihr könnt es ja nicht sehen. Lexi und Toni Wobbel, die haben eben gerade gespielt.
7: Ja, Schatz.
4: Ja, komm her, Karl Marx Stadt, komm hier an Laden. Na, ihr seid noch total energetisiert und
7: wow.
4: Ja, wie war's?
7: Nee, wir sind voll aus der Puste. So ein straffer Zeitplan hier.
4: Ja, ist
7: gleich,
4: das, oder?
7: Gleich hierher.
4: Ja, Wahnsinn.
7: Ich hätte auch noch mal
4: was?
7: Irgendwo geguckt oder mit den Leuten noch kurz Hallo gesagt.
4: Ja, nee.
7: Aber wir müssen
4: so
7: ja gleich ins Radio.
4: Hallo, jetzt. Ja, ja, eben. Auf jeden Fall. Ihr habt eben gerade auf dem Supersystem gespielt.
8: Corner. Sehr schön.
4: Gecornert. Ihr habt gecornert.
8: Am Strand.
4: Ja?
8: Bisschen Dub am Strand, bisschen verrücktes Zeug.
7: Es war richtig gut.
4: Ja?
7: Richtig laut. Der Sound ruled den ganzen Platz. Man hört es bis hier. Die eine Bassline. Diese eine Bassline, das
4: wo
7: da.
4: War der
7: genau,
4: jetzt
7: da
4: so?
7: Waren wir. Und da gibt's diese feinen kleinen Knöpfe. Die machen das wirklich.
4: Ja.
7: Und es ist so eine Freude, da dran zu drehen. Das ist
8: enough
7: sehr gut.
8: Nops.
7: Ja.
4: Ihr durftet selber nopseln.
8: Ja, das da.
7: Das ist schon Pflicht. Also,
8: mit Erlaubnis vom Chef.
7: Ja. Man, also. Kein Knopf sollte unberührt bleiben.
8: Wurde auch nochmal extra eingemessen vom Franz. Lieben Dank.
4: Ach so, Mensch, der ist auch da.
8: Keine Mühen gescheut für heute.
4: Wahnsinn.
5: Das ist aber jetzt, das ist aber jetzt schon so. Der kategorische Deep Dive hier für alle Leute,
4: ja,
5: die
4: genau.
5: Gar nicht wissen, was los ist.
8: Ach so,
4: also,
8: was ist denn
4: los?
8: Also
4: sind wir auf der Superboost und ihr seid Besse Stadt Leipzig, die Repräsentanz.
7: Ja, korrekt. Das Kartell persönlich.
8: Ja.
4: Das persönliche Kartell.
8: Da drüben sitzt das Basskartell von Leipzig-Plagwitz
4: und
8: Toni Wobbel.
4: Und auf der anderen Seite sitzt?
7: Auf der anderen Seite sitzt der Chief Cutter Alexi.
4: Alright.
7: Also weil wir haben ja viele Platten aufgelegt, die er wirklich eher selber geschnitten hat.
8: Und wer hat's geschnitten?
7: Und immer wieder war es, man merkt es halt dann an so einem großen Sound, wo so viel Range und Headroom ist und Möglichkeiten sind, was das für Unterschiede macht, wo die Sachen geschnitten wurden. Und wir haben da wirklich einen sehr guten Cutter hier.
4: Und hast du einfach auch, habt ihr auch sofort Sachen aussortiert, wo ihr gesagt habt, das ist ja völliger Müll, das kann man nie wieder so spielen?
8: Nein.
7: Nee.
4: Nee? Nee. Schon vorher ausgesucht, dass das auch auf so einem Soundsystem dann gut
7: also
4: liegt.
7: Also mit Schallplatten überlegt man sich ja, was man mit hierher schleppt. Also
8: der Toni hat auch so ein Erstlingswerk mit, sogar das hat's transportiert. Also sogar
7: das war auch noch ein Gruß an eine minimale Zielgruppe. Mhm. Wir sind da ja immer in so Mikrokosmen unterwegs und ich wusste, dass der muss noch laufen. Das war ein alter Tune von Gaggledub, von einem Live-Dub-Projekt, wo wir ja auch mit Synthesizern und Bass und Ähnlichem aufgenommen haben, recorded haben. Und irgendwann gab es dann endlich mal eine Schallplatte und die musste natürlich nochmal gespielt werden. Ich weiß, es gibt ein paar Leute hier, die kennen das noch von früher. Gaggledub, liebe Grüße.
8: Gibt es noch Schallplatten?
4: Gibt's Gaggledub, das musst du nochmal ein bisschen erklären.
7: Oh ja. Gaggledub muss ich nochmal erklären.
4: Ja. Naja.
7: Also Gaggledub waren...
4: Wir sind ja in Berlin, ne? Also,
7: ja,
4: das ist, klingt auch wieder sehr
7: das kommt alles so aus der ganzen Altmark Anti-Atom-Bewegung. Und Gaggledub war so ein Veranstaltungskollektiv, die sich getarnt haben als rollendes Musikinstrument. Aber eigentlich waren sie ein Livestream und haben den...
4: Wie so ein trojanisches Pferd.
7: Genau, du hast das Prinzip erkannt. Genau, es gibt ja im Reggae immer wieder dieses trojanische Pferd und genau das Prinzip wurde da gemacht. Eigentlich war es ein Livestream, Castro TV wurde darüber möglich gemacht und zwar immer mit Action verbunden. Also wir haben nicht nur Musik gemacht, weil wir irgendwo schön Musik machen, sondern zwar auf Demos, wir hatten mobile Soundsysteme und haben uns irgendwie Netzwerke gebaut, dass wir streamen können. Schon lange vor, man in Corona dann streamen musste.
8: Sag mal eine Jahreszahl. Ja,
7: ich würde sagen, das war so, 2011 hat das aufgehört. Das weiß ich noch sehr gut. Da haben wir es dann geschafft. Da ist dann kein Castor mehr gerollt. Und davor waren das ein paar Indianerdörfer, die wir da
4: aber
7: gebaut haben.
4: Aber jetzt sind gerade wieder Castoren gerollt.
7: Mhm.
4: Lüttich, wie sieht es da aus? Also ist Gackeldub wieder in den Start?
8: Nee, kommt nochmal.
4: Oder der Nachwuchs? Habt ihr da schon Nachwuchs angegackelt?
8: Das kommst du nicht weg von. Ich glaube auch, man kommt da nicht weg von. Genau, die Jugend übernimmt. Definitiv.
4: Sollte so sein.
8: Auf jeden Fall, das Zepter ist übergeben.
4: Also, ja?
8: Wir spielen nur noch die schönen Platten. Also, das läuft mit der Jugend. Da bin ich ganz gut.
2: The kids are all right.
4: Ja. Definitely. Okay.
2: Definitely.
4: Ja, was ist denn dann aktuell jetzt los, wenn das jetzt schon eine ganze Weile her ist?
2: Wir sind heute hier zum Promoten eigentlich den Samstag in Leipzig.
8: Oh ja, da geht's
2: erstmal.
4: Fast Message.
2: Ja, Bass Message, Record Release, Trinity 12-Inch, 6 Bassmusik-Tracks und dazu die passende Party. Mit was? Naja.
4: Erzähl mal weiter, und weil ich dachte, du suchst nebenbei schon mal.
8: Also pass mal, ich gebe das mal hier durch, Tracks. Das ist ja so eine Institution.
4: Ja.
8: Also,
2: ach so, den USB-Stick hab ich schon.
4: Wir kennen den Flyer.
8: Ihr kennt das, ja? Das ist ein Combo-Flyer, genau.
4: Ja, na klar. Wir lange dran gearbeitet.
8: Also, mir geht's so, es gibt so Sachen, die hat man so oft gemacht, da reicht, wenn das heißt, es ist Bassmassage und alle wissen, gut, okay, das ist es. Also es geht gar nicht mehr drum, was läuft da eigentlich oder wie ist es genau aufgebaut, sondern es ist so ein Veranstaltungsbegriff, der läuft einfach.
4: Das ist eine Crew in Leipzig, um das nochmal denen zu erklären, die jetzt.
8: Die hier, das ist noch nicht in Leipzig waren und auf einer Bassmassage waren. Das ist eine ziemliche Untergrundveranstaltung, da wird nicht viel von geworben und man versucht auch immer zu verschleiern, in welchem Ort das stattfindet. Wie ist der offizielle Code ist ein Ort mit Z im Leipziger Süden.
2: Ja. Genau. Das ist die dienstälteste und durchaus auch konsistenteste Bassmusikveranstaltung in Leipzig. Mit Abstand.
8: Safe.
4: Easy. Safe, wie die Jungs.
2: Keep it low. Mhm.
4: Wie ist das entstanden eigentlich? Wer hat's erfunden?
8: Das ist ein großes Thema in der Bassestadt Leipzig. Wer hat's erfunden? Es gibt das wohl schon seit den 90ern, gibt es da schon experimentelle Versuche mit Bass, aber das mit der wirklichen Basswelle und der Massage.
2: Nee, Bass und Massage zusammen. Sagen, nee, das ist schon Marina's Brainchild. MRN. Stimuli.
4: DJ.
2: Grüße.
8: Liebe Grüße.
2: Beste Grüße.
4: Alla best. Genau, jetzt haben wir ja schon über...
2: Toni, können auch gleich weiterspringen. 14 Tage später. Hast du da noch was in petto vielleicht?
8: Auf dem Combo-Flyer ist erkenntlich, dass 14 Tage später noch eine weitere Veranstaltung in Leipzig stattfindet. Und die Bassestadt Leipzig möchte den Stadtrekord brechen. Wir werden eine riesige Wand aufbauen, die es so noch nicht gab.
2: Am 23. Mai im Coney Island.
8: Das kann man so sagen.
2: Soundsystem Session Nummer 5.
8: Plugged Up Soundsystem. Und Meet. Dem Zwillingsduplikat Satterdub. Also wir haben wirklich ein Soundsystem gefunden. Also Soundsysteme sind ja an sich sehr eigen, aus auch DIY-Gründen und jeder macht sein Ding halt, wie er es macht. Aber Satterdub, die sind aus Thüringen und sind so eine junge Crew, die sind uns ziemlich nah und ziemlich ähnlich, der Style passt. Und die haben genau die Boxen, die wir brauchen, um da den Stadtrekord in Tieffrequenzen zu knacken. Genau.
2: Also ganz ehrlich, mit dem, was du da schon reinstellst, ist dort eigentlich schon Musik hören nicht mehr möglich, weil das ganze Gebäude komplett sich bewegt und einfach nur noch wabert.
8: Ja, genau.
2: Und du willst einfach nochmal das Doppelte davon reinstellen. Sehe ich das richtig?
4: Ihr benutzt auch noch die lokale Anlage vom Conny. Nee,
2: die wurde jetzt auch downgesized, das ist durch.
8: Das ist ja so eine Anlage.
2: Aber das
8: und eine Anlage ist ja nicht ein Soundsystem. Also das ist so eine Anlage, das kann man ja einfach kaufen.
4: Die unbeleckten
8: also die, genau, für die da draußen, ich finde immer den, man kann sich das so vorstellen wie eine Anlage, das ist ja was, das kannst du dir kaufen wie so ein Blumenstrauß im Laden, der ist schön, macht sein Ding, sieht gut aus. Und so ein Soundsystem ist wie so ein Gartenprojekt, ja? Brauchst ein paar Leute. Das fängt immer an. Genau, das ist immer so.
2: Da kommen die Kinder und pflücken die Gänseblümchen und so.
8: Dann stockt's mal, da bleibt's eine Weile stehen. Und das hat aber natürlich auch seinen ganz eigenen Charme. So, ja. Und das ist das, was es ausmacht. Also es ist einfach was anderes und das kann man nicht miteinander vergleichen. Also das ist eine große Spielerei, eine große Leidenschaft. Und eine Anlage ist halt was, das funktioniert für alle und für alles.
4: Okay.
8: Auch gut, muss es auch geben, aber Soundsystem ist da schon sehr, also man muss es fühlen, ne? Es ist ein authentisches Erlebnis von Musik.
4: Und welches Soundsystem ist dann am Start jetzt aber am Samstag, um diese Release
8: Name-Dropping. Ich habe da noch eine Postkarte hier.
2: Übermorgen ist Three Steps, heißt der Sound.
8: Ja, beste
2: Grüße.
4: Das ist die Weiterentwicklung von Two Step.
2: Genau.
8: Ja.
2: Das ist von einem Kollegen, vom Alexander.
8: Hier ist das Anschauungs-
2: von einem langjährigen Wegbegleiter, der auch in Leipzig in der Feinkost auch eine Bar betreibt unter anderem, und der hat jetzt gestern endlich seine neuen Ultra-Top-Teile zu Ende gebaut. Und es wird eine absolute Premiere und es wird absolut spannend, ob alles läuft.
7: Ich hoffe sehr. Es
2: ist noch so ein bisschen so,
7: was ist die Punktschallquelle? So eine Box,
2: das sind
7: mit
2: so Punktdinger mit 3D-Druck und Schnullipups.
7: Was man nicht mal alles machen kann. Und auch die passende Farbe habe ich gesehen. Schön rot.
2: Schwarz-rot so, wahrscheinlich.
4: Ja, wahrscheinlich.
2: So wie deine Kopfhörer gesehen.
4: Ah, okay. Ja,
2: die jetzt alle sehen.
4: Die sehe ich jetzt gerade nicht. Die sind wahnsinnig eng. Die sind unglaublich unbequem, diese Kopfhörer.
2: Kriegst du noch Luft?
4: Ja, so.
2: Schon zu Schnappatmung.
4: Erzähl mal von der Musik.
2: Von der Musik?
4: Ja, von dem Sample.
2: So,
4: was man dazu erwarten hat, wenn man sich den jetzt.
2: Na, das ist so ein bunter Blumenstrauß.
4: Ist das kein Garten, sondern ein Blumenstrauß?
2: Das ist so ein Beet. Das ist so von 130 bis 140 diesmal. Das ist so ein bisschen Bassmusik-Fokus. Es ist Garage, Funky, Dubstep, Breaks. Und so ein bisschen Unterwasser-Dub, alles so ein bisschen dabei. Es sind auch Leute von außerhalb, es sind aber auch so ein paar Essentielle aus der Bessestadt Leipzig mit am Start.
7: Es ist auf jeden Fall Miles One drauf.
2: Miles One von Black Dub auch wiederum, sein Brudi im Geiste.
7: Das ist der beste Tune auf jeden Fall auf der Platte, den kann ich sehr empfehlen.
2: Hier soll ich ein Passwort eingeben?
4: Ja.
2: Ja.
4: Thomas!
7: Das Passwort.
4: Thomas, wir brauchen Passwort. Das Passwort.
7: Das Passwort geschützt.
2: Welch Blasphemie.
6: Oh Mann.
4: Ja, Wahnsinn. Wir wollen ein Lied von dieser
6: von der Gruppe. Wir wünschen uns von der Gruppe Miles One den
4: Track.
2: Liebe Grüße. Hast du die Promo nicht bekommen?
4: Habe ich jetzt nicht auf Tasche, weil
2: die Platte kommt ja erst raus am Samstag.
4: Genau. Achso, ist noch nicht auf Bandcamp.
2: Ist extra noch nicht oben.
6: So, und jetzt gerade hören wir DJ Bad Shape nicht zu. Ne? Das kommt
2: DJ Bad Shape aus der Bessestadt Leipzig ist jetzt gerade auf dem Supercorner. Schöne Grüße. Wird auch sehr abgefahrenes, polyrhythmisches Techno-Geblubber, wenn das jemand interessiert.
7: Ja, die Area ist gut eingewobbelt und jetzt wird er durchgeschickt.
4: Das heißt, ihr seid mit so einer Delegation.
2: Seid ihr auch alle schön eiri gewesen?
4: Wie groß ist denn die Delegation der Bessestadt?
6: Also wer übernimmt denn den Spülgang dann nachher?
2: Wer macht das alles wieder locker und sauber?
7: Ich überlege,
2: wir waren zu sieben im Zug heute früh.
7: Genau.
4: Wow.
7: Das ganze Unternehmen. Das
2: hätten wir gar nicht gedacht. Nee. Hätten wir doch einen Bus mieten können.
4: Das ist ein echter Takeover.
2: Ja, ja. Vielen Dank an Tom vom Superpower, vom Dub Café Berlin.
7: Das war sehr nett da.
2: Ganz großartig.
7: Ja,
2: mit so viel Kaffee. Den durften wir auch schon. Ich muss schon wieder aufs Klo.
4: Schlägt durch oder was? Der Dub Café.
2: Ich habe bestimmt 2 Liter davon reingekippt. Durften wir ja auch im Zorro haben. Im November, den Superpower Sound, hat auch richtig abgerissen. Auch schön bunt, total verstrahlte, schöne Selection. Ganz großartige Leute. Big up.
7: Ja. Er ist ja sehr offen, ne? Und auch vorwärtsgewandt.
2: Och.
7: In seinem Sound und Style. Und was ich auch immer wieder bewundere, es gab so in Deutschland einen legendären Soundsystembauer, den es leider nicht mehr gibt, aus Hamburg. Und das war sein letztes Projekt. Das ist schon auch so ein
4: kleines. Ihr habt jetzt auf einer legendären Anlage.
7: Ja, das ist schon so ein Monument, was da noch, genau. Okay.
4: Das habt ihr auch gefühlt, den
7: Skirt. Ich auf jeden Fall schon in Leipzig, als wir heute früh im Regen losgefahren sind, habe ich das.
2: Du willst jetzt noch einen Tune, ne?
4: Ich will einen Tune, ja.
2: Schön.
4: Guckst du mal.
7: Krass.
2: Was hättest du denn gerne? Wünsche was.
4: Na,
2: ja, jetzt aber
4: was fresh sounds aus der besten Stadt natürlich.
7: Ja.
4: Freshest stuff.
6: Ich nehme auch Science von Lexi oder Goggled Up, also.
7: Ja, Goggled, da habe ich gerade noch eine Platte gespielt. Hab ich,
6: wir haben echt so viel drüber geredet.
2: Ja. Science. Okay, mir fällt nichts anderes ein. Das ist on YouTube.
6: Einfach nur, um es nur nochmal on-air zu sagen, wer sich dafür interessiert, wie man so ein Soundsystem mit Batterie betreibt oder mit Solartechnik, da kann man auch sozusagen.
7: Da kann man kommen zu mir, Anlagenberatung, Toni Wobbel.
4: Anlagenberatung.
6: Bassanlageberater.
7: Genau. Auf Bedarf.
2: Nee, auch Klangteppich. Was hast du Klangteppichverleger?
7: Ich bin Klangteppichverleger und Anlagenberater.
2: Das finde ich auch richtig geil heute früh.
7: Mein Traumjob. Beim Autoscooter hat es nicht geklappt, da wollte ich eigentlich immer das Echo machen.
2: Schön. Ich könnte jetzt hier Play drücken bei.
4: Ja, bitte drücke.
2: Drücke. Science.
6: Genau. Ein Hoch auf die Basswissenschaft.
7: Ja. Vorwärts. Ja, vielen Dank auch hier an die Plattform der Superboos. Ein tolles Spielfeld.
2: Wahnsinn.

0: denn noch auf Sendung? Sind wir denn noch auf Sendung? Ja, toll. Also die Science hat auf jeden Fall richtig reingehauen, auch hier auf der Superbooth. Wir sind auf jeden Fall richtig geflasht. Nee, das ist ein Hammer-Tune, das bewundere ich sehr. Also wie dort halt von Hand sozusagen die Taktstäbe verschoben wurden, um dieses Ergebnis zu erzielen, ist eine sehr hochwertige Leistung vom Meister.
1: Ja, das macht die Acid Lab gar nicht von selber, ne? Es muss alles noch nacheditieren und so.
0: Dippel Ing, Klaus Süßmuth, schau
1: ja, schöne Grüße.
0: Das war ja der ursprüngliche sozusagen Suchtgeber hier, der, als das noch Schneiders Büro hieß, mussten wir da alle hin und diese Geräte ausprobieren.
1: Bist das ist du, noch richtig geil.
0: Wo ist der? Immer wie geht's noch. Dem?
2: Hallo?
1: Ist der noch da?
2: Wir bleiben in Sachsen.
1: Klaus, wo bist du?
2: Ja, weiß nicht. Aber wir haben hier gleich den nächsten Gast hier. Das geht hier nämlich ganz smooth. Kreuz und quer durch Sachsen. Berlin-Sachsen-Kombination. Wir haben hier gerade die beste Stadt Leipzig zu Gast gehabt. Tony Wobble und das Lexi aus Leipzig.
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0: Jetzt kommen wir mal zu Frank Brettschneider. Frank Brettschneider ist ein deutscher Musiker und Videokünstler, der mit seinem bürgerlichen Namen, dem Pseudonym Komet, und seinen früheren Projekten unter dem Namen AF Möbius arbeitete. Dazu kommt noch Bernd Norbert Würz, der nutzt das Pseudonym Hack oder Norbert Hack, primär für seine Aktivitäten in der experimentellen Musikszene bekannt.
1: Als Electronic-Musiker, als Electronic-Musician, ist es natürlich das Instrument, Hauptinstrument. Guck mal, hier ist ein Kabel drin. Ne? Guck mal. Und wieder rein.
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3: Also hereinspaziert und mitgemacht. Ihr habt doch die Pionierbluse an oder wenigstens euer Halstuch umgebunden. Natürlich beginnen wir mit einem Lied.
4: End of file.
5: Ja, herzlich willkommen hier im Pionierpalast, lieber Frank Brettschneider. Und zum wiederholten Male und zu meiner Rechten Norbert Würz.
6: Genau, ja.
5: Wir kennen uns noch nicht, Norbert, aber Frank hat dich in den allergrößten Tönen angepriesen. Ihr seid zusammen hier. Warum seid ihr zusammen hier? Seid ihr ein Couple?
7: Nee, ich kriege immer freundlicherweise die Einladung von einer Superbus und das sind immer zwei Tickets und dann frage ich immer einen Kollegen oder so, hast du Lust mitzukommen? Das Norbert ist ein guter Kollege, ein guter Musiker und
5: genau, preis doch mal den Norbert an, weil sich selber als Musiker, also Frank Brettschneider muss man ja eigentlich nicht mehr ankündigen. Frank Brettschneider, unzählige Veröffentlichungen, Raster Music, Raster Noton, jetzt nur noch Raster, gerade von der Welttournee wiedergekommen, jedenfalls aus China. Wiedergekommen. Ja, und immer gern gesehener Gast hier, also bei uns im Radio, auf der Superbus sowieso. Du hast ja auch live gespielt schon. Also ja, wir freuen uns immer, wenn du da bist.
7: Danke für die jetzt, freundliche Begrüßung.
5: Vielleicht kannst du ja mal dieses Lob mal Norbert irgendwie uns.
7: Genau, Norbert wohnt gleich bei mir um die Ecke. Wir haben uns über die Monika Döring damals kennengelernt. Er hatte ein Duo mit einem Schlagzeuger und das hat mich sofort begeistert. Er spielt auch ein Modular System und mit dem Schlagzeuger zusammen und macht jetzt auch so verschiedene Solo-Sets. Und das ist eine gute Musik, die mir frei improvisiert, die mir gut gefällt. Und von daher gibt es da Berührungspunkte.
5: Schnittmengen, wie man heutzutage sagen würde. Wir hatten ein schönes Vorgespräch schon. Und zwar kommst du gerade aus China wieder und du gerade aus Frankreich, Norbert.
6: Ja.
5: Du hast in Frankreich, was für uns natürlich super interessant ist als Radio, du hast in Frankreich bei einem Anarchistenradio eine Radio-Session aufgenommen. Oder erklär mal, was du da gemacht hast.
6: Nee, es war eigentlich ein Festival. Und zwar, es gibt in Paris gibt's auf Radio Libertaire, das ist so ein Anarchistenradio, da gibt's eine Sendung, die heißt Epsilonia und die gibt's schon seit 40 Jahren. Also das ist eine Sendung, die featured experimentelle Musik von Noise, Impro, aber auch zeitgenössische Musik. Und da gibt's mehrere Teams, die jeden Donnerstag da zwei Stunden lang Sendung machen. Und ich habe 10 Jahre in Paris gelebt. Meine Freundin ist Französin und ich war auch Teil von einem Team davon.
5: Also bist du ein Radio-Kollege, könnte man sagen.
6: Ja, so ein bisschen. Ich bin halt, also die anderen, das sind halt so super Experten. Ich bin da so ein bisschen reingeschlittert, weil ich jemand ersetzen musste oder beziehungsweise ich gefragt wurde, ob ich jemand ersetze, weil dann irgendwie jemand gefehlt hat. Und da habe ich mich da so ein bisschen reingefuchst. Die anderen Leute, die da arbeiten oder die das machen, das sind richtige Experten. Da komme ich nicht so ran. Aber es ist auf jeden Fall eine super interessante Sendung und auch offen für Experimente. Und es gab jetzt halt so eine 40-jährige Feier. Also die Sendung gibt es seit 40 Jahren und da gab es so ein kleines Festival und da habe ich ein paar Live-Sets gespielt.
5: 40 Jahre, da ist bestimmt auch eine diverse Generation an Radiomachern dann auch da durchgegangen oder sind das alle ältere Herren und Frauen?
6: Ja, also die sind alle so in meinem Alter, so um die 50. Es sind auch waren auch mal ein paar Frauen dabei, aber leider ein bisschen weniger. Jetzt wird überlegt, dass man da vielleicht ein paar Frauen für gewinnt.
5: Gut,
6: dann fände auch jeder gut. Aber bisher ist es noch nicht geschafft.
5: Dein Künstlername, den du dir in Frankreich zugelegt hast und für die Franzosen war fantastisch schwer auszusprechen, ist Hack.
6: Genau.
5: H-E-K.
6: Ja.
5: Wie bist du darauf gekommen? Wolltest du die Franzosen ärgern?
6: Nein, eigentlich nicht. Ich hatte mal so ein Audio-Video-Projekt und das hieß Hänschen Klein. Da fand ein französischer Freund von mir, dass es zu lange ist und zu kompliziert und ich sollte mich doch irgendwie so ähnlich nennen, aber kürzer. Und der fand halt gut, dass es ein Umlaut hat und dass es ein H hat, obwohl es für die Franzosen total schwierig auszusprechen ist.
5: Das ist wie das Ö bei Motorhead, oder?
6: Ja, okay. Also in Frankreich ist es eigentlich Ack. Aber es soll schon Hack sein und ich finde irgendwie, es hat halt natürlich auch so einen Bezug auf so Hacking und da ich so ein bisschen DIY mache und so Circuit Bending auch teilweise, das so kombiniere mit Modular, dann fand ich das eigentlich ganz passend.
5: Genau, jetzt sind wir gerade voll im Thema. Ich meine, wir sind ja auf dieser Synthesizer-Messe. Mit Frank haben wir das Gespräch schon mal geführt. Stichwort Gear-Nerd oder Gear-Porn. Kaufst du Module? Bist du so da im Game?
6: Ja, aber jetzt
5: nicht. Zu viele Module zu Hause?
6: Aber nee, also zu viele habe ich bestimmt. Ja, da müssten mal wieder ein paar weg davon. Aber ich bin auch so ein bisschen, wie gesagt, da so ein bisschen DIY-mäßig unterwegs und mein Set ist so ein Hybrid aus selbstgebauten Sachen und Eurorack. Also ich habe das irgendwann mal so gemacht, dass meine DIY-Sachen, dass die auch mit Eurorack kompatibel sind, dass ich das so ein bisschen verbinden kann.
5: Ich schlage mal vor, wir hören mal Musik von Hack und zwar, ich glaube, es ist das Projekt, was Frank auch schon beschrieben hat, nämlich mit Dunzeisen auf Karl Record.
6: Das ist
5: der Schlagzeuger.
6: Philipp Dunzeisen ist der Schlagzeuger.
5: Okay, dann hören wir mal einen Track von dir.
6: Okay, ja.
5: Dann,
6: also ich würde vorschlagen, aufwärts.
5: Ja, läuft.
6: Gut, sehr gut.

0: Das war Heck und Danzeisen. Der Track hieß Aufwärts. Und ich habe gerade, als die Musik lief, mit Norbert kurz gesprochen und habe ihn gefragt, ob ich ihm zu nahe trete, wenn ich sage, dass mich das an das Frühwerk von Kraftwerk erinnert. Die Frage geht an Frank Bretscher. Herr Frank, hörst du auch diese Krautige oder ist es das, was dich daran fasziniert? Oder
1: Was mich dran fasziniert, ist das Improvisieren und das freie Spielen. Und es stimmt aber, also ich meine, wenn du mir selber, ich hätte nicht dran gedacht, aber es gibt gerade der ersten oder zweiten Kraftwerkplatte, also
0: dieses Repetitive, dieses Krautschlagzeug,
1: ja,
0: wisst
1: das Schlagzeug ist sehr intensiv und elektronische Sounds dazu. Wird es aber nicht unbedingt vergleichen, aber es hat so was, ja. Aber ich finde es einfach musikalisch gut.
0: Wie ist es mit deiner Arbeitsweise? Also, das ist jetzt komplett improvisierte Set, was ihr dann live recorded habt, oder? Also erstmal die Frage an dich,
2: Also
0: Norbert,
2: ich würde
0: wie?
2: sagen, naja, es ist, glaube ich, so ein bisschen halb-halb. Also ich glaube, wir haben uns dann so in der Improvisation Stücke erarbeitet, die wir nachspielen, wo wir uns aber dann irgendwie so Freiraum für Improvisation lassen. Es gibt meistens so eine Struktur, also es ist ja irgendwie so ein Hybrid-Ansatz, dass man eben halt, man hat so eine gewisse Struktur, in der Struktur wird halt improvisiert. Also dieses Stück ist jetzt so ein bisschen, also was wir gehört haben, ist halt so ein bisschen mehr konstruiert und mehr Struktur, die wir auch so spielen, mehr oder weniger. Und die anderen Stücke, da gibt es dann immer so Passagen, die dann eher so für Improvisation dann frei sind und andere, wo wir dann versuchen, dann, dass wir dann halt die Spannung halten, dass wir halt wissen, okay, dann kommt jetzt noch der Teil und da improvisieren wir zwar auch wieder, aber der baut sich dann besser auf. Also es ist nicht so eine komplett frei improvisierte Ansatz, genau.
0: Wie ist es bei dir, Frank? Also ich weiß, dass es von dir auch so Jam-Tracks gibt oder jedenfalls also die frühen Sachen, die so auf Raster erschienen sind, Interflug und so weiter, die wie so eine langen Dub-Sessions klingen oder irgendwie ist es,
1: Naja, aber
0: gibt es
1: da
0: bei dir?
1: waren, das war, die waren schon computergestützt.
0: Ja.
1: Also die ganzen Tracks waren eigentlich am Computer und das, was eigentlich improvisiert war, war das Mixing.
0: Aber dann im Prinzip so wie die Dub-Musiker in den Studios
1: Ja,
0: auch.
1: richtig, genau so habe ich das auch, haben wir das ein bisschen ausprobiert. Aber also heute, und das war immer ein großes Ziel, aber ich habe ja nie ein Musikinstrument gelernt. Also war immer ein großes Ziel, da wirklich aus dem Stegreif sozusagen zu spielen. Und jetzt mit dem Modularsystem habe ich das erreicht. Also das ist auch komplett improvisiert. Also, und ich weiß nicht, wenn ich anfange, also wie ich anfange oder so, jedes Mal. Es hängt natürlich auch sehr ab vom Raum, von den Leuten oder so. Und naja, und dann fange ich an zu spielen und dann muss ich sehen, wie ich durchkomme.
0: Und bei Veröffentlichungen sind es dann recordete.
1: Genau, also für die letzte Platte bei uns, die Pounding, das ist komplett im Modular, das sind nur Stereo-Tracks, die ich dann recorded habe. Und dann natürlich, das sind meistens so 9 Minuten Improvisation und dann werden die zusammengeschnitten. Aber das stammt alles aus solchen Improvisationen, ja.
0: Stichwort letzte Platte. Du hast gesagt, du hast jetzt verschiedene Projekte. Du warst gerade in China und du hast für den Pavillon in Venedig, für den Schweizer Pavillon Sound gemacht.
1: Genau, das waren Bekannte aus Zürich, die mich vor ein paar Jahren angesprochen hatten, eigentlich ein Improvisationstheater, also Leute, die Theater spielen und die den Schweizer Pavillon sozusagen gestalten. Ich hatte schon für die Performances der Gruppe also Sounds gemacht in der Vergangenheit und die sind auf mich zurückgekommen und meinten, ich so also nicht der ganze Sound ist von mir, sondern es gibt dazu noch eine 12-Inch und da habe ich eine Seite praktisch der 12-Inch gestaltet. Ja.
0: Und China, wie kam das? Du warst mit Olaf unterwegs?
1: Ja, genau. Na, das war ein Angebot und Olaf meinte, hast du Lust mitzukommen? Und ich bin auch nicht mehr der Jüngste. Und dachte ich, na gut, das mache ich nochmal. 3 Wochen China, das kommt so schnell nicht wieder. Und bin da mitgefahren, klar.
0: Und wie fällt dein Fazit aus?
1: Ja, sehr interessant. Also ich fand's auch lehrreich und kann man viel lernen. Auch dieses Vertrauen in die Zukunft, das ist da noch da, was hier in Deutschland immer so ein bisschen, hier scheint man immer sehr viel zurückzuschauen und dort schaut man nach vorn. Und das hat mir gut gefallen. Auch so diese Liebe zur Technologie, das spürt man an jeder Ecke und so. Roboter ist überall allgegenwärtig und das ist einfach, ist eine andere Welt.
0: Andreas Schneider war ja auch vor kurzem in Beijing und hat dort auch so eine Modular-Synthesizer-Messe mit, weiß nicht, ob sie da nur Gast waren, Frank, weißt du das?
3: Wir haben die besucht und waren ein Teil einer Delegation, glaube ich.
0: Ja, also für diese Art von Musik ist gibt es da auch ein Publikum?
1: Ja, also das ist noch relativ klein. Gerade, also ich meine, es wird alles unter Techno verkauft. Also elektronische Musik ist heute weltweit, wo du kannst eigentlich hinkommen, wo du willst. Machst du elektronische Musik? Ja, ach ja, Techno. Also das ist, wird alles unter dem Label so. Aber diese kleinen, sagen wir mal, Szenen, die es hier eben gibt, also was jetzt kein straighter Club-Techno ist, sondern elektronische Musik, ob das frei improvisiert oder Dub-Techno oder was es alles gibt, das wächst dort auch. Da gibt es auch ein Publikum, also war erstaunt. Eigentlich bei jedem Konzert kamen vorher oder nachher Leute, die mit Schallplatten, die signiert haben wollten. Und also das, und die kennt das auch schon seit Jahren, also die ganzen Mill Plateau Sachen, die ich damals gemacht habe, das war alles, ist alles präsent. Und da gibt's, das ist kleine Szene, aber genug, um kleinere Clubs zu füllen. Und wir haben dann auch mit Leuten zusammengearbeitet, verschiedentlich in Shanghai, mit lokalen Künstlern, die Visuals für uns gestaltet haben. So zum Beispiel.
0: Gibt's, wenn man euch beide live sehen möchte, in naher Zukunft, gibt's Termine, wo man euch sehen kann? Habt ihr eigentlich schon mal zusammen musiziert oder gibt's Projekte?
1: Wir haben noch nie.
0: Können wir das mal irgendwie initiieren? Vielleicht laden wir euch mal ein.
1: Wenn ihr uns einladet, dann können wir was machen, genau.
0: Komm, nur dann, aber naja. Nur dann. Ihr könnt euch auch treffen, ohne dass wir euch einladen. Also.
1: Naja, du, er hat auch Familie und Zeug und jeder hat eigentlich genug.
0: Merkst du, wie er sich drückt?
2: Nein. Robert? Nee, das ist total okay. Ja. Okay.
1: Ich musste ihn heute auch, ja, kommst du mit hier zur Superbus? Ah, nee. So überreden.
0: Okay, also gemeinsame Termine gibt es nicht, aber hast du einen Termin, Norbert?
2: Ja, ich habe einen Termin. Am 3. Juli spiele ich im Kuckuck Club.
0: Wo ist das?
2: Das ist im Ohm.
1: Genau.
2: Das sind Freunde von uns, die das organisieren. Und am 3. Juli ist, glaube ich, die 17-Jahre-Feier oder sowas. Also den Club gibt es seit 17 Jahren und das ist halt auch so eine Mischung aus Club, aber auch experimentier, also fängt meistens mit experimenteller Musik an, mit so einer Listening-Session und dann gibt's Live-Acts und danach gibt's dann einen Club und da spiele ich am 3. Juli. Im Ohm ist das.
0: Okay, und da spielst du Modular-Synthesizer, ja.
2: Ja, also Modular-Synthesizer zusammen mit meinem selbstgebauten Kram, der hoffentlich dann funktioniert.
0: Und Frank, wann kann man dich mal wieder live sehen? Außer in Woltersdorf?
1: Oh. Jetzt, ich habe gar nicht jetzt immer.
0: Nee.
1: Irgendwie im November dann wieder. Allerdings in Malmö.
0: Wünschst du dir mehr Bookings?
1: Nee, ich will meine Zeit damit verwenden, Musik zu machen. Und ich fühle mich eigentlich am wohlsten im Studio. Wenn ich ein Konzert habe, dann mache ich das. Aber es ist jetzt nicht meine Hauptpräferenz. Also, wie gesagt, das China-Ding, das wollte ich nochmal machen. Aber ansonsten bin ich eigentlich ganz zufrieden, jetzt nicht so viel unterwegs zu sein.
0: Ich habe hier noch ein Track von Frank aufliegen. Also ich habe auch noch von Norbert einen Track aufliegen. Wir haben schon die nächsten Gäste, die bereitstehen. Wir würden euch jetzt verabschieden an der Stelle.
2: Okay.
0: Also ich glaube, wir hätten noch Redebedarf für mehr.
1: Zur nächsten Superbus.
0: Ja, oder wir sehen uns
1: bei euch. Ja.
0: Wir hören noch einen alten, relativ alten Track von dir, der ist gewickelt sogar, wie ist ja nicht, Mechanik.
1: Ja, das war mal bei Shitkatapult.
0: Ja, wollte ich gerade sagen, Shitkatapult, wie kam diese kommen?
1: Na hier, ich weiß gar nicht, und Daniel hatte ich mal getroffen und der meinte, ja, hast du nicht Lust, für uns ein Album zu machen? Also Daniel Meteor. Ja. Und dann fand ich das, ist immer nett, wenn jemand fragt. Habe ich gesagt, ja.
0: Frank muss man nur höflich fragen.
1: Genau.
0: Mach doch mal ein Album für uns.
1: Okay,
0: wir hören Mechanik und vielen Dank, dass ihr da wart. Ich wünsche noch eine schöne Zeit auf dem Superboost und
1: euch auch. Dankeschön
2: für die Einladung.
1: Vielen Dank.
2: Danke.

0: Jetzt haben wir hier im mobilen Studio auf der Superbooth Dorian und Bärbär. Die reden so vor sich hin und gehören auch dem Jessica Kehrt Fanclub Woltersdorf an. Sie treiben sich auf den Straßen von Berlin rum und jammen da elektrisch, zum Beispiel im Mauerpark, und reden über Berlin elektronisches Audiotüfteln, kurz Beat, in der Seabase.
1: Da meldet er sich wieder. Das heißt, wenn dieses Geräusch ertönt, dann will der Computer, dass man sich mit ihm befasst. Aber jetzt mache ich den mal aus. Nichts. Jetzt mache ich den wieder an. Jetzt hat er sich gemerkt, was in den letzten 4 Jahren alles passiert ist.
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3: Also hereinspaziert und mitgemacht. Ihr habt doch die Pionierbluse an oder wenigstens euer Halstuch umgebunden. Natürlich beginnen wir mit einem Lied.
4: End of file.
5: Ich sag mal hallo Dorian, hallo Bärbär, schön, dass ihr da seid.
6: Freuen uns hier zu sein.
7: Auch so, hallo.
5: Ja, wir kennen uns gar nicht richtig, aber wir lernen uns jetzt kennen oder ihr lernt uns kennen.
6: Ja, ich freue mich.
5: Was treibt euch auf die Superboost? Warum seid ihr hier? Bärbär, fang mal an.
7: Ich bin seit der ersten Corona-Superboost hier. Was treibt mich hin? Ich wohne in Berlin, ich mache Veranstaltungen in Berlin, so in Bezug auf elektronische Musik, und bin selber natürlich ein Modularbenutzer und bin sehr viel vernetzt mit Leuten hier. Ist für mich auch ein Community-Ding, ne? Ist ja eine Messe hier, aber ist eigentlich auch ein Festival und ist auch...
5: Eigentlich so ein bisschen Meet and Greet hier, oder?
7: Meet and Greet, connecten, das ist auf jeden Fall für mich das Ding, ne? Ist auf jeden Fall ein Gesellschaftsding, ein soziales Ding.
5: Wie ist bei dir, Dorian? Du bist auch Modular-Synthesizer?
6: Modular macht mir noch ein bisschen Angst, aber die Neugier ist auch sehr groß. Ich habe ein hybrides Setup. Ich hatte vorher ein digital, aber doorless Setup für ein paar Jahre, und damit treibe ich mich dann in Berliner Parks und Straßen rum und mache Open Airs und Raves. Hab jetzt Bärbär und die Seabase neulich entdeckt. Freue mich auch auf vielleicht die nächste Beat dort am Montag.
7: Genau.
6: Da will ich auch mehr Teil von sein, neben der Straßenmusik-Community. Bin ich auch sehr stolz, da zu sagen, dass wir, also ich und meine Kollegen, auch mehr und mehr elektronische Straßenmusiker inspiriert haben. Und mit Straßenmusik meine ich eher wirklich Open Air. Da stellt man sich hin und macht für viele eine coole Zeit.
5: Also du gehst in den Park und hast dann irgendwie einen Set dabei und einen fetten Akku-Powerbank.
6: Genau.
5: Und dann wird ordentlich geballert, bis die Polizei kommt.
6: Ja, genau. Im Mauerpark ist das Tolle. Da haben sich viele Freunde des Mauerparks, Safe Mauerpark e.V. für eingesetzt, dass es fast seit 10 Jahren, seit 2019, offiziell auch erlaubt geht, bis 20.30 Uhr dort verstärkt zu spielen. Freitag, Samstag, Sonntag, was in keinem anderen Ort in Berlin so richtig möglich ist, toleriert ist, laut elektronische Musik zu ballern. Das geht dann nur erlaubt mit einer akustischen Geige vielleicht, wenn überhaupt. Also ja, ist ein Privileg.
5: Genau, Community-Ding. Du hast es gerade schon gesagt, Beats in der Seabase. Erzähl mal ein bisschen, was das ist.
7: Genau, also die Seabase ist eine abgestürzte Raumstation in Berlin. Und dort haben wir eine Veranstaltungsserie.
1: Der größte Hackerspace Berlins.
7: Der größte, ja, Berlins. Deutschlands würde ich, glaube ich, auch. Europas vielleicht. Ist auch der älteste, ist vor kurzem auch 30 Jahre alt geworden. Herr Schneider höchstpersönlich hat bei uns bei der 30-Jahre-Feier auch aufgetreten. War auch mal früher im Vorstand. Ich glaube, er ist kein Mitglied mehr, aber er gehört noch
5: also,
7: zu uns.
5: Wundert mich nicht, dass Andreas Schneider da seine Finger drin hat. Hätte er überall seine Finger drin?
7: Ja, bei den ersten Superboots waren ja auch dort Afterpartys und so. Ja, und er hatte auch sein großes Karussell bei uns,
5: ja.
7: Falls ihr das noch kennt, das Karussell, genau. Genau, und dort machen wir jetzt seit 1,5 Jahren machen wir eine Veranstaltung, BEAT, das ist ein Akronym für Berlin Elektronisches Audio-Tüfteln oder Berlin Electronic Audio Tinkering. Bisschen Witz dabei, aber genau, jeden zweiten Montag des Monats, unter anderem eben kommenden Montag, haben wir eine Veranstaltungsserie, wo es zum einen um so immer einen bildenden Charakter geht, so wie eigentlich alles auf Station, auf der CBS und auch einen sozialen Stammtischcharakter. Und
5: also bilden und meinen sozusagen im Sinne von Education, also so von Weitergeben von Wissen, oder?
7: Genau, also wir haben oft Vorträge, Leute, die genau am Tüfteln sind und gerade präsentieren wollen, woran sie gerade tüfteln oder irgendein Konzept vorstellen wollen. Wir hatten auch schon mal komplett theoretische Sachen, wo es einfach nur darum ging, irgendein Produktionskonzept zu erklären. Einmal hatten wir auch ganz am Anfang, einfach nur, als wir angefangen haben, einfach nur, was ist überhaupt modular, was ist das, wie geht das? Bald hier, falls ihr Jessica Kehrt kennt, ne, die macht auch bald bei uns einen Workshop und so. Also vom Format her ist es sogar da relativ offen. Da arbeiten wir auch immer mit den Leuten zusammen, die da bei uns was machen wollen.
4: Vom Jessica Kehrt Fanclub Woltersdorf.
7: Ist das so? Aha.
5: Ja, wir hatten das große Glück, dass Jessica letztes Jahr bei uns live gespielt hat, und das war sehr beeindruckend. Also wir haben alle Nachbarn auf die Palme gebracht, oder sie.
7: Aha.
5: War toll. Ja.
7: Ja, und dann, nachdem die Vorträge oder der Workshop oder so ist, haben wir auch immer so diesen Stammtischcharakter. Leute, die auch nicht vortragen, die bringen einfach ihren Kram mit, ihr Gear, ihr Eurorack-Koffer oder sonst was. Und oft haben wir auch einen Jam, ne, und stöpseln uns an die Anlage und zocken zusammen. Und das macht auf jeden Fall auch Bock.
5: Und Dorian, du bist da jetzt irgendwie auch mit Teil dieser Community, oder du?
6: Ja, der
5: muss man da hacken,
6: die Verbindung,
5: können? Also wenn man jetzt so,
6: ich kann nur Vibe-coden, ich kann nicht hacken. die Verbindung kam über Brian, der ist dort auch seit längerem Mitglied, Mitfounder, soweit ich
7: weiß. Nee, der ist kein Founder.
6: Okay, aber Ehrenmitglied. Und macht lange, jetzt noch nicht so lange bei uns, die Race to Planet mit. Wir sind dieses Jahr wieder, letztes Jahr waren wir da als komplett Live-Only-Truck. Dieses Jahr auch kompletter Fokus auf Live-elektronische Musik als einen von den Floats bei der Race to Planet. Und darüber war die
5: Kunst. Hilfe mal, Race to Planet ist im Prinzip eine ähnliche Format wie Love Parade.
6: Ja, man kann so sagen, das Beste aus dem Team, aus dem Ursprungsteam, macht jetzt diese neue Nummer mit neuem Wind. Und
5: findet wo statt?
6: Auf der Straße, 17. Juni.
5: Also in Berlin.
6: Genau.
5: Am Ursprungsort.
6: Yes, 18. August.
5: Okay, kannst du es empfehlen, Rave the Planet? Sonst wärst du ja nicht da.
6: Ja, auf jeden Fall. Ich glaube, der Spirit ist immer noch da. Die Leute haben Bock. Ich hoffe, dass jedes Jahr größer wird, nach wie vor. Ich glaube, letztes Jahr waren es 300.000 Leute, trotz Regen. Das war toll, wie die erste Love Parade damals. Die war ja auch mit 100 Leuten im Regen. Also habe ich es mir sagen lassen, da war ich noch nicht auf der Welt. Aber man hat natürlich den Nachhall der ganzen Love Parade-Zeit immer noch hier zu spüren, in der elektronischen Musikszene hier und weltweit. Und es ist in dem Sinne einfach toll zu sehen, dass es weitergeht und weiteren Generationen gereicht wird. Und
5: wobei ja die Love Parade, ich will jetzt gar nicht so viel über die Love Parade reden, aber ja im Prinzip auch ein schlechtes Beispiel für, oder ein abschreckendes Beispiel für eine Superkommerzialisierung am Ende war. Und ich meine, eine Million Raver
6: hat sich auch sehr gespalten.
5: Raver in Anführungsstrichen ist ja auch eine Frage, ob man das irgendwie möchte, oder so diese ganzen Blümchen,
6: die
5: Surrogate, die da rausgekommen sind.
6: Das macht auch Sinn. Ich sag mal so, ich will jetzt gefährliches Halbwissen, aber ich weiß, dass die zu dem Zeitpunkt schon entfernt war vom Team. Es war verkauft an McFit und so, und viele Sachen sind da schiefgelaufen. Aber
5: ich fand interessant, als du gesagt hast, Beat führt ein bisschen so in die falsche Richtung, oder? So, weil ich habe sofort an Beat-Produzenten und an Hip-Hop gedacht und an so irgendwie so halt irgendwie Beat. Bastler so, aber darum geht's eigentlich nicht.
7: Nee, darum geht's nicht. Und der Name, wie das so ist, der kam einfach von irgendwo, der kam noch nicht mal von mir. Also die Leute, die sich das ausgedacht haben, die organisieren da noch nicht mal mehr mit gerade. Die Leute, die sich den Namen ausgedacht haben. Also, aber es geht. Ich würde schon sagen, mehr um Gear und um wie mache ich Musik oder was so, als um irgendwie Konsum von Musik oder, also wir jammen auch, ne, aber das Jam ist nicht der Mittelpunkt, das würde ich sagen. Es ist schon, genau.
5: So. Wie würdet ihr beschreiben? Ihr seid ja beide relativ jung, also ich sagte das jetzt, behauptet das jetzt mal so. Dorian hat ja so schon gerade so einen Hinweis darauf gegeben, aber Frage ist so ein bisschen, wir sind ja auf einer Messe, hier gibt es einen Haufen Produkte die kann man ja nicht hier kaufen, aber Gear bedeutet doch immer Geld, also Geld ausgeben und so weiter. Was würdet ihr empfehlen, Leuten, die anfangen zu produzieren? Ihr seid ja beide, seid beides Produzentin. Was würdet ihr sagen? Was braucht man, um zu starten und nicht irgendwie einen ganzen Koffer voll Modulen zu haben? Was ist irgendwie ein gutes Setup für einen Anfang?
7: Also, das ist eine extrem individuelle Frage natürlich. Das ist eine langweilige Antwort. Ich kann eine bessere Antwort geben. Aber, und genau, das, was du auch gesagt hast, als du direkt den Begriff Gear gesagt hast, muss ich an noch ein Akronym GAS, Gear Acquisition Syndrome, denken. Ich weiß nicht, kommt, glaube ich, ursprünglich von Motorradfahrern oder so, wo es darum geht, ne, dass man eigentlich gar nicht mehr macht, sondern nur noch
5: kauft.
7: Kauft, also an, also einfach Akquisition, ja, einfach akquiriert, ja, aber ohne, dass man überhaupt alles benutzt, weil ja, man braucht.
5: Aber das ist ja auch in der Modularszene ein weit verbreitetes Phänomen.
7: Ganz genau, das also, ist und, schwer, so zu, genau, und das ist auch das Problem, hier reinzukommen, braucht man auch irgendwie Geld, das ist das Problem, aber. Wie soll ich
5: man
7: sagen,
5: könnte ja
7: ist,
5: sagen,
7: ist,
5: man könnte ja zum Beispiel behaupten, man braucht eigentlich gar keine Module. Du kannst auch mit dem Laptop wunderbar Musik produzieren. Wäre ja auch eine Antwort, die vielleicht Schneider nicht hören will, aber.
6: Oder mit günstigen Grooveboxes, mit simplen Drum Machines und vielleicht auch einem kleinen, ein paar Use, ein paar Instanzen.
7: Also, weil das ist tatsächlich auch das irgendwie, was ich allen ans Herzen legen möchte. Das Wichtigste ist, dass man was macht und dass die Geräte, die man holt, man auch tatsächlich benutzt. Man kann über alle möglichen krassen Setups nachdenken und ich bin auch schon mal in die Falle reingefallen, vor allen Dingen bei Modular. Und dann, wenn man ein Modul hat, manchmal, je nachdem, was für ein Modul ist, funktioniert das nicht alleine und dann braucht man noch mehr. Dann braucht man einen Case und dann braucht man andere Sachen und dann kommt man gar nicht dazu, Musik zu machen. Man sollte erst mit irgendwas anfangen, mit dem man auch schon direkt Musik machen kann. Das ist meiner persönlichen Meinung nach das Wichtigste, das, womit man anfängt, man auch direkt schon eben anfangen kann, was zu machen, womit man sich künstlerisch ausdrücken kann oder sonst was oder überhaupt Spaß hat.
6: Ja, auf jeden Fall.
5: Womit hast du angefangen mit bei Street? Du hast auf der Straße, da kannst du ja nicht so viel Zeug mitnehmen.
6: Es war für mich, Klavier hatte ich Glück, dass seit ich 8 bin, hatte ich da Unterricht.
5: Haben dich deine Eltern gezwungen?
6: Nee, tatsächlich nicht. Also die Schule hat mich gezwungen, Blockflöte zu lernen und ich habe dann überlegt, wie komme ich da raus und durfte dann Klavier lernen als Alternative, um Blockflöte nicht mehr, was ich gehasst habe, spielen zu müssen. Und die Lehrerin war dann Mutter von einer Klassenkameradin, mega cool, Impro-Unterricht und irgendwann kam es an Synthesizer und Musikproduktion war dann für mich auch eine sehr entspannte Geschichte und Straßenmusik war dann für mich der Gedanke, ich habe niemanden gesehen, der sonst live elektronische Straßenmusik macht, aber ich habe Leute gesehen, die haben Loop-Machines benutzt mit der Gitarre und dann habe ich mir so eine simple Boss-Tretmine geholt, einen Track-Looper und dann hatte die auch noch eine Kick drauf, glaube ich die RC-10-20 und die konnte ich dann halt immer reinbringen, rausbringen, um ein bisschen Dynamik zu haben. Dann habe ich noch ein Mikro angeschlossen, was bei Design übersteuert hat, weil so ein 10-Euro-Mikrofon war und der Mikro-Kork, der hatte halt Batterien drin und alles war mit Batterien und super teuer mit den Batterien, das würde ich jetzt anders über Powerbanks lösen und so. Aber ja, so habe ich dann die ersten halt kreativen Sets spielen können und auch Impro irgendwann, wenn halt wirklich nichts mehr, was ich covern konnte, da war in meinem Kopf, dann musste man halt irgendwie Impro machen und
5: Sind die neuen Orte des Ausprobierens die Straße? Weil früher waren es, glaube ich, die Clubs in Berlin in den 90ern, wo es noch mehr freie Räume gab. Ist es jetzt irgendwie...
6: Ich kann nur von einer Handvoll Musikerfreunden sprechen, die das auch so begreifen für sich. Und ich finde, wir jammen halt auch immer, die ganzen Straßenmusiker kennen sich. Straßenmusikerinnen kommen dann halt ans Mikrofon ran, um ein bisschen zu jammen, wenn man halt schon sein Geld gemacht hat oder whatever. Und...
5: Wenn alle Cover-Songs aufgebraucht sind.
6: Ja, Covers werden immer so ein bisschen belächelt. Ich hab, ist sowohl Fluch und Segen. Also ich glaube, wenn man ein Lied in sich, in seiner Tiefe komplett begreift, wie der Komponist, die Komponistin das dachte, dann hat man auch was davon. Aber wenn man nie wirklich sein eigenes Zeug vom Herzen singt, dann ist man auch nicht ein richtiger Musiker.
5: Wenn man euch sehen oder hören will, wie kann man euch finden? Also klar, es gibt die Beat. Jeden zweiten Montag?
7: Des Monats. Nicht jeden zweiten Monat, sondern jeder zweite Montag des Monats. Ja, genau.
5: Ja, also in Beats, der C-Base. Genau. Das findet ihr, müssen wir jetzt nicht sagen, wo die ist, oder?
7: Ja, nee, ich findet ihr. Gut.
5: Findet ihr die C-Base und Dorian, wo kam...
6: Ja, also unser Kollektiv ist das Mauerpark Love Kommando und mein Künstlername ist Grey Contrast. G-R-A-Y Contrast, grauer Kontrast auf
5: Englisch. Wegen Dorian?
6: Ja, wegen meiner Mutter hat den Namen Dorian gewählt, wegen des Buches, deswegen Liebe an sie.
5: Die nächsten Gäste stehen schon hinter uns. Vielen Dank, dass ihr da wart.
6: Dankeschön.
5: Ich nehme mal an, wir sehen uns nicht das letzte Mal, wenn uns nicht das letzte Mal gesehen haben.
7: Bestimmt.
6: Danke für das klasse Happening.
5: Wir sind noch bis Samstag hier und ansonsten nächstes Jahr sehen wir uns wieder.
7: Ja danke, dass wir
5: ein Jahr älter, reifer.
7: Genau.
0: Na gut, weil wir gerade den Jessica Kehrt Fanclub Woltersdorf an unserem Studiotisch, unserem mobilen, hatten, muss ich natürlich Jessica Kehrt spielen. Die hat zusammen mit Cinema AV ein Set gemacht. Eine audiovisuelle Neuinterpretation der europäischen Befreiungsbewegung Mitte des 20. Jahrhunderts und Reflexionen vergangener sozialer Bewegungen, die entlang von Kathodenstrahlen schweben, gegenübergestellt mit zeitgenössischer Instrumentierung. Jessica Kehrt ist eine Modular-Synthesizer-Expertin, die in den letzten Jahren weltweit für ihren komplexen, psychedelisch angehauchten und düsteren Techno-Stil auf Labels wie Detroit Underground, Atmophile Electronics und Associated Paraboloid bekannt geworden sind. Ich kann nur sagen, der erste Abend ist erstmal vorbei. In einer Woche wird es so weitergehen.

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Herzlich willkommen im Regio Express, dem Regionalmagazin für Südwestsachsen bei Radio T. Wir haben in dieser Ausgabe wieder ein paar regionale Veranstaltungstipps für euch. Die gibt's nach dem ersten Musikstück in dieser Sendung und das kommt heute von der Chemnitzer Band Suralin, die am 11. September eine neue EP veröffentlichen wird. Die trägt den Titel Everyday Slices Me. Die zu diesem Tonträger gehörige Release-Party wird dann am 12.09. im Chemnitzer Weltecho gefeiert. Einen der Titel, die darauf zu hören sind, gibt es jetzt. Hier sind Suralin mit The Sentiments Alive.

Ihr hört den Regio Express, das Regionalmagazin von Radio T. Und wir kommen jetzt zu den Veranstaltungstipps. Am morgigen Freitag findet im Lokomov in Chemnitz eine Lesung mit den beiden Autoren Anna Lux und Jonas Brückner statt. Die beiden lesen aus ihrem im letzten Jahr erschienenen Buch Neon-Grau. Zwischen Neon und Grau nämlich schimmern den beiden zufolge die vielen Geschichten über 1989-90 und den Osten mit all seinen Widersprüchen und Konflikten. Von diesen Geschichten erzählt natürlich auch die Popkultur, ob im Gangsterrap aus Ost-Berlin, in Romanen über die brandenburgische Provinz oder in Filmen über Aufbrüche und Abbrüche. Neon-Grau will diese Geschichten zusammen und miteinander ins Gespräch bringen. Dabei geht es um Freiheit und Verluste, um Zugehörigkeit und Ausgrenzung, um Jugend und Gewalt und ländliche Räume und Geschlechterverhältnisse. Beginn der Veranstaltung ist 19 Uhr. Das Lokomov befindet sich in Chemnitz in der Augustusburger Straße 102. Der Eintritt ist hier frei. Ebenfalls am morgigen Freitag lädt das Treibhaus Döbeln zu einer Podiumsdiskussion und einem Netzwerktreffen zum Thema Kultur im strukturschwachen Raum. Auf dem Podium diskutieren dort Katja Luckner von der Initiative Musik, Clemens Albrecht vom Treibhaus e.V., die Musikerin Sarah Lesch und der SPD-Landtagsabgeordnete Henning Hohmann zum Thema »Wir brauchen mehr Platz zum Dancen, warum es kulturelle Räume in strukturschwachen Regionen braucht«. Die Diskussion soll dabei so gestaltet werden, dass auch Impulse der Gäste mit einfließen können. Im Anschluss an die Podiumsdiskussion gibt es dann noch die Möglichkeit, bei einem gemeinsamen Abendessen miteinander ins Gespräch zu kommen. Zum Ausklang des Abends gibt es dann noch ein Konzert mit der Band Twins in Color. Beginn der Diskussion im Treibhaus ist morgen um 18.30 Uhr. Das Treibhaus befindet sich in Döbeln in der Bahnhofstraße 56. Der Eintritt ist auch bei dieser Veranstaltung frei. Am 6. September findet wie jeden ersten Sonntag im Monat wieder der Digital Independence Day mit dem Chaos Computer Club Chemnitz statt. Dabei dreht sich alles um einen freien, selbstbestimmten Umgang mit IT im Alltag. Im Fokus stehen dabei nicht nur Social-Media-Plattformen, auch bei E-Mail-Anbietern, Browsern, Suchmaschinen, Online-Shops oder Messengern gibt es viele Alternativen zu den großen Anbietern, die mehr Unabhängigkeit und Sicherheit versprechen. Los geht's am Sonntag um 15 Uhr im Lokomov in der Augustusburger Straße 102 in Chemnitz. Am Montag, dem 7.9., bietet die Volkshochschule Vogtland in ihrer Geschäftsstelle in Reichenbach einen Vortrag mit dem Titel »Datenspuren – Was Unternehmen über uns wissen?« Die Veranstaltung soll zeigen, welche Spuren man bewusst oder unbewusst hinterlässt, wenn man sich im Internet bewegt, was mit den so anfallenden Daten gegebenenfalls passiert und wie man sich gegen die Auswertung solcher Nutzungsdaten schützen kann. Die Geschäftsstelle der Volkshochschule Vogtland in Reichenbach befindet sich auf dem Schillerweg 4. Am 14. Oktober findet diese Veranstaltung ein weiteres Mal statt, diesmal in Oelsnitz. Die Geschäftsstelle der Volkshochschule Vogtland dort befindet sich in der Raschauer Straße 21. Weitere Informationen zu beiden Terminen finden sich auf der Website der Volkshochschule Vogtland unter vhs-vogtland.de. Zum Abschluss kommen wir nochmal nach Chemnitz. Am Donnerstag, dem 10. September, stellt der Historiker Alexander Walter in der Chemnitzer Stadtbibliothek sein Buch »Die Shoah und die DDR« vor. Darin geht es unter anderem darum, welche Rolle jüdische Überlebende in der DDR in der kulturellen Auseinandersetzung mit der Shoah und dem Nationalsozialismus gespielt haben und wie jüdische Verfolgungserfahrungen und antifaschistische Überzeugungen angesichts eines staatlich forcierten Antifaschismus verhandelt und artikuliert wurden. Ausgehend von Arbeiten und Selbstzeugnissen, unter anderem von Arnold Zweig oder Heinz Knobloch, geht Alexander Walter den Handlungsoptionen und Motivationen jüdischer, vereinzelt auch nicht jüdischer Akteure nach
und untersucht dabei das Spannungsfeld zwischen autonomem Handeln und teils parteiloyalen, mitunter schmerzhaften Zugeständnissen an den Staat. Die Veranstaltung beginnt am 10.09. um 19 Uhr. Die Chemnitzer Stadtbibliothek befindet sich im Kulturkaufhaus Tietz in der Moritzstraße 20.

Wir sind zurück im Regio Express, dem Regionalmagazin für Südwestsachsen bei Radio T. Die heutige Ausgabe geht an dieser Stelle zu Ende. Ihr könnt diese Sendung 7 Tage lang nachhören in unserer Mediathek unter www.radiot.de. Wenn ihr mögt, dann schaltet gern nächsten Donnerstag um 18 Uhr wieder ein. Redaktionell verantwortlich für diese Sendung und am Mikrofon war Michael Siegel. Ich bedanke mich fürs Zuhören. Bis nächste Woche.

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1: Viele von uns werden die Bilder aus dem August 2021 noch im Kopf haben. Menschen, die verzweifelt versuchen, die letzten Flüge aus Kabul, Afghanistan zu bekommen, um den vorrückenden Taliban-Truppen zu entkommen. Seitdem ist die Lage in Afghanistan aus den Medien und dem Bewusstsein der Menschen hier in Deutschland größtenteils verschwunden. Doch leidet die Bevölkerung unter der Regierung der Taliban, Extremwetterereignissen und Dürrenperioden. Darüber wollen wir genauer sprechen und über die humanitäre Lage mit Elke Gottschalk, Regionaldirektorin der Welthungerhilfe, die uns jetzt live zugeschaltet ist. Vielen Dank für Ihre Zeit.
2: Hallo, danke für die Gelegenheit.
1: Jetzt kann man ja sagen, die Bilder sind uns ja größtenteils alle in Erinnerung geblieben, wie die Menschen verzweifelt versucht haben, wirklich die letzten Passagierflüge aus Afghanistan, vor allem aus Kabul zu bekommen. Wie hat sich denn vor allen Dingen die humanitäre Lage in den letzten 5 Jahren für die Bevölkerung in Afghanistan seit der Machtübernahme der Taliban verändert?
2: Also die humanitäre Lage hat sich eher verschärft, würde ich sagen, in den letzten 5 Jahren. Afghanistan ist nach wie vor eine der größten humanitären Krisen weltweit. Da sind im Moment fast 22 Millionen Menschen auf humanitäre Hilfe angewiesen. Das sind 45% der Bevölkerung. Und da finden Sie mehr als die Hälfte Kinder, weil es ist eine sehr, sehr junge Bevölkerung. Allein nur 17 Millionen leiden unter akutem Hunger. Und gerade letzte Woche haben wir von der UN nochmal die Nachricht bekommen, dass 47% der Minderjährigen schon unterernährt sind.
1: Wenn es diese Zahlen jetzt ja schon so offensichtlich und öffentlich zugänglich gibt, stellt sich ja die Frage, warum es immer weniger internationale Unterstützung aus der Staatengemeinschaft und oder anderen Organisationen für Sie, die Welthungerhilfe, gibt.
2: Ja, für uns gibt es eine totale Zäsur. Das war im letzten Jahr in der Finanzierung der Entwicklungszusammenarbeit. Als die USA entschieden hat, unter der aktuellen Regierung die Mittel drastisch einzuschränken. Da sind auch die europäischen Geber, auch die deutsche Entwicklungszusammenarbeit und humanitäre Hilfe hat sich dem angeschlossen und hat Mittel reduziert für die Entwicklungszusammenarbeit. Das heißt, die Bedarfe übersteigen ganz stark die Kapazitäten. Und wir sind in der starken Unterfinanzierung konfrontiert von dem, was an Bedarf da ist und was wir brauchen, um die Menschen zu versorgen.
1: Sie haben eben schon so ein paar Zahlen genannt. So 45% der Bevölkerung auf humanitäre Hilfe angewiesen und leiden unter Extremhunger. Wie viele Menschen sind denn das so ungefähr schätzungsweise in absoluten Zahlen, nicht nur in relativen Zahlen? Können Sie da noch eine leichte Schätzung geben, wie viele Menschen in Afghanistan wirklich auf die minimale Unterstützung angewiesen sind? Also sagen wir mal Nahrungsmittel, Brennstoff zum Heizen, Unterkunft. Wie viele Menschen sind es denn in absoluten Zahlen?
2: Absolute Zahlen 1,9 Millionen Menschen sind auf humanitäre Hilfe angewiesen. Das sind die Zahlen der UN, genau.
1: Davon sind ja auch einige Binnenflüchtlinge, die innerhalb von Afghanistan vertrieben sind. Manche sind Vertriebenen aus Nachbarstaaten. Wie ist denn die Lage für diese Menschen, die jetzt nicht nur unter Hunger leiden und Nahrungsmittel brauchen, sondern auch noch keine Unterkunft mehr haben? Wie ist denn für die Lage in Afghanistan? Wie hat sich in den letzten 5 Jahren verändert?
2: Es gibt auch dazu natürlich interessante Zahlen. In den letzten 3 Jahren sind allein 6 Millionen Afghanen und Afghaninnen aus den Nachbarländern abgeschoben worden. 6 Millionen, das sind eine Riesenzahl. Da sind zum Teil sehr gut ausgebildete Menschen dabei. Da sind zum Teil Menschen dabei, die noch nie in Afghanistan gelebt haben, die in Nachbarstaaten, zum Beispiel in Pakistan, aufgewachsen sind. Die kommen zurück und stehen dann vor dem Nichts, genau, versuchen verzweifelt Arbeit zu finden, kommen zum Teil bei Familienangehörigen, unter denen es auch schon nicht gut geht. Also da gibt es auch wenig Hoffnung für die. Die bekommen, zwar es gibt ein, so wie es heißt dann, ein Grenzkonsortium von Organisationen, die versuchen, die Menschen direkt an der Grenze zu unterstützen, so eine erste Basisunterstützung, also sind hauptsächlich auch NGOs und die UN, die dazu erfassen und eine erste monetäre Unterstützung zu geben. Aber dann, da bleiben diese Familien bleiben nicht dann an der Nähe von der Grenze, sondern ziehen dann halt weiter. Und dann fällt es auch schwerer, die nachzuverfolgen, wo die dann sind und wie man sie weiter unterstützen kann. Wir versuchen ihnen auch neben monetärer Hilfe, um die ersten 3 bis 6 Monate zu überstehen, versuchen auch die durch ökonomische Aktivitäten zu unterstützen, damit sie auch wieder sich selber versorgen können. Aber das ist halt in der aktuellen Lage sehr schwierig.
1: Was sind denn die Gründe, warum vor allen Dingen aus den Nachbarstaaten Afghaninnen wieder in ihr Heimatland oder wenn sie nicht mal in den Ort geboren sind, warum werden sie nach Afghanistan wieder abgeschoben?
2: Ja, die haben dann halt einen Status, die werden nicht integriert, die haben keine Staatsbürgerschaft, haben immer einen besonderen Status gehabt und das sind dann Entscheidungen der Länder, die dann abzuschieben möchten. Wir müssen im Moment, gibt es ja auch kriegerische Auseinandersetzungen zwischen Pakistan und Afghanistan. Also dann, das sind halt politische Entscheidungen, warum sowas getroffen wird, wie halt. Ja, für die Afghaninnen und Afghanen, die davon betroffen sind, extrem schwierig und einschneidend sind.
1: Hat dann der Konflikt zwischen Israel, USA und Iran in den letzten Monaten dieses Jahres auch einen entscheidenden Einfluss auf die Lage in Afghanistan und für die Vertriebenen dort? Oder kommt das nur obendrauf und hat eigentlich nicht mehr wirklich so einen großen Einfluss? Wie ist da die Einschätzung von Ihnen?
2: Das ist ein Konflikt, der nochmal zusätzliche Belastung gebracht hat für Afghanistan. Also durch den Krieg mit Iran waren zum Teil ja auch die Grenzen mit Iran geschlossen. Die Grenzen zu Pakistan waren sowieso dann da schon geschlossen. Das heißt, der Handel zum Beispiel mit Pakistan ist über 90% zurückgegangen. Das heißt, auch die zum Beispiel Früchte, die in Afghanistan produziert werden, sondern konnten nicht mehr exportiert werden, weniger Einkommen für die Afghanen, aber auch wichtige Rohstoffe oder Nahrungsmittel konnten nicht mehr importiert werden. Das heißt auch für uns als humanitäre Akteure, dass es logistisch viel aufwendiger geworden ist, Mittel ins Land zu bringen, dass die Transportkosten höher geworden sind, dass längere Lieferzeiten gebraucht wurden. Für die Landwirtschaft heißt es zum Beispiel, dass Düngemittelpreise inzwischen 45% höher sind als im letzten Jahr. Und das heißt dann, die Kosten für die Ernährungssicherung steigen. Also seit Oktober ist zum Beispiel kostet ein Warenkorb, was die Menschen für ihre Ernährung brauchen, 12% mehr als jetzt, ne? Also das sind natürlich alles nochmal verschärfende Situationen.

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1: Wir haben es ja auch in den letzten Jahren vor allen Dingen mit Naturkatastrophen in Afghanistan zu tun. Wir haben Erdbeben, wir hatten Dürren, wir hatten aber Überflutung. Wie groß ist denn da der Einwand oder der Wandel durch den Klimawandel? Wie stark schlägt der in Afghanistan zu Buche? Wie stark werden da die Ernährungssicherheit durch die Veränderungen im Klima verändert?
2: Genau, Afghanistan ist ein Land, was am schwersten unter dem Klimawandel leidet. Das haben wir ja jetzt die letzten Jahre schon gesehen. Schwere anhaltende Dürren, die sorgen dafür, dass der Grundwasserspiegel zum Beispiel extrem absinkt. Und dass in Afghanistan ist ja eine große Mehrheit der Bevölkerung direkt oder indirekt von der Landwirtschaft abhängig. Und diese verschärfenden Bedingungen, die verändern, was überhaupt produziert werden kann. Der Zusammenbruch der ernährlichen Lebensgrundlagen statt. Also das heißt, wir arbeiten eigentlich daran, die mit der Bevölkerung die vorzubereiten, was sie verändern müssen in ihrer Produktion, welche Pflanzen jetzt angebaut werden können, damit sie überhaupt noch eine Ernte haben. Und das muss eigentlich viel stärker ausgeweitet werden. Sonst gibt es immer weiter Vertreibung auch innerhalb des Landes. Wir hatten auch Situationen in einigen Dörfern, zum Beispiel in diesem Jahr, da ist die Trinkwasserversorgung komplett zusammengebrochen. Das heißt, die haben da normalerweise auch so traditionelle Reservoirs, in denen sie Trinkwasser aufbewahren, und die waren komplett leer, weil die nicht mehr aufgefüllt wurden. Das heißt, wir haben da zum Teil mit Tankwagen Trinkwasser in die Dörfer gebracht, sonst wären diese Familien auch alle abgewandert. Aber das ist natürlich nicht nachhaltig.
1: Spielt da bei der Versorgung der Menschen auch eine Rolle, dass Afghanistan ja in den letzten Jahrzehnten, mindestens seit den 90ern, immer wieder Schauplatz von Auseinandersetzungen waren? Hat das die Infrastruktur im Land dermaßen beschädigt, dass vor allem in den entlegeneren Regionen Hilfe kaum noch mehr reinkommt? Ist das wirklich ein entscheidender Einfluss, oder spielt da der Klimawandel und die Einflüsse davon ebenfalls so eine vergleichbare große Rolle?
2: Nein, natürlich. Wir sind in einem Land, was ja praktisch über 20 Jahre in einer Bürgerkriegssituation war. Das heißt, da ist ganz viel Infrastruktur auch erreicht. Es gab ja auch in den Zeiten der Republik große Gebiete, die von Taliban kontrolliert wurden, wo es überhaupt keinen Zugang gab für humanitäre Akteure oder für den afghanischen Staat. Das heißt, die Infrastruktur ist extrem schlecht. Wir haben das gemerkt zum Beispiel, also wir merken das immer wieder in unserer tagtäglichen Arbeit, aber jetzt besonders bei den letzten Erdbeben Anfang dieses Jahres, da konnten wir überhaupt, also die Straßen sind so schlecht, dass man da überhaupt nicht hinkommt mit irgendwelchen motorisierten Transporten. Das heißt, sie müssen auf Esel umladen, um dann in entlegene Gebiete zu kommen. Wir haben auch zum Teil schon, ich meine, der Winter in Afghanistan ist ja auch immer sehr harsch. Im Norden haben wir zum Teil auch mussten wir mit Jagdbullen praktisch die Hilfe dann in so verschneite Gebiete bringen. Das ist, ja, die Infrastruktur ist nach wie vor jetzt gerade in ganz besonders abgelegenen Gebieten sehr schlecht.
1: Sie haben ja die Lage als sehr streng und sehr hart für die Menschen dort beschrieben jetzt. Wie wirkt sich das denn auf vor allen Dingen Frauen und Kinder auf, die ja vor allen Dingen in den meisten Konflikten als erstes leiden? Wie ist denn da die Lage vor allen Dingen für diese eher marginalisierten und, ich kann mir vorstellen, von den Taliban eher unterdrückten Teile der Bevölkerung? Wie ist da Ihre Einschätzung? Wie ist da die Lage in Afghanistan?
2: Ja, ich meine, die Frauen und die Kinder sind die am allerstärksten leiden. Wir kennen ja alle, also die Beschreibung der aktuellen Situation der Frauen, die Regeln, nach denen sie jetzt ihr Leben ausrichten müssen, die strenge Kleidervorschriften, die können nicht mehr zur Schule gehen, sie können nicht auf die Straße gehen, keine höhere Bildung mehr. Das ist ein totaler Rückschritt, den die Frauen und Mädchen erlebt haben. Und es ist sehr, sehr schmerzhaft für sie, jetzt diesen Verlust der Freiheit auch zu spüren. Aber und gleichzeitig sind es ja auch die, die für die Versorgung der Familien verantwortlich sind, ne, die dann tagtäglich den Mangel verwalten müssen und da unter extremen Druck geraten. Also die psychischen, neben den physischen, also tatsächlichen Auswirkungen, die psychische Belastung der Bevölkerung ist extrem hoch. Es herrscht eine große Verzweiflung, obwohl die Familien sehr, sehr, sehr solidarisch miteinander sind. Aber ja, das ist sehr dramatisch, würde ich sagen, gerade für die Frauen und Kinder. Die Kinder, ich meine, wenn die jetzt nicht eine gute Ernährung bekommen, das ist ja, da sind die ihr Leben lang geprägt und werden ihre auch Möglichkeiten total eingeschränkt der Entwicklung.

0: In der Vorbereitung auf das Gespräch habe ich auch gelesen, dass Frauen jetzt unter der Regierung der Taliban, sollten sie keinen männlichen Verwandten oder Familienangehörigen haben, es noch mal schwerer wird, die eigene Versorgung zu organisieren. Können Sie da so ein bisschen mehr ins Detail gehen? Weil ich glaube, Sie haben da einen besseren Einblick als ich von außen. Wie müssen sich Frauen, die wirklich für sich selbst und für ihre meistens älteren Verwandten, die sich nicht mehr für sich selbst sorgen können und für kleine Kinder, wie sieht deren Alltag aus, wenn sie sich selbst versorgen müssen? Welchen Hürden stehen ihnen da vor allem von den Taliban im Weg?
1: Ja, Frauen können ja in vielen Bereichen nicht mehr arbeiten. Also wir wurden von den staatlichen Stellen, über staatliche Stellen dürfen sie nicht arbeiten. Aber es gibt noch einen Bereich, das sind ökonomische, also Aktivitäten, die können sie immer noch auch machen. Und viele Frauen arbeiten halt zu Hause, versuchen da dann noch ein Einkommen zu erwirtschaften. Also und auch Kinder, also traditionell gehört zum Beispiel Teppichknüpfen zu einer der Aktivitäten, die die Frauen machen. Das machen die nach wie vor. Also alles, was sie in ihrem Zuhause machen können, versuchen sie zu machen. Wir haben auch spezielle Projekte für Frauen, in denen wir natürlich mit in Kleingärten, Hausgärten arbeiten, wo sie Gemüse produzieren, das sie dann auch verkaufen können. Oder wir haben zum Teil mit Frauenkooperativen gearbeitet, die Seide produziert haben oder auch andere hochwertige Produkte, Safran zum Beispiel.
0: Sie haben ja auch angesprochen, dass Sie als Hilfsorganisation nur noch sehr schlecht humanitäre Hilfe ins Land bringen können. Mit welchen, Sie haben ja schon die Arbeiten mit den Frauen angesprochen. Wie können Sie noch vor Ort Hilfe leisten, wenn jetzt die Lage in Afghanistan immer schwieriger wird? Wie sieht Ihr Alltag in Afghanistan aus, wenn die Lage doch so wirklich schlecht aussieht für die Bevölkerung?
1: Ja, wir sind ja immer noch in der Lage, Projekte durchzuführen. Also wir arbeiten seit 1980 für Afghanistan, seit Anfang der 90er dann tatsächlich im Land. Also wir haben auch die erste Taliban-Regierung schon, haben wir schon dort gearbeitet. Und wir versuchen eben jetzt nicht nur auf Nothilfe unsere Arbeit auszurichten, sondern wir versuchen immer das mit entwicklungsorientierten Projekten und Aktivitäten zu begleiten. Ne? Das heißt, wir arbeiten im Bereich Ernährungssicherung, unterstützen die Landwirtschaft, auch versuchen die Landwirtschaft auf klimaangepasste Produktion anzupassen. Wir versuchen nicht nur jetzt, wie ich es beschrieben habe, Trinkwasserversorgung im Notfall, sondern wir heben Trinkwasserreservoirs aus. Wir installieren Bewässerungssysteme, zum Beispiel Tröpfchenbewässerung, um zum Beispiel Bäume zu bewässern, also dass wir Fruchtbäume haben, die dann verschiedene Funktionen haben. Nicht nur, dass da Früchte produziert werden, sondern auch, die haben auch eine positive Funktion auf praktisch die Umwelt, da wird mehr Wasser gespeichert. Solche Initiativen versuchen wir halt verstärkt auszubauen, damit die Bevölkerung eben Zugang zu Einkommensmöglichkeiten hat und auch Ausbildungsangebote, damit die Eigenversorgung langfristig auch wieder versorgt werden, sichergestellt werden kann. Das ist möglich. Auch unsere Nothilfe, es ist nicht so, dass wir jetzt da nur Nahrungsmittel verteilen. Also das ist immer kombiniert, auch mit Hygienetraining oder Ausbildung zu der richtigen Ernährung, damit das, was die Menschen noch haben, auch richtig eingesetzt werden kann.
0: So als Abschlussfrage mal am Ende, wenn Sie jetzt in die Zukunft blicken, welche Maßnahmen bräuchte es denn in Afghanistan, um die Versorgungslage nicht nur rudimentär zu sichern, sondern der Bevölkerung wirklich nachhaltig zu helfen? Was bräuchte es da im großen Rahmen, um die Bevölkerung Afghanistan auf einen Stand zu bringen, wo sie sich im Endeffekt selbst versorgen und selbst helfen kann? Was bräuchte es da aus Ihrer Sicht?
1: Ja, die internationale Gemeinschaft hat sich ja darauf verständigt, dass in Afghanistan es nur Nothilfe und auf Grundbedürfnissicherung ausgerichtete Hilfe geben kann. Und das ist einfach nicht ausreichend. Das heißt, um die Bevölkerung tatsächlich in die Lage zu versetzen, was zu verändern, brauchen wir auch brauchen wir auch Entwicklungszusammenarbeit in dem Land. Und nur dadurch langfristige Entwicklungsprogramme, die wirklich versuchen, diesen großen Krisen entgegenzuwirken, damit die afghanischen Gemeinschaften es wirklich selber wieder in die Hand nehmen können. Ja, also es reicht nicht, wenn wir einfach nur auf eine politische Lösung warten und oder auf eine stabile Zukunft. Ne? Wir brauchen ein dauerhaftes internationales Engagement in Afghanistan. Wir können es nicht, also wir müssen die Bevölkerung unterstützen. Politische Bedenken dürfen nicht dazu führen, dass wir die Bevölkerung im Stich lassen.
0: Das war für uns im Interview Elke Gottschalk, Regionaldirektorin der Welthungerhilfe, unter anderem für Afghanistan. Vielen Dank, dass Sie sich die Zeit für uns genommen haben.
1: Ja, vielen Dank.

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0: Es ist Anfang September, ihr hört die Birthday Songs, ich bin Michael Reich und das waren eben Tokyo Hotel aus ihrem angekündigten neuen Album für den November, das waren California Nights, eine der ersten Singles des Albums Encore. Ich habe die Band nie so echt gehört, aber die Typen sind mir doch mittlerweile recht sympathisch geworden, sodass ich dem Album und der Arena-Tour, die dann folgt, nur das Beste wünsche. Was die Tickets betrifft, ist es wohl schon etwas zu spät für diesen Herbst. Vielleicht gibt es im nächsten Jahr noch ein paar Open-Air-Auftritte. Derzeit beginnt die Promotion-Maschine, wie man der vorletzten Folge des Podcasts Cowlitz Hills entnehmen konnte.
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0: Ich hatte das große Glück, ein besonderes Konzert in Hamburg zu erleben. Nina Chuba machte dort im August Station auf ihrer Rage Girl Tour. Dies werde ich im Oktober noch gebührend feiern, wenn sie Geburtstag hat. In Hamburg kam als Überraschung Bill Kaulitz zum Titel Fata Morgana auf die Bühne und die Menge rastete komplett durch. Hier hören wir Nina Chuba und Tokyo Hotel zusammen in der Albumversion.

Die Bassistin Sarah Barbalia hat im September Geburtstag. Sie wurde 2003 geboren und die Band, die wir eben hörten, habe ich im Sommer im Rough Trade Store auf der Londoner Brick Lane kennengelernt. Ihr Debütalbum Role Model Hermit ist bei Rough Trade zur Mitte des Jahres gelistet als eines der Alben des Jahres bisher. Die Bassistin, wie gesagt, feiert ihren 29. Geburtstag und spielt zusammen mit Clary Freeman Taylor und David Addison als Mary in the Junkyard. Blood hieß der Titel. Eine große Empfehlung, das ganze Album. Singer, Songwriter, Pianist, das ist Andrew McMahon. Um die Jahrtausendwende war er bei Something Corporate, einer Band, und veröffentlichte ein, zwei Alben mit ihnen. 2005 wurde eine schwere Kehlkopfentzündung bei ihm diagnostiziert, die zum Glück auskuriert werden konnte, sodass Andrew McMahon wieder singen konnte. Und so ist er seit 2013 solistisch unterwegs. Er begann mit einem von der Kritik wohlwollend beachteten Album, Andrew McMahon in the Wilderness. Und er erfreut uns seither mit weiteren Alben. Ich habe hier für euch Canyon Moon vom Solo-Debüt 2014.

Das war eben am Cello Hildur Gudnadottir aus Island. Sie veröffentlicht ihre Alben auf der Deutschen Grammophon und das ist das Label für Klassik und Neoklassik. Sie spielt da auf verschiedenen Alben Kompositionen aus ihrer Feder, Solo und mit Orchester. Sie hat neben eigenen Alben auch jede Menge Filmmusik geschrieben, so zum Beispiel für die beiden Joker-Filme und für The Revenant. Melody of Not Knowing war das eben Solo mit Hildur Gudnadottir. Seit 2001 sind The Mars Volta als Rockband am Start, experimentierfreudig und stets überraschend. Sie lieben Konzeptalben. Zum letzten, Lucrosuzio, gibt es jetzt eine Erweiterung mit bisher unveröffentlichtem Material und hier ist auch die Musik immer ein bisschen abgedreht und off the track. Cue the Sun heißt dieser Song.

0: Hit the Wall mit Gracie Abrams war das, ein Song aus ihrem Album Daughter from Hell. Auch dieses ist gelistet bei Rough Trade bisher für die Alben des Jahres. Ihr Vater ist J.J. Abrams, der unter anderem die beiden letzten Star Wars Filme produzierte. Ihre Mutter ist die TV-Produzentin Katie McGrath und wie man lesen kann, waren auch ihre Großeltern Produzenten in der Filmbranche. Sie studierte in New York internationale Beziehungen, hängte das Studium beidseits an den Nagel für ihre Musikkarriere und das ist, wie ich finde, die richtige Entscheidung gewesen.
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0: Meine Reihe zum 50-jährigen Jubiläum des Punk in diesem Jahr beschäftigt sich ja, wie ihr wisst, mit Frauen im Punk. Und diesmal habe ich Xene Cervenka ausgewählt. Die Lyrikerin traf mit 21 Jahren auf den Gitarristen John Doe auf einem Poetry Workshop. Der gründete mit einem Freund die Band X und Xene Cervenka stieg dort als Sängerin und Lyrikerin ein. In der Band verband sie Punk mit Rockabilly und poetischen, düsteren Texten. X nannten ihr Debütalbum 1980 Los Angeles und brachten in den folgenden 6 Jahren noch 5 weitere Alben heraus. Hier ist der Titelsong des Debüts.

66 Jahre und aktiv wie immer ist Norbert Leisegang von Keimzeit. Auch er hat im September Geburtstag. Hinter dicken Mauern hieß der Titel vom aktuellen Album Ach, die Menschen. Ich musste mehrmals zählen, aber es ist wirklich außer Compilations das 20. Album der Band. Und ich finde, die Musik ist wohltuend im Hier und Heute angekommen. Die Texte nach wie vor gespickt von Beobachtungen aus dem Leben mit einem liebevollen Blick auf Ach, die Menschen. Kennt ihr noch The Verve mit ihrem Überhit Bittersweet Symphony? Das war 1997 und danach brach die Band ja auseinander. Richard Ashcroft hat sich dann solistisch orientiert und seither auch schon 7 Alben veröffentlicht, die aber außerhalb des Vereinigten Königreichs nicht die Aufmerksamkeit

0: Die eben gehörte Band heißt Scheitern 3000. Frische Musik und der Titel hieß Okay, dann nicht von meinem Album des Monats.
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0: Ja, das Album heißt Unentschieden für immer, erscheint am 4. September und wie gesagt, die Band heißt Scheitern 3000. Sie kommen aus Bremen, sind eine Indie-Rock-Band, wie unschwer zu erkennen. Sie machen laut leise Rockmusik über das Älterwerden und das Traurigsein darüber. Über das Zuhause festhängen und das Traurigsein darüber, sowie über das Nicht-Dazugehören und auch das Traurigsein darüber. Wie schreibt ihre Booking-Agentur Kiosk Booking? Die schrammelige Gitarre ist immer noch genauso notwendig, wie sie es seit den 90ern war. Man will überall mitsingen, man will so große Gefühle haben, man will sich von Verzerrern die Birne föhnen lassen. Und dann quietscht dir ein Feedback in den Ohrkanal und mit einem Mal ist es draußen so laut, wie es sich drinnen anfühlt. Ja, im November ist die Band im Norden unterwegs und wenn ihr das Album kauft oder ganz hört, dann kommen sie vielleicht auch einmal weiter herum. Für heute habe ich noch einen weiteren Titel. Teens of Denial und mit dem lege ich euch das Album schwerstens ans Herz.

Priscilla Rainier Hamilton nennt sich Money Long. Sie debütierte mit 21 und einem eigenen Album, welches die Kritik wohlwollend aufnahm, welches sich aber nicht verkaufte. Okay, danach schrieb sie eine Dekade lang Songs mit und für andere wie Rihanna, Ariana Grande oder Pitbull, kehrte dann aber zu ihrer eigenen Musik zurück und wurde nach und nach mehr wahrgenommen. Revenge ist ihr viertes Album und den Titelsong hörten wir gerade. Ingrid Andress ist eine 35-jährige Country-Pop-Sängerin aus Colorado. Andress besuchte das Berklee College of Music und studierte Songwriting und Performance. Auch sie schrieb eine Zeit lang Songs für andere Interpretinnen, fand dann aber irgendwann heraus, dass ihre Songs zu persönlich wurden, um sie durch andere singen zu lassen. Gut so, wie ich finde. Hier ist ihre neue Single, All the Best.

Eine Interpretin habe ich noch und einen Titel. Lido Pimienta. Die habe ich schon vor einem Jahr hier einmal vorgestellt. Sie ist für mich eine der wichtigsten weiblichen Stimmen aus Lateinamerika derzeit. Ihre Musik lässt sich größtenteils nicht einordnen und vereint neben Traditionen aus ihrer Heimat Kolumbien auch Einflüsse aus westlichem Pop und Klassik. Und das alles mixt sie zu einem absolut hörenswerten Cocktail zusammen. Ihre Alben hört ihr am besten aufmerksam und ohne Ablenkung. Der folgende Song handelt von Beziehungen, Selbstwert und gegenseitiger Solidarität unter Frauen. Doch vorher möchte ich noch darauf hinweisen, dass ihr diese und alle Folgen der Birthday Songs jederzeit auf mixcloud.com/birthdaysongs am Computer oder auf euren Mobilgeräten in der Mixcloud App nachhören könnt. Redaktion und Musikauswahl hatte Michael Reich und der verabschiedet sich für heute von euch. Wir hören uns wieder, wenn ihr mögt, am 1. Oktober mit den nächsten Birthday Songs. Nun zum letzten Titel für heute. Der greift die Redewendung Hoy por ti, mañana por mí. Das heißt heute für dich und morgen für mich auf und erweitert sie um heute für ihn, morgen für sie. Es geht um das Geben, Nehmen und Opfern in Beziehungen mit der Hoffnung auf Gegenseitigkeit. In diesem Sinne sei dieser Song mein Appell an uns alle, bei allem, was wir tun, daran zu denken, wie unsere Nächsten und Liebsten von unserem Tun betroffen sein könnten. Und damit tschüss, bis zum nächsten Mal.

Guten Abend und herzlich willkommen zu einer neuen Ausgabe von NDR Jazz hier bei Radio T, sagt der Klaus. Das war die japanische Pianistin Agi Takase von ihrer 1990er CD Shima Shoka. Agi Takase wird das Thema der heutigen Sendung sein. Sie wurde 1948 in der japanischen Präfektur Osaka geboren und erhielt bereits mit 3 Jahren Klavierunterricht. Sie studierte zunächst klassische Musik, entdeckte dann den Jazz für sich und nach ersten Konzerten, unter anderem im Jazzclub des Schriftstellers und Jazzenthusiasten Haruki Murakami, ging sie in die USA und machte Aufnahmen mit verschiedenen Musikern. 1978 entstand auch mit der LP Aki ihre erste Aufnahme unter eigenem Namen. 1981 kam sie auf Betreiben des Münchner Plattenproduzenten Horst Weber zum ersten Mal nach Deutschland, spielte beim Berliner Jazzfest und produzierte bei Enya einige Platten. Seit 1987 lebt sie in Berlin und ist regelmäßig hier zu hören. Sie erklärte einmal, dass es ihr ungeheure Freude macht, im Duo zu spielen. Deshalb habe ich für die heutige Sendung einige ihrer zahlreichen Duos ausgewählt. Erst im Nachgang ist mir aufgefallen, dass es alles Duos mit Bläsern sind. So soll es denn also sein. Dabei will ich natürlich nicht ihr großartiges Duo mit Ehemann Alexander von Schlippenbach unterschlagen. Aber das war ja an anderer Stelle schon hier bei Radio T, bei NDR Jazz zu hören. Beginnen möchte ich mit einer Aufnahme mit der deutschen Saxophonistin Ingrid Laubrock von 2018. Laubrock ist Jahrgang 1970 und lebt seit 2008 in New York. Die Aufnahmen zur CD Kasumi entstanden in der Schweiz. Das Stück Harlequin.

auf den leider schon 2012 verstorbenen deutschen Saxophonisten Günter Klatt traf Agi da Case bereits im Jahr 1990. Es entstand die Platte Play Ballads of Duke Ellington, wobei der Titel etwas irreführend ist. Denn es sind auch Kompositionen von Günter Klatt enthalten, wie etwa Warm Blue.

Louis Clavis ist sicher einer der wichtigsten und bekanntesten zeitgenössischen Jazzmusiker Frankreichs. Und es ist erstaunlich, dass es erst 2007 zu einer Begegnung mit Agita Kase kam, woraus dann 2009 die CD Yokohama resultierte. Hören wir davon das Titelstück.

Der deutsche Saxophonist Daniel Erdmann, Jahrgang 1973, hat in den 90er Jahren unter anderem bei Aki Takase in Berlin studiert. 2017 kam es dann zu einer zufälligen Begegnung der beiden auf dem Pariser Flughafen Charles de Gaulle. Und man beschloss, mal wieder etwas zusammen zu machen. Unter anderem entstand so 2020 die Duoaufnahme Isn't It Romantic? Davon Sans Sulfites.

Die erste Duoaufnahme Agita Kases mit dem amerikanischen Saxophonist David Murray entstand bereits 1991 in München. Für ein Jahr spielten sie das Album Blue Monk ein. In der Folge gab es auch einige gemeinsame Auftritte, unter anderem 1997 im Lustspielhaus München, veröffentlicht auf der CD Valencia. Davon auch hier das Titelstück.

Knapp 20 Jahre später kam es zu einer weiteren Aufnahme. Für das Schweizer Label Intakt spielten die beiden die CD Cherry Sakura ein. Hier Agi Dakas und David Murray mit A Very Long Letter.

waren es bisher ausschließlich Saxophonisten als Duopartner von Agita Kase, soll nun auch ein Blechbläser folgen. 2002 spielte Agita Kase mit dem Posaunisten Konrad Bauer in Berlin die CD News from Berlin ein. Veröffentlicht wurde sie dann beim kanadischen Label Victor, davon Aerial Few.

Der Bassklarinettist Rudi Mahal arbeitet schon seit 1995 immer wieder mit Agita Kase zusammen, ist an verschiedenen Projekten beteiligt und mittlerweile gibt es auch schon einige Duo-Einspielungen. Die dritte nennt sich Evergreen und entstand 2008. Das Stück You and the Night and the Music. Dieses Duo spielte ja auch schon 2000 in Klarau und ist eines der Duos, die ich schon live erleben konnte.

Auch das Duo von Agita Kase mit Silke Ebert war schon in Clara zu Gast, im Jahr 2008. Mit einer Aufnahme von ihrer Doppel-CD Ornette Coleman Anthology von 2006 möchte ich die heutige Sendung mit Duo-Aufnahmen von Agita Kase beschließen. Das war Now Jazz, Redaktion, Musikredaktion und Moderation Klaus Wiedenhöft.

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Schönen guten Tag und herzlich willkommen hier beim Detektor im freien Radio. Das da heißt Radio T. Heute ist der 4. September 2026 und am Mikrofon begrüßt euch der Jörg. Was gibt es heute im Detektor? Es gibt unter anderem einen Blick auf die Sondersitzung des Stadtrats am Mittwoch. Dazu hatte ich André Dobrich von der Fraktion Die Linke im Stadtrat am Telefon. Zu hören ist ein Interview mit Andy Radke. Der ist Verantwortlicher beim SSV Textima. In erster Linie ein Fußballverein, aber auch einige andere Sportarten sind unter dem Dach vom SSV Textima. Und da blicken wir schon mal auf die Sportvereine als Integrationsmaschine im Zusammenhang mit den interkulturellen Wochen, die nächste Woche starten. Es gibt verschiedenste Veranstaltungstipps in und um Chemnitz, unter anderem dabei ein Konzert, eine Lesung, ein Reggae-Fest. Es gibt einen kleinen Überblick, was in den Ballsportarten hier in Chemnitz gerade so passiert. Und den Vogel der Woche gibt's natürlich auch.

Was kommt heute noch nach dem Detektor? 20 Uhr das Raumfahrtjournal. Es gibt Neues von Raketenstarts, Missionen und futuristischer Technik. 21 Uhr Segelohr, unser Singer-Songwriter-Magazin. Und 22 Uhr die Hymnen an die Stille. Mit dem wundervollen Untertitel Die Stunde der Melodie.

0: Wir starten mit einem sehr eiligen Tipp von Juliane. Die weist uns jetzt gleich auf eine Literaturveranstaltung im Lokomov hin.
1: Freundinnen des gesprochenen und geschriebenen Wortes könnten am Freitag im Lokomov fündig werden. Dort lesen Historikerin Anna Lux und Kulturwissenschaftler Jonas Brückner aus ihrem Buch Neon Grau. Zwischen Neon und Grau schimmern die vielen Geschichten über 1989-90 und den Osten mit all seinen Widersprüchen und Konflikten. Popkultur erzählt davon im Gangsterrap aus Ost-Berlin, in Romanen über die brandenburgische Provinz, in Filmen über Aufbrüche und Abbrüche. Neben den AutorInnen kommen hier vor allem diverse Stimmen zu Wort, die auf unterschiedlichste Arten diesen Umbruch erlebt und publizistisch verarbeitet haben. Eine Rezension des Historikers Detlef Siegfried arbeitet diesen Ansatz der popkulturellen und individuellen Perspektiven als große Stärke des Buches heraus. Haben wir es doch sonst eher mit großen Erklärmodellen für alles und jeden zu tun, wie zum Beispiel in Dirk Oschmanns »Der Osten, eine westdeutsche Erfindung«. Die Stimmen zwischen Neon und Grau stünden solchen Großnarrativen zwar nicht immer entgegen, ergänzten und widersprechen aber oftmals doch. Und das ist wichtig, zumal hinter den großen übergreifenden Deutungen nicht selten geschichtspolitische Absichten stecken oder zur Verwendung hierfür einladen. Aus Neon Grau lesen Anna Lux und Jonas Brückner am Freitag ab 19 Uhr im Lokomov.

0: Das war nochmal eine kleine Verbeugung an den Freitag letzter Woche. Da hat die Band Two Fronts im Lokomov mit vier anderen lokalen und regionalen Bands gespielt. Wegen des schlechten Wetters musste alles nach innen verlegt werden, was ein bisschen schade war, aber trotzdem ein sehr schönes Konzert. Und von letzter Woche schauen wir auf diese Woche. Da findet am Samstagabend im Altra das Festival Karl Mixer Mob statt. Das gibt's ja schon eine ganze Weile. Und neben Gastgeber Arbor Manila, dem wir ja im Kulturmagazin ein größeres Interview gewidmet haben, spielt auch seit langer Zeit mal wieder die Band Maniac in Chemnitz. Und genau die hören wir jetzt.
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0: Während hier die Musik sich langsam austrudelt, weise ich schon mal auf das erste größere Interview hin. Das habe ich per Telefon geführt mit André Dobrich von der Fraktion Die Linke. Und es geht natürlich um die Sonderstadtratssitzung, die am Mittwoch stattgefunden hat. Alles Weitere hört ihr gleich von ihm selbst.
1: Mein Name ist André Dobrich und ich bin Stadtrat für die Fraktion Die Linke im Chemnitzer Stadtrat.
0: Die Fraktion Die Linke hatte wie alle anderen Fraktionen am Mittwoch eine eilig einberufene Sondersitzung, die laut Kommunalverfassung von einem Fünftel der Mitglieder im Stadtrat einberufen werden kann und dem ist auch stattgegeben worden. Was war der Anlass dafür und wer hat die einberufen und warum?
1: Ja. Ausgangspunkt war eine Entscheidung der Oberbürgermeister in der Ferienzeit recht flott treffen musste. Da ging es um die Finanzierung der Leitstelle in Chemnitz für die Notfallversorgung, für die Anrufe, die dort eingehen, dass das Ganze auf einen europäischen Standard gebracht wird und das muss sozusagen modernisiert werden. Und dafür muss die Stadt gegenüber dem Land Geld zur Verfügung stellen oder das zumindest zusichern, dass das finanziert werden kann. Und das war ein so hoher Betrag, ich meine um die 4 Millionen Euro, dass normalerweise der Stadtrat darüber entscheidet, wo wird dieses Geld hergenommen, wie können wir die Finanzierung sicherstellen. Jetzt waren allerdings nur 7 Tage Zeit und wir hatten Sommer, es stand keine Stadtratssitzung an. Der Stadtrat konnte nicht einberufen werden und so hat der Bürgermeister von seinem Recht Gebrauch gemacht, eine Eilentscheidung allein treffen zu dürfen und hat es auch getan. Darüber war eben ein Teil des Stadtrates scheinbar verärgert oder fand das nicht gut. Und das war so ein Punkt, wieso, weshalb diese Sondersitzung dann einberufen wurde von den betreffenden Stadträtinnen, also AfD und Teile vom BSW. Und der andere Teil war das Thema Umsetzung von Beschlussanträgen. Also wir als Stadtrat, wir auch als Fraktion reichen ja regelmäßig Anträge zu bestimmten Themen ein. Und wenn die beschlossen werden, ist normalerweise die Verwaltung da auch in der Pflicht, diese umzusetzen. Und jetzt ist in der Vergangenheit immer wieder mal auch vorgekommen, dass dann aus verschiedensten Gründen, das will ich gar nicht bewerten, die tragen sicherlich auch, vielleicht sind auch nochmal neue Erkenntnisse dazu gekommen, dass diese Anträge dann nicht umgesetzt worden sind. Und das war so der zweite Teil, zumindest habe ich das so verstanden. Vielleicht wurde es unserer Sicht da auf jeden Fall auch an anderen Stellen im Vorfeld es schon genügend Gelegenheit gab, zu den Themen miteinander zu sprechen. Und zu dem zweiten, da hatten wir auch vor der Sommerpause einen eigenen Beschlussantrag auf der Tagesordnung in der Stadtratssitzung, wo es genau um dieses Controlling der Anträge ging. Dem haben AfD und BSW übrigens nicht zugestimmt.
0: Nun ist nächste Woche sowieso Stadtratssitzung. Hätten diese Themen auch auf der normalen Stadtratssitzung noch stattfinden können? Also hätten die noch nachträglich auf die Tagesordnung rutschen können?
1: Genau, das ist der zweite Aspekt, der das noch weniger nachvollziehbar macht, wieso weshalb diese Sondersitzung einberufen wurde. Es wäre noch genügend Zeit gewesen, wir reden ja von Ende Juli, als das Ganze stattfand und auch der Stadtrat vom Oberbürgermeister sofort informiert wurde. Da hätten es die Fristen locker hergegeben, auch für den 9.9. nächste Woche zu der Sitzung dieses Thema zu platzieren, sei es als eigener Antrag oder wir haben ja auch mal die Fraktionserklärungen zu Beginn des Stadtrates, also wo die Fraktion nochmal aus aktuellem Anlass Themen platzieren, über Themen sprechen, auf Missstände hinweisen und da wäre auch Raum gewesen. Also selbst wenn es nicht als Antrag fristgerecht eingegangen wäre, hätte man auch dort an der Stelle drüber sprechen können.
0: Im Stadtrat finden ja so mit wechselnden Mehrheitenbeschlüsse statt, also die Linke ist definitiv nicht Regierungspartei. Müsste sozusagen auch ein wachsames Auge darauf werfen, eben nicht übergangen zu werden oder nicht ausgeschlossen werden aus Entscheidungsprozessen. Trotzdem, die Linke war nicht zufrieden mit der Einberufung dieser Sondersitzung und mit diesem Sachverhalt, dass eben das bewertet wurde, dass das Stadtoberhaupt die Fraktion übergangen hat. Warum?
1: Also wie gesagt, wir haben es nicht als Übergang erlebt. Das war notwendig, das können wir nachvollziehen. Gleichwohl auch so unsere Kritik natürlich auch am Thema Kommunikation an anderen Stellen üben. Wie gesagt, deshalb auch diesen Beschlussantrag zum Thema Controlling von Anträgen ja auch eingebracht haben im Sommer über die bewährten Mittel. Und die anderen Gründe, wieso, weshalb wir das auch als wirklich sinnlos bewerten. Die nächste Sitzung ist in 7 Tagen. Also auch der zeitliche Abstand ist einfach, das ist nicht sinnhaft. Es hätte andere Instrumente gegeben, über diese Themen zu sprechen. Also uns geht es ja gar nicht darum, diese Themen nicht anzusprechen. Aber die Art und Weise und der Weg war einfach sinnlos und mit der Brechstange jetzt auf Teufel komm raus, wir müssen jetzt unbedingt noch diese Sondersitzung abhalten. Und am Ende war es nur eine Bühne von AfD und BSW auf Kosten der Chemnitzerinnen, der Bürgerinnen hier in der Stadt. weil wir eben einfach sinnlos Geld ausgegeben haben. Auf dieser Sitzung wurde nichts beschlossen. Das war einfach nur eine Plattform, wo AfD und BSW vom Leder ziehen konnten, ihre Meinung frei Lauf gelassen haben. Aber wir haben dort nichts beschlossen oder in irgendeiner Art und Weise eine wichtige Entscheidung getroffen. Es war einfach nur, ja, wenn man so will, eine Gesprächsrunde, eine teure.
0: Und nochmal festzuhalten, der Oberbürgermeister hat das Recht, bei besonders eiligen Entscheidungen, wovon eben auch Geld abhängt, das zugewiesen oder eben verwendet werden muss, solche Entscheidungen zu treffen. Wie oft macht er das?
1: In seiner bisherigen Amtszeit, die jetzt 6 Jahre dauert, hat er das Ganze zweimal inklusive des Vorfalls im Juli getan. Zweimal. Und das andere Mal war, als die AfD-Fraktion sich gespalten hat und dort eine Entscheidung getroffen werden musste, zeitnah. Also es ist aus meiner Sicht sehr überschaubar, erscheint mit diesem Instrument auch sehr schon verantwortungsvoll umzugehen. Und wie gesagt, wir üben auch Kritik an Kommunikation und dem Umgang mit Beschlussanträgen, aber die Art und Weise und das Format war einfach das Falsche.
0: Nächste Woche steht dann die reguläre Stadtratssitzung an. Was sind vielleicht so Themen, auf die sich die Bürgerinnen und Bürger schon so vorbereiten können? Gibt ja auch Live-Übertragung oder man kann ja auch hingehen. Gibt es so Themen, wo man denkt, das sollte mehr Aufmerksamkeit der Bürgerinnen und Bürger haben?
1: Gleich zu Beginn wird es um den Rücktritt von Karl Kohlmann gehen, von den Freien Sachsen, der sich aus Altersgründen wohl zurückziehen will. Und das Brisante ist, dass an seiner Stelle Yves Ramel nachrutschen wird, ein bekannter aktiver Faschist, auch in der Szene deutlich anders eingebunden, als es ein Karl Kohlmann ist, der auch PD Records beispielsweise als Geschäftsführer lange verantwortet hat, auch Verfahren wegen Volksverhetzung schon anhängig hatte. Und das treibt uns sehr um, das beschäftigt uns sehr und da würde ich mir auf jeden Fall auch eine Öffentlichkeit wünschen. Es wird auch eine Kundgebung, eine Demonstration geben im Umfeld des Rathauses, wo natürlich Menschen, die vielleicht auch nicht mit Faschisten im Stadtrat einverstanden sind, gern dabei sein können. Das ist so ein großes Thema, was uns da beschäftigen wird. Es wird auch Beschlüsse zum Thema Bebauungspläne geben. Also das Chemnitzer Modell soll dann entlang der Hartmannstraße bis zur Leipziger Straße vor umgesetzt werden. Dafür müssen zum Beispiel Grundstücke angekauft werden. Das wird ein Thema sein. Aber wir haben auch in Anlehnung an die Spielstraße, an das Spielstraßenfest, was im Sommer vor der Brückenstraße stattgefunden hat, einen Antrag jetzt eingebracht zum Thema temporäre Spielstraßen. Also dass Chemnitzerinnen in ihrem Stadtteil beispielsweise, wenn unser Antrag durchgeht, zukünftig sagen könnten, Mensch, am Nachmittag von 14 bis 18 Uhr, an dem Wochentag wäre es super, wenn wir hier die Straße auch als Spielraum nutzen können. Also wenn man sich so die städtischen Flächen vor Augen führt, ist vieles ja auch als Parkplatz aus und umgebaut. Genau, und es geht uns auch um die Änderung der Hauptsatzung. Das klingt erstmal nicht ganz so spektakulär. Da geht es um die Einwohnerinnenversammlungen in Chemnitz. Bisher ist es so, dass ein Teil davon im Rathaus stattfindet, ein anderer Teil in den Stadtteilen. Und aus unserer Sicht wäre es sozusagen schön, zu diesem schon mal dagewesenen Modus zurückzukehren, diese Einwohnerinnenversammlung auch wirklich in den Stadtteilen abzuhalten, wo die Menschen vor Ort auch mit den Themen, die sie beschäftigen, nochmal ganz anders aus unserer Sicht einen Weg dahin finden, als wenn alle zentral ins Rathaus fahren müssen.
0: Wie sind die Chancen, dass die Anträge durchgehen?
1: Naja, bei der temporären Spielstraße zum Beispiel. Chemnitz ist eine autofahrerinnenfreundliche Stadt aus meiner Sicht, nach wie vor, auch wenn da schon das eine oder andere durch viele Mühen von unserer Seite und sich auch den Teilen der Grünen geschuldet, sich da das ein oder andere verändert. Aber ich fürchte, der Antrag wird es schwer haben. Und die Hauptsatzung, der war schon mal auf der Tagesordnung, ist vertagt worden, weil wir dort nochmal einen Wortlaut nachschärfen sollten, mussten. Das ist aus meiner Sicht offen, wie das ausgeht.
0: Alles klar. Dann diejenigen, die das interessiert, können es gern live verfolgen und die anderen werden dann die Berichterstattung dazu hören.

0: Die interkulturellen Wochen werfen ihren Schatten voraus. Offizieller Start ist nächsten Samstag auf dem Marktplatz mit dem großen Fest der Kulturen. Da gibt es Informationsstände, Essensstände, Spielstände, Klamottenstände und alles Mögliche. Also ein Ort der Begegnung verschiedenster Kultur. Unter anderem wird aufgebaut sein ein kleines Fußballfeld, betreut vom SSV Textima. Und Andi Radke, der beim SSV Textima Verantwortung trägt, habe ich getroffen bei der Pressekonferenz zu den interkulturellen Wochen. Und es ging um die Integrationskraft von Sportvereinen.
1: Mein Name ist Andi Radke. Ich bin seit 2009 beim Verein SSV Textima. Seit 2014 mache ich die interkulturellen Wochen in Begleitung mit und seit 2016 eigenverantwortlich die Soccer-Anlage für die Eröffnungsveranstaltung der Stadt Chemnitz, hier interkulturelle Woche auf dem Platz.
0: Auf dem Marktplatz findet das statt. Da ist so ein Kleinfeld aufgebaut, wo verschiedene Mannschaften, die man dort auch erst bilden kann oder die sich vorher anmelden, gegeneinander spielen.
1: Also die Anfangsjahre haben wir das immer hingekriegt mit den Sozialarbeitern der Schulen und Kindergärten. Mittlerweile sind wir darauf übergeschwenkt, dass wir das frei herausmachen. Es gibt so viele Kinder und Interessierte, die an dem Tag ein bisschen zocken wollen. Und dann tun wir natürlich die Mannschaften so mischen, dass ihr Größenverhältnis, Altersverhältnis ein bisschen stimmt. Und dann haben es alle Spaß.
0: Was bietet der SSV Textima alles für Sportarten an? Ist das vor allem Fußball oder gibt es auch andere Sportarten?
1: Vor allem Fußball, leider. Also wir würden gerne noch mehr anbieten wollen. Da fehlen uns faktisch die Kapazitäten in Besuch von Personen. Ja, wir können über die Stadt Chemnitz, über Sportstätten anmieten, aber man braucht auch immer ausgebildete Trainer zu den Sportarten. Wir haben selber überwiegend Fußball im Angebot. Wir haben Volleyball im Freizeitangebot. Tischtennis spielen wir uns. Wir haben noch Skisportler, aber das ist aussterbende Spezies bei uns. Die engagieren sich noch. Und was mein Stolz ist, wir haben unsere Gymnastikgruppe ab 56 aufwärts, die momentan 22 Mädels sind und die trainieren bei uns in der Halle am Platz.
0: Nachfrage zu Skisport. Es wurde doch jetzt irgendwie die Schanze in Grünau irgendwie repariert. Hat es damit was zu tun?
1: Nee, das ist weit ab von uns. Also es waren mal so eine Skisportgemeinschaft. Da sind noch drei Mann übrig geblieben, die noch ein bisschen Sport treiben. Aber das hat nichts mehr mit Ski zu tun.
0: Ja, klar. Der Sport wird in der öffentlichen Wahrnehmung und durchaus auch von Regierungsvertretern, von Verantwortlichen, die für das Zusammenleben der Menschen irgendwie eine Rolle spielen, im Ministerium aber auch oder ähnlichen Organisationen, immer als wichtige Integrationsmaschine gepriesen und auch mit Beispielen belegt, dass es im Sport besonders gut klappt. Das klingt fast so ein bisschen wie ein Selbstläufer. Man spielt gemeinsam Fußball, man hat, ist ein Team und wächst da automatisch zusammen. Wie schwierig ist das tatsächlich und stimmt dieses Bild?
1: Das Bild stimmt insofern, dass wir, egal ob nur Textima, alle Vereine, egal was für eine Sportart, eine Auffangstation sind für eben Migranten, Sozialschwache und dadurch stimmt das Bild. Natürlich ist es immer die Arbeit vieler in Ehrenämter in den ganzen Vereinen, die das Bild dann auch abrunden. Was natürlich viel fehlt, meistens fehlt, ist Geld, um das entweder auszubauen oder das Niveau zu erhalten. Und dann haben wir das andere Problem, dass es immer weniger Ehrenämter gibt, die sich da engagieren. Auch aus gesellschaftlicher Politik heraus. Und das erschwert für viele, die, sag ich mal, die was machen, die machen zu viel. Weil man hat ja auch noch seine Arbeit, man hat seine Familie. Die muss man alles unter einen Hund bringen. Und deswegen wird es vielleicht auf Zukunft, wenn wir nicht mehr Ehrenämter finden oder wenn die Stadt, sag ich mal, auch, oder Stadt, also der Staat, immer runtergebrochen, Landesregierungsstadt, Trainer ausbilden kann. Ist ja auch ein finanzieller Aspekt, den man dann braucht.
0: Es funktioniert im Prinzip und könnte besser klappen mit mehr Förderung.
1: Das stimmt. Das muss man so sagen.
0: Was ist so ein bisschen das Aushängeschild vom SSV Textima? Gibt es da was, wo Sie so besonders drauf stolz sind?
1: Ja, das kann man schon sagen, dass wir auf unsere Integrationsarbeit stolz sind. Seit 1996 sind wir Integrationsverein und über den Landessportbund immer da sehr aktiv. Wir haben jetzt vor zwei Wochen haben wir unser 151-Jähriges gefeiert bei 150. Wir haben einen Vereinsgebäude-Neubau, haben wir praktisch 150+1 gefeiert. Auf das neue Gebäude sind wir stolz. Und jetzt fehlt es nur am Innenleben und dann können alle wieder bei Textima trainieren, spielen im Spielbetrieb.
2: Wo ist der SSV Textima beheimatet? Gibt es ein Stadion oder eine Spielfläche oder wo ist so das Zentrum von SSV Textima?
1: Genau, wir sind im Stadtteil Erfenschlag am Sportlerweg 15 in Chemnitz beheimatet, haben einen Sportplatz und eine Turnhalle vor Ort und natürlich durch die Stadt Chemnitz durch Sportamt angemietete Plätze, dass jede Mannschaft, die wir haben, auch zweimal die Woche trainieren könnte.
2: Wie viele Mannschaften gibt es und welche Altersklassen umfasst das?
1: Wir haben die G-Jugend, die F-Jugend, die C-Jugend, die B-Jugend und eine Männermannschaft. Wir sind in Spielgemeinschaften in diesem Jahr mit der Kleinöldersdorf Eidenheim getreten und wir sind noch gut aufgestellt, sehr gut aufgestellt mit Leuten.
2: Also Sie nehmen regelmäßig am Spielbetrieb teil?
1: Genau, wir sind das ganze Jahr, haben wir jetzt wieder angefangen vor 2 Wochen, alle Mannschaften, und nehmen am Spielbetrieb teil. Diese Woche ist das Sporti vor dem Chemnitzer Stadion Präsentation und im Stadion spielen unsere kleinsten Turniere aus.

ging in den Wald spazieren, ging in den Wald spazieren und siehe da, entdeckte eine der seltenen Schleiereulen auf einem mittelstarken Ast im Hochwald sitzen. Da sieh mal eine an, dachte ich so bei mir und ging auf die Eule zu. Die Eule blieb sitzen, unerreichbar für meinen langen Arm. Denn es war im Hochwald und die Eule saß auf einem Ast. Selbst der längste Arm konnte die Eule nicht erreichen. Es handelte sich um eine der selten gewordenen Waldschleiereulen, deren Heimat, deren eigentliche Heimat im westlichen Schwarzwald liegt. Dort selbst ist sie nur noch in geringen Mengen anzutreffen und selbst ein Förster muss einiges Glück mit in den Wald nehmen, um eines dieser so scheuen Tiere von nahe sehen zu können. Mir schenkte die Natur dieses Ereignis, obschon ich kein Förster bin. Ich sank auf die Knie und sagte, danke Natur für dieses wahrhaft unvergessliche Erlebnis mit der Waldschleiereule, welche ja eigentlich im westlichen Schwarzwald beheimatet. Ja, ich sank auf die Knie und sagte, danke Natur, danke für dieses Erlebnis. Danke. Danke.

Die Waldschleiereule von der Chemnitzer Band AG Geige habe ich jetzt hier nicht ganz ohne Bedacht gespielt, denn es geht weiter mit den Wochenendtipps von Merle und da spielt der Tierpark, wo eben auch die

30 Blütenbestäuber und den Lebensraum Wald. Die Events finden statt von je 10 bis 17 Uhr und werden unterstützt von mehreren Verbänden rund um den Schutz von Natur und Tier. Im Roten Turm in der Innenstadt läuft seit dem 24.08. eine Ausstellung über den ehemaligen Flughafen Chemnitz. Das Ganze besteht aus 38 Tafeln und auf diesen geht es vor allem um die Luftfahrt, Entwicklung und Bedeutung des ehemaligen Flughafens von den 1920ern bis in die NS-Zeit, über die 60er und heute. Die Ausstellung ist noch besuchbar bis zum 12.09. und von Montag bis Samstag 10 bis 20 Uhr. Die Kunstsammlung von Lola und David Leder ist weitgehend verloren. Diese Lücken kann durch die laufende Ausstellung in den Kunstsammlungen am Theaterplatz nicht geschlossen werden. Sie nimmt jedoch die Spurensuche nach dem Netzwerk der jüdischen Sammler auf und zeigt Werke von Künstlern wie Max Liebermann, Lucy Rochenberg, Oskar Kokoschka, Gustav Schaffer, Otto Theodor Wolfgang Stein und weiteren. Sie ist zu besuchen von Dienstag bis Sonntag, auch an Feiertagen von jeweils 11 bis 18 Uhr. Und läuft noch bis zum 4. Oktober. In der Hauptfeuerwache wird gefeiert. Am Samstag, dem 5.9.2026, wird die Chemnitzer Berufsfeuerwehr 160 Jahre alt und die Feuerwache 120. Von 9 bis 16 Uhr wird das Bestehen dieser Wache gefeiert und das mit Führungen durchs Haus, gegrilltem, Ausstellungen von älteren und neuen Feuerwehrautos. Dort kann außer der Besichtigung eines Rettungswagens auch historische und aktuelle Feuerwehrtechnik, Modelle sowie eine historische Handdruckspritze auf einem Pferdeanhänger besichtigt werden. Für Kinder ist natürlich auch gesorgt, mit Süßigkeiten, einer Hüpfburg und Kinderschminken. Außerdem wird die Vielfalt der Arbeit des Feuerwehrmannes gezeigt. Die Theater Chemnitz laden am Samstag, dem 5.9.2026 in den Spinnbau ein. Ab 15 Uhr findet dort ein Kinderfest mit Mitmachaktion statt. Hier könnt ihr basteln, schmökern, euch verkleiden und staunen. Nach 19.30 Uhr gibt es eine Vorführung verschiedenster Ausschnitte, zukünftiger Vorführungen und Musikbeiträge auf der Spielzeiteröffnungsgala. Danach wird die Bar geöffnet und es wird Party gemacht. Das Kinderfest ist kostenlos und die Karten für die Spielzeiteröffnungsgala sind knapp. Kosten regulär 14 Euro und am mäßig die Hälfte.

Ich habe auch noch einen Veranstaltungstipp für euch. Am Samstag findet in der Kleinen Schweiz, also das ist die Chemnitztalstraße ganz weit raus, kann man schön mit dem Fahrrad fahren und zum Beispiel beim Stadtradeln die Kilometer abrechnen, aber egal wie er es macht, jedenfalls in der Ausflugsgaststätte die Kleine Schweiz spielt die lokale Band Noxious Noise. 20 Uhr geht's los und sowohl Band als auch Lokalität sind auf alle Fälle ein Besuch wert. Während ich die Gaststätte euch natürlich nicht hier im Detektor vorspielen kann, kann ich das sehr wohl mit der Band Noxious Noise und In a Class.

0: Wie freitags üblich gibt es auch heute wieder einen Blick auf die Ballsportarten und wie in all den letzten Jahren auch üblich, der Till hat für euch geschaut, was bei CFC, Niners und Co. alles so los war oder sein wird.
1: Der Chemnitzer FC bleibt in der Regionalliga Nordost weiter ungeschlagen. Am vergangenen Freitag hatten die Himmelblauen den FC Carl Zeiss Jena zu Gast. Dabei sahen die knapp 8500 Zuschauer eine frühe Führung der Thüringer. Anschließend spielte fast nur noch der CFC, welcher viele gute Chancen liegen ließ. Mit dem Halbzeitpfiff schwächte sich Jena mit einem Platzverweis selbst. Auch in der zweiten Halbzeit drückte Chemnitz auf den Ausgleich. Nach einem erneuten Platzverweis für Jena in der Schlussphase schafften die Himmelblauen in der 7. Minute der Nachspielzeit noch den viel umjubelten Ausgleichstreffer. Damit bleiben die Himmelblauen punktgleich hinter dem Tabellenführer aus Erfurt. An diesem Wochenende ist der CFC dann in der zweiten Runde des Sachsenpokals gefordert. Seit 19 Uhr ist der CFC beim Sechstligisten Dresdner SC zu Gast. Die Partie gab es bereits im November 2024. Damals konnten sich die Himmelblauen spät mit 3:0 durchsetzen. Für das Team von Cheftrainer Benjamin Duda zählt natürlich nur das Weiterkommen. Schließlich sind die Himmelblauen wieder einer der Top-Favoriten für den Landespokal. Am kommenden Freitag müssen die Sachsen dann zum vierten Mal in Folge unter Flutlicht antreten. Dann gastiert der CFC beim Staffel-Mitfavoriten der VSG Altklinike in Berlin. Los geht es ebenfalls um 19 Uhr. Sachsens beste Korbjäger haben im dritten Testspiel den zweiten Sieg eingefahren. Nach dem letzten Sieg gegen Jena testete das Team von Headcoach Rodrigo Pastore gegen einen weiteren Ostclub. Gegen den mitteldeutschen Basketballclub aus Weißenfels siegten die Niners mit 100:89. An diesem Wochenende stehen dann die beiden letzten Tests an, bevor offiziell die neue Spielzeit beginnt. Dabei treffen die Niners auf Legia Warschau. Am Freitag findet zunächst das erste Spiel statt. Am Sonntag kommt es dann zum zweiten Aufeinandertreffen der beiden Teams. Das letzte Testspiel ist zugleich das erste öffentliche und findet in der Messe Chemnitz statt. Zuschauer sind also herzlich willkommen. Los geht es am Sonntag um 15 Uhr. Auch die Zweitligafrauen der ChemCats starten an diesem Wochenende in die Vorbereitung auf die neue Spielzeit. Am Samstag treffen die Cats auf die Lions aus Halle. Los geht es in Halle um 18 Uhr. Auch die Eishockeyspieler der Crashers Chemnitz befinden sich in der Vorbereitung auf die neue Eiszeit. Im zweiten Test unterlagen die Crashers knapp in Tschechien mit 6:5 im Penaltyschießen gegen Ústí nad Labem. Im dritten Anlauf wollen die Chemnitzer jetzt den ersten Sieg. Dabei trifft man erneut auf den HC Ústí nad Labem. Los geht es am Samstag um 18.30 Uhr im Küschwaldstadion. Die American Footballer der Crusaders Chemnitz haben ihr letztes Auswärtsspiel der Saison verloren. In Erfurt unterlagen die Crusaders mit 41:28. Damit überholen die Erfurter die Chemnitzer in der Tabelle. Das vorletzte Heimspiel findet dann am 13. September statt. Dann trifft man erneut auf Erfurt und kann die Niederlage wettmachen.

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1: Ja, wunderbarer Vorherbst, Spätsommer. Wäre da nicht diese bleierne Stimmung, geprägt von östrogenschwangeren Männern, die sich ein neues Zeitalter wünschen und weniger Beziehung zu ihren Nachbarinnen haben als zu nordischen Göttern wie Odin und Thor. Und deshalb soll mein Vogel der Woche ein sehr sweetes Vögelchen sein, das lustigerweise den Namen Thor im Namen trägt, das Thors Hühnchen. Sehr schön grazil und gar nicht muskelprotzig zieht es dieser Tage gen Süden, sehr selten allerdings im Binnenland zu sehen, selten genug an der Nordseeküste in so kleinen Prielen in den eingedeichten Gebieten jenseits des Wattenmeers oder gar schwimmend auf dem offenen Meer. Tatsächlich sind das Odins- und Thorshühnchen beide Mitglied der kleinen Familie der Wassertreter. Jetzt treten die weniger auf dem Wasser rum, aber im Wasser so, dass sie sich quirlend um sich selbst drehen, um so kleine Insekten oder Krebstierchen aufzuscheuchen und die dann aufzupicken. Und das Thorshühnchen ist unglaublich schön. Zum ersten Mal gesehen habe ich es nach einer Performance-Reise auf Island und zwar auf einer ganz kleinen Insel, auf die ich gestoßen bin durch ein kleines Bändchen aus dem Martin Schmidt Verlag, in dem so ein Aussteigerkünstler beschrieben hat, wie er auf so einer mini kleinen Fjordinsel jeden Tag an die Küste gelaufen ist, um das Thorshühnchen zu treffen. Und dann habe ich mich, als ich dabei erinnert, dass das ja diese Insel ist, als ich da mit der Fähre über den Fjord fuhr und bin einfach ausgestiegen und den ganzen Tag da geblieben und tatsächlich sitzend am Meer kam es auf mich zugewackelt, 2-3 Meter von mir entfernt, weil sind ja wenig Menschen da. Das Thorshühnchen brütet wie auch das Odinshühnchen im äußersten Norden, also ist tatsächlich auch so ein bisschen vom Klimawandel bedroht, denn nach Norden ausweichen, da ist ja dann nicht mehr viel, ne? Grönland, okay, Spitzbergen. Im Moment brüten sie auch noch ganz weniger auf Island, wie gesagt, Nordskandinavien und in der russischen Tundra und sind zur Brutzeit echt eine Augenweide. Die ganze Brust und Bauch rostrot leuchtend, dunkler Oberkopf und dann so eine weiße Augenklappe mit einem schwarzen Äuglein drin. Die Weibchen noch auffälliger als die Männchen, denn die beeindrucken im Frühjahr mit tollem Balzflug die Männchen. Oder eines. Und dann liefern sie auch kurz noch die Eier. Aber das war's dann auch. Dann muss sich das Männchen kümmern und brüten und die Jungen aufziehen. Und die Weibchen lassen sich's gut gehen und sehen gut aus dabei. Jetzt dieser Tage haben sie eigentlich schon so das Ruhekleid. Da sehen sie ganz sanft grau oberseits aus. Der Rest des Körpers fast weiß. Ein bisschen noch so Zeichnung um die Augen. Da sehen sich dann Odins und Thorshühnchen sehr ähnlich. Mit ihrem langen, spitzen Schnabel, der beim Thorshühnchen ein bisschen platter ist, aber aus 200 Meter Entfernung wird das schwierig. Da ist es dann wirklich diese einheitlich graue Färbung auf der Rückenoberseite, die es unterscheidbar macht vom Odinshühnchen, dass da so eine Zeichnung drin hat. Ja, und so ist es eigentlich eines der elegantesten Wartvögel, die man auf dem Zug beobachten kann. In jedem Fall eine wunderschöne androgyne Erscheinung und das ganze Gegenteil von dem, was sich diese Thor-Verehrer so darunter vorstellen. Aber ob das ankommt bei diesen Nasen, wer weiß. Mein Vogel der Woche, das sehr zarte, sehr unmännliche Thorshühnchen. Schöne Woche.

Damit endet der Detektor für heute. Am Mikrofon verabschiedet sich der Jörg, wünscht euch viel Spaß noch mit dem weiteren Programm und natürlich ebenso viel Spaß mit den vielen schönen Veranstaltungen, die dieses Wochenende in Chemnitz stattfinden.

Ein herzliches Willkommen den Hörerinnen und Hörern zum Raumfahrtjournal mit der 8. Ausgabe im Jahr 2026. Mein Name ist Detlef Höhner und das sind die Themen für die folgende Stunde. Ein relativ nahes schwarzes Loch als Fenster in das frühe Universum. Was damit gemeint ist, das frage ich Frau Dr. Stefanie Komosar vom Max-Planck-Institut für Radioastronomie in Bonn und Effelsberg. Das NASA-Infrarot-Weltraumteleskop Nancy Grace Roman ist erfolgreich gestartet. Ich hatte hierzu mit einem der Projektbeteiligten, die einzigen von deutscher Seite am NASA-Teleskop, vor 2 Jahren ein Interview zu dieser Mission mit Dr. Oliver Krause vom Max-Planck-Institut für Astronomie in Heidelberg. Das möchte ich nochmal zur Einstimmung unseren Hörerinnen und Hörern auf die Ohren geben, was wir von dem Teleskop zu erwarten haben. Wir werfen heute einen kürzeren Blick auf die internationale Raumstation zum einen und auf die chinesische Raumstation, was es hier für Höhepunkte gegeben hat, wer die Menschen sind an Bord dieser Raumstation und was in naher Zukunft auf die Besatzung zukommt. Hierüber bin ich im Telefonat mit Herrn Fellenberg von den Essener Raumfahrtinformationen. Den Abschluss bildet wie immer das astronautische Tagebuch mit der Ausgabe Juli 2026. Darin stellen wir alle Missionen vor, die an den Start gegangen sind. Und es waren wieder sehr zahlreiche Missionen. Darüber später mehr. Ich bitte nun die Hörerinnen und Hörer, sich zurückzulehnen, zu entspannen, eventuell auch anzuschnallen, denn unsere Reise ins All beginnt.

0: Ein schwarzes Loch im Zentrum einer nahen Galaxie wächst außergewöhnlich schnell und sorgt für einen bisher nie beobachteten Ausbruch von Radiostrahlung. Mit Eigenschaften, wie man sie im frühen Universum erwartet, liefert diese einzigartige Galaxie wichtige Erkenntnisse über das Wachstum der ersten schwarzen Löcher. Hierzu bin ich jetzt verbunden mit Frau Dr. Stefanie Komossa vom Max-Planck-Institut für Radioastronomie in Bonn und Effelsberg und Teamleiterin von der Sache, über die wir jetzt sprechen werden. Schönen guten Tag, Frau Dr. Komossa.
1: Guten Tag, freut mich.
0: Frau Dr. Komossa, was hat man hier eigentlich genau entdeckt bzw. gefunden?
1: Ja, das Besondere ist zunächst, also dass wir einen Strahlungsausbruch im Radiolicht entdeckt haben von einem Zentrum einer Galaxie. Dieser Strahlungsausbruch also ist sehr schnell entstanden, war extrem hell und hat sich dann als unerwartet langlebig erwiesen. Und dabei handelt es sich um ein neues Phänomen, das hat man so noch nicht beobachtet. Und das ist dann aus verschiedenen Gründen interessant. Zum Beispiel stellt es uns Informationen zur Verfügung über extreme physikalische Prozesse in dem Kernbereich dieser Galaxie. Ein anderer Aspekt ist zum Beispiel, dass die Eigenschaften dieser Galaxie widerspiegeln, was wir im frühen Universum erwarten. Die Galaxie ist aber viel näher und kann daher von uns viel besser untersucht werden. Und es handelt sich schließlich auch um, ja, ich sag mal, einen neuen Prototypen von sogenannten Transienten. Also Transienten sind Strahlungsausbrüche von astrophysikalischen Objekten, die man in den letzten Jahren vermehrt entdeckt hat. Und dieser konkrete Transient zeigt neue Eigenschaften, die so noch nicht beobachtet wurden.
0: Was sicherlich die Hörer interessiert, wie weit ist dieses Objekt von uns entfernt? Und ja, wie heißt das eigentlich?
1: Ja, fangen wir mit dem Namen an. Also die Galaxie hat einen relativ auf den ersten Blick kompliziert erscheinenden Namen. Wenn ich ihn einmal ganz ausspreche, ist das SDSSJ 110546 plus 145202. Dieser Name selbst basiert auf der Himmelsdurchmusterung des Sloan Digital Sky Surveys, die Hunderttausende von Objekten, auch Galaxien, neu entdeckt und vermessen hat. Und jedes dieser Objekte bekommt dann einen Namen und der Name entspricht den Koordinaten der Galaxie am Himmel. Das also zu dem etwas kompliziert klingenden Namen des Objektes. Und die Entfernung der Galaxie liegt bei circa 2 Milliarden Lichtjahren. Das ist astronomisch gesehen nicht mehr unsere unmittelbare Nachbarschaft, aber dennoch relativ nahegelegen mit der Implikation, dass sich die Galaxie recht gut untersuchen lässt.
0: Nun, das bedeutet also, dass diese Galaxie außerhalb unserer Galaxie ist, also nicht Bestandteil unserer Galaxie ist.
1: Ja, genau. Es ist eine eigenständige Galaxie. Im Prinzip ähnlich wie unsere Galaxie, eine Galaxie mit Spiralarmen wie unsere Milchstraße, die aber weit entfernt ist von unserer eigenen Galaxie, aber doch noch in unserer kosmischen Nachbarschaft, wenn man so will.
0: Nun wurde in Ihrem Artikel, der veröffentlicht worden ist, die Ausführung getätigt, dass es uns neue Einblicke gibt in den frühen Phasen unseres Universums. Worin spiegelt sich das jetzt wieder?
1: Vielleicht kann ich kurz zur Einleitung oder Erklärung etwas sagen, einen Hintergrund zum frühen Universum und dann komme ich auf unsere neue Entdeckung zurück. Es gibt in der modernen Astrophysik, sage ich mal, zwei Kernfragen, die schwarze Löcher und Galaxien betreffen. Die eine betrifft das Wachstum schwarzer Löcher. Wir beobachten heutzutage in den Zentren von Galaxien schwarze Löcher mit Massen von dem Millionen- bis 10-Milliardenfachen der Masse unserer Sonne. Das sind riesige Massen und diese schwarzen Löcher müssen über kosmische Zeiträume stark angewachsen sein, um auf diese großen Endmassen zu kommen. So, die erste Frage ist also, wie sind in der Frühzeit das Universum schwarze Löcher effizient gewachsen auf die heute beobachteten riesigen Massen? Die zweite Kernfrage richtet sich an die beobachtete enge Skalierung zwischen den Massen oder Eigenschaften der schwarzen Löcher und denen ihrer Muttergalaxien. Tatsächlich beobachtet man, je massereicher ein schwarzes Loch ist, desto massereicher ist auch die Muttergalaxie. Und die Frage ist, wie ist in der Frühzeit des Universums, wie ist diese Skalierungsrelation entstanden? Das ist so eine enge Beziehung zwischen der Masse des Schwarzen Loches, das direkt im Zentrum der Galaxie ist und der weit ausgedehnten Muttergalaxie existiert. Und da schaut man sogenannte Feedback- oder Regulierungsprozesse an, wie durch Winde oder Jets, die vom Schwarzen Loch gestartet werden, wie die mit der Umgebung in der Galaxie wechselwirken und diese Regulierungsprozesse hervorrufen. So, also eine Frage ist das schnelle Wachstum der schwarzen Löcher, die andere Frage ist der Regulierungsprozess zwischen Schwarzem Loch und der Muttergalaxie. Und das sind die Prozesse, die im frühen Universum abgelaufen sein müssen, damit man heute die Endprodukte so beobachtet. Nun ist es aber sehr schwierig, technisch das frühe Universum direkt zu beobachten. Dazu gibt es leistungsstarke neue Teleskope, wie zum Beispiel das James-Webb-Teleskop. Das funktioniert überhaupt nur, dass wir als Astrophysiker versuchen können, das frühe Universum zu beobachten aufgrund der endlichen Lichtlaufzeit. Das heißt, das Licht, das von Objekten im frühen Universum ausgesandt wurde, braucht eine endliche Zeit, um uns auf der Erde zu erreichen. Und so können wir im Prinzip versuchen, das frühe Universum direkt zu beobachten. Das ist aber technisch sehr schwierig, weil es sich um sehr entfernte, sehr lichtschwache Objekte handelt. Interessant ist, wenn wir ähnliche Bedingungen wie im frühen Universum in unserer größeren Nähe beobachten, weil dann die Objekte leichter detektierbar sind, die Bedingungen leichter messbar sind. Mhm. Und genau das haben wir jetzt gesehen im Fall der vorliegenden Galaxie. Ich nenne die jetzt mal abkürzend, um nicht den ganzen langen Namen auszusprechen, J1105. So. Wir haben zum einen gesehen, dass das Schwarze Loch relativ leichtgewichtig ist, sprich circa 1 Million Sonnenmassen. Das ist für schwarze Löcher in den Kernen von Galaxien am unteren Ende. Und wir haben auch gemessen, dass das Schwarze Loch sehr mit hoher Rate Materie aufschluckt. Also es leuchtet sehr hell. Das kommt dadurch, dass mit hoher Rate Materie auf das Schwarze Loch fällt, sich aufheizt und dann helle Strahlung aussendet. So, das ist die eine Eigenschaft, die interessant ist. Ein schnell wachsendes schwarzes Loch, relativ geringer Masse, das den Bezug zum frühen Universum setzt. Mhm. Zusätzlich ist aber jetzt interessant, dass innerhalb kürzester Zeit ein leistungsstarker Radiojet, also das erklärt den Strahlungsausbruch im Radiolicht, entstanden ist. Und es sind gerade diese Jets und Ausflüsse, die Wechselwirkung zwischen dem Schwarzen Loch und der Muttergalaxie regulieren. Das heißt, die interessant sind für die Regulierungsprozesse, die ich eben erwähnt hatte. Wenn starke Ausflüsse getriggert werden, dann heizen die das umgebende interstellare Gas auf und die Sternentstehungsrate wird beeinflusst. Und so wechselwirkt das Schwarze Loch mit der Umgebung und erklärt so potenziell die enge Skalierungsrelation zwischen den Eigenschaften der schwarzen Löcher und den Eigenschaften ihrer Muttergalaxien. Und all diese Phänomene beobachten wir hier in relativ großer Nähe. Und weil sich die Eigenschaften so schnell geändert haben, das heißt, der Jet in so kurzer Zeit entstanden ist, auf der Zeitskala von Jahren, können wir die Prozesse hier besonders gut beobachten.
0: Und wenn wir jetzt von frühen Universum reden, muss man sozusagen mit dem Urknall hat alles angefangen. Das ist sicherlich damit gemeint, mit dem frühen Universum, was danach passierte.
1: Ja. Ja, also tatsächlich nicht die Zeit unmittelbar nach dem Urknall, sondern die Zeit etwas später, wenn die ersten Galaxien angefangen haben, sich zu bilden. Also wenn Materie begonnen hat, sich zu verdichten und erste Galaxien sich gebildet haben und vermutlich auch erste schwarze Löcher. Und diese schwarzen Löcher, die erstmal beginnen mit geringen Massen, von einigen Sonnenmassen, einigen hundert Sonnenmassen zum Beispiel, Ende des Lebens von massereichen Sternen, die entwickeln sich dann weiter und müssen dann stark an Masse anwachsen, bis sie die hohen Massen erreichen, die wir heutzutage in den Zentren von Galaxien sehen.
0: Könnte es sein, dass diese schwarzen Löcher, die, als man die am Anfang entdeckt hatte, als gefräßige Ungeheuer dargestellt hat, weil sie die ganze Materie, die um sie herum war, praktisch angezogen hat und entsprechend verdichtet hat und nichts ging mehr raus. Aber letzten Endes gibt es diese Jets, die auch wieder dafür sorgen, dass Materie sich im Universum verteilt.
1: Ja, genau. Also bei den schwarzen Löchern selbst ist es zunächst so, die sind so dicht, dass tatsächlich in ihrer unmittelbaren Nähe nichts dem Schwarzen Loch entweichen kann. keine Jets, keine Materie, weil die Entweichgeschwindigkeit gleich der Lichtgeschwindigkeit ist und nichts kann sich schneller bewegen. Aber in größerer Entfernung von dem schwarzen Loch kann Materie durchaus existieren. Nicht die Schwerkraft sinkt, wie man sagt, umgekehrt proportional mit dem Quadrat der Entfernung. Das heißt, in doppelter Entfernung von dem schwarzen Loch ist die Schwerkraft schon, die Anziehungskraft schon nur noch ein Viertel so stark. Das führt dazu, dass schwarze Löcher zwar zum einen aufgrund ihrer starken Gravitationskraft Materie aufschlucken können, andererseits aber auch in genügend großer Entfernung die Materie dem schwarzen Loch entweichen kann. Und diese Prozesse sind tatsächlich gekoppelt, also etwas auch so, wie Sie das gesagt haben. Wenn die Rate, mit der Materie auf das schwarze Loch fällt, besonders hoch ist, also in unmittelbarer Umgebung des schwarzen Lochs, dann heilt sich diese Materie stark auf unter den extremen Bedingungen und fängt an, selbst helle Strahlung auszusenden, helles Licht. Und schließlich wird der Strahlungsdruck dieser Materie so stark, dass der Gravitation entgegenweicht und dass Ausflüsse oder Winde nach außen getrieben werden durch den Strahlungsdruck. Und durch diesen Mechanismus kann man tatsächlich beides haben. Zum einen das Aufschlucken von Materie in das schwarze Loch, zum anderen aber auch das Triggern von starken Ausflüssen, entweder in Form von Winden oder auch in Form von gebündelten Jets.
0: Wer war denn alles beteiligt? Auf jeden Fall Sie waren beteiligt als Teamleiterin.
1: Ja, genau. Das war eine internationale Zusammenarbeit. Das war von meinem Institut, war das der Alex Kraus, der Direktor des Radioteleskops Effelsberg, mit dem wir wichtige Nachfolgebeobachtungen gemacht haben. Und ansonsten waren das Kollegen aus China, aus Australien, aus Italien, ja, es war ein größeres Team.
0: Ganz kurz noch, wie geht es jetzt weiter bei der Beobachtung?
1: Ja, genau, wir beobachten die Galaxie jetzt tatsächlich weiter. Also eine wichtige Frage ist jetzt zum Beispiel, wie langlebig ist dieser helle Strahlungsausbruch im Radiolicht? Bisher ist der 8 Jahre konstant hell geblieben und je länger er hell bleibt, desto effizienter ist zum Beispiel, sind die Regulierungsprozesse durch den Jet. Andererseits wäre es auch interessant, das Ausschalten genau zu beobachten, weil man dann, wenn sich auf kurzen Zeitskalen besonders viel ändert in der Strahlung, man besonders wichtige neue physikalische Informationen über die direkte Umgebung des schwarzen Loches sammeln kann. Und langfristig ist es interessant, es sind derzeit in Planung weltweit verschiedene sogenannte Radio-Himmelsdurchmusterungen, die also im Radiolicht den Himmel immer wieder ablichten, wiederholt. Und auf diese Weise kann man genau diese sogenannten Transienten oder Strahlungsausbrüche entdecken, indem die Quelle einmal schwach ist und dann hell geworden ist. Wir haben jetzt erst den ersten dieser Fälle beobachtet und zukünftige Himmelsdurchmusterungen werden also zahlreiche neue dieser Strahlungsausbrüche entdecken und dann ist man viel besser vorbereitet, welche schnellen Nachfolgebeobachtungen dann von Interesse sind.
0: Ich hoffe, Sie haben viel Erfolg bei Ihrer zukünftigen Arbeit. Ich bedanke mich ganz herzlich bei Frau Dr. Stefanie Komosa vom Max-Planck-Institut für Radioastronomie in Bonn und ich sage immer gerne noch Effelsberg dazu.
1: Ja, danke schön. Ich bedanke mich auch.
2: Minus 10, 9, 8, 7, 6, 5, 4, 3, 2, 1, ignition, and liftoff. Go Falcon Heavy and go Roman Space Telescope.
3: And liftoff of NASA's Roman Space Telescope on a mission to revolutionize our understanding of the universe.
0: Am 30. August 2026 um 13.26 Uhr mitteleuropäischer Sommerzeit startete mit einer Falcon Heavy Trägerrakete vom Kennedy Space Center Florida Rampe LC-39A das rund 10 Tonnen schwere Nancy Grace Roman Infrarot-Weltraumteleskop zu seiner Forschungsreise in Richtung L2-Punkt in 1,5 Millionen Kilometer Entfernung zur Erde, wie im Hintergrund zu hören ist.
3: Falcon Heavy soaring into the Florida sky. We are 53 seconds into this flight. Rocket will be heading into Max Q.
4: Falcon 9 is supersonic.
3: picking up speed and altitude very quickly. Engines will throttle down slightly to reduce the mechanical pressure.
0: Aus diesem Anlass möchte ich das interessante Interview, das ich im September 2024 mit Dr. Oliver Krause vom Max-Planck-Institut für Astronomie und Projektleiter des Coronographen-Instruments für diese Mission führte, wiederholen. Übrigens, mit Dr. Krause habe ich kurz vor seinem Abflug nach Florida, wo er den Start beiwohnen wollte, noch einmal kurz telefoniert und verabredet, wenn erste Ergebnisse vorliegen, dass sich das Raumfahrtjournal bei ihm melden darf. Er freut sich darauf. Nun hier das Interview vor diesem Start, ausgestrahlt vor 2 Jahren. Das Max-Planck-Institut für Astronomie baut zentrale Elemente für ein Messinstrument des Roman-Weltraumteleskops zur Erprobung eines wegweisenden Kameradesigns. Hierzu begrüße ich Dr. Oliver Krause, der die Leitung der Infrarotastronomie am Max-Planck-Institut für Astronomie hat, in Heidelberg stationiert ist. Schönen guten Tag, Herr Dr. Krause.
4: Ja, schönen guten Tag, Herr Höhner.
0: Nun gibt es eine ganze Reihe von Teleskopen, die schon fantastische Welten erkundet haben. Ich denke nur an Hubble, an Chandra, an das James-Webb-Teleskop, was sehr, sehr aktuell ist. Euklid hatten wir letzte Sendung besprochen. Und jetzt ist ein neues Teleskop in Vorbereitung, das Roman Space Teleskop der NASA, was am Jet Propulsion Laboratorium entwickelt wird. Welcher Anteil ist bei Ihnen und um was geht es eigentlich bei diesem Projekt? Überschrieben ist es ja auf dem Weg zur Entdeckung einer zweiten Erde, also ein hoher Anspruch.
4: Ja, genau. Also das Besondere an diesem Roman Weltraumteleskop, was die NASA im Prinzip entwickelt und wo das Jet Propulsion Laboratory in Pasadena ein Partner ist, das ist, dass da ein Instrument an Bord ist, was eine ganz besondere Zielsetzung hat. Und das ist, was Sie schon erwähnt haben, jetzt außer extrasolare Planeten zu untersuchen, also Planeten, die nicht um unsere Sonne kreisen, unsere eigenen Planeten wie Jupiter, Saturn, sondern ferne Planeten. Das ist eine Entdeckung, die wir so seit in den letzten 20 Jahren gemacht haben, dass es eigentlich relativ normal ist, dass Sterne, die wir abends am Himmel sehen, von Planeten umgeben sind. Das haben die alten Griechen sich schon so gedacht. Also Epikur hat mal gesagt, jeder Stern hat wahrscheinlich Planeten wie unsere Erde. Aber es war natürlich nie bewiesen worden. Und jetzt ist es uns gelungen, in den letzten Jahrzehnten das zu machen. Aber jetzt ist natürlich die große Frage, wie sind diese Welten beschaffen? Was haben die für Eigenschaften? Und das ist eine ganz schwierige Messung, die man da machen muss, weil eben die Sterne normalerweise diese relativ lichtschwachen Planeten überstrahlen und man muss jetzt diese Planeten von dem hellen Licht der Sterne trennen. Und da hat eben das Roman Space Telescope ein Instrument an Bord, an dem wir eben auch als wichtiger Partner hier aus Deutschland beteiligt sind, um das möglich zu machen.
0: Sie sind von der NASA praktisch mit ins Boot geholt worden. Sie haben aber auch eine entsprechende Expertise, denn Sie haben, glaube ich, wohl schon ganz hervorragende Arbeit auf dem Gebiet geleistet.
4: Genau, also wir sind letztendlich mit der NASA viele Jahre, Jahrzehnte zusammen schon im gleichen Boot bei solchen Satelliten. Es ist ja so, wenn man ein Instrument baut im Weltraum, das hat natürlich gewisse Randbedingungen, die man normalerweise am Boden ja nicht hat. Es muss zum einen natürlich sehr zuverlässig funktionieren, weil man kann ja nicht mehr später da einfach so ran und es reparieren. Zumal unsere Satelliten mittlerweile meistens gar nicht um die Erde kreisen, sondern so 1,5 Millionen Kilometer von der Erde entfernt sind. Und was in Instrumenten eben, vor allem wenn die sehr leistungsfähig sind, oft der Fall ist, dass man da eben irgendetwas verändern muss, dass man bestimmte Farbfilter in den Strahlengang fahren muss, dass man in dem Fall für Roman jetzt gewisse Koronographenmasken in den Strahlengang fahren muss. Das heißt, man muss was bewegen und solche Mechanismen, das sind eben optomechanische Gerätschaften, die man da braucht, da haben wir in Heidelberg eine ganz, ganz lange Erfahrung und sind da eben sehr gut. Und deswegen ist es dann so, dass uns die NASA bei solchen neuen Missionen, jetzt auch bei der nächsten Mission, die danach kommt, standardmäßig quasi fragt, ob wir da nicht Interesse haben, mitzumachen. Das hat natürlich auch den Charme und die Europäer machen das ja genauso oder das Deutsche Zentrum für Luft- und Raumfahrt, dass man eben bei solchen teuren Weltraummissionen gerne auch international zusammenarbeitet, einfach um diese Kosten zu verteilen, auch um das politisch natürlich irgendwo, sagen wir mal, abzusichern, zu unterstützen, wenn da mehrere Parteien mit dabei sind. Und die Wissenschaft ist natürlich weiterhin ja auch eine Sache, die man oft gerne weltweit zusammen macht. Und so kommen wir dazu, dass wir da öfters schon mitgearbeitet haben an solchen Missionen. Und in dem speziellen Fall sind wir jetzt eben dafür verantwortlich, 6 Einheiten zu liefern, die da ganz verschiedene optische Elemente mit hoher Präzision in den Strahlengang fahren. Und das ist eben immer eine sehr anspruchsvolle Sache, sowas zu bauen.
0: Da müssen wir noch mal größer ausholen, denn was stellt eigentlich dieses Teleskop dar?
4: Erstmal ist ein Teleskop ja immer dazu da, in der Astronomie Licht zu sammeln. Also wir sehen, wenn wir jetzt mit unseren Augen nachts den Himmel anschauen, dann sehen wir eben bei gutem, bei dunkler Nacht irgendwo, wenn man schön irgendwo draußen ist von den Städten, sieht man ja das Band der Milchstraße. Man sieht so am ganzen Himmel 6000 Sterne, weil eben die Pupille eben maximalen Durchmesser von 8 mm hat. Und da ist eben die Lichtmenge begrenzt, die da durchgeht. Wenn ich jetzt ein Teleskop habe, kann ich eben durch die Fläche des Teleskops sehr viel mehr Licht einsammeln und ich sehe viel schwächere Objekte. Das ist eigentlich so der Hauptgrund, warum man überhaupt Teleskope baut. Dann ist es natürlich auch so, dass man scharfer sieht, weil eben das Licht ist ja eine Welle. Und diese Welle kann man durch einen Spiegel, durch eine Linse bündeln. Und die Auflösung, die Feinheit, die man am Himmel sieht, die hängt auch linear davon ab, wie groß der Spiegel ist. Das heißt, wenn ich jetzt eben ein Teleskop habe und das Teleskop jetzt von Roman hat 2,4 Meter Durchmesser, also 2400 Millimeter. Wenn ich das mit den 8 Millimetern der Pupille vergleiche, dann ist das ja 300 Mal so viel. Das heißt, man kann 300 Mal so feine Details auflösen wie unser Auge. Das sind die beiden Gründe, ein Teleskop zu bauen. Und jetzt ist es so, im Weltraum hat man eben jetzt den großen Vorteil, man hat jetzt nicht die Erdatmosphäre dazwischen, die erstens mal Licht absorbiert, auch gerade, sagen wir mal, wichtige Elemente und Moleküle, wie zum Beispiel Wasser. Dampf, Wasser ist ja etwas, was auf der Erde sicher mit Leben auch in Zusammenhang ist. Ich meine, wir als Mensch brauchen sicher Wasser zum Überleben, viele andere Lebewesen auch. Und wenn man jetzt Wasser nachweisen will, dann muss man eigentlich über die Atmosphäre gehen, sonst weise ich nur das atmosphärische Wasser nach. Und deswegen geht man in den Weltraum, man hat natürlich auch keine Turbulenz in der Atmosphäre, man kann noch scharfer sehen, man kann wirklich diese Beugungsgrenze, die man optisch, die hat ja mal Ernst Abbe, der ja auch in Jena natürlich da eine große Zeit hätte mit Zeiss zusammen, ja abgeleitet, dass man eben da eine Auflösungsgrenze hat. Und das kann man eben nur im Weltraum theoretisch erreichen. Und deswegen geht man in den Weltraum und hat da eben ungestörte Bedingungen für so ein großes Teleskop.
0: Sie erwähnten 2,4 Meter Durchmesser, also etwa Hubble-Dimension.
4: Ja, genau, es ist letztendlich vom Teleskop her ähnlich wie Hubble, aber es ist eben jetzt mit Instrumenten ausgestattet, die wir davor nicht hatten. Also ein Teleskop ist jetzt eins, es ist letztendlich, sagen wir mal, das optische System erstmal, was man immer braucht, um Daten aufzunehmen. Aber dann hängt es natürlich davon ab, was man jetzt mit dem Licht machen will. Ich meine, normalerweise, wenn man jetzt eine Aufnahme macht, wie Sie das kennen vom James-Webb-Teleskop von Hubble, da hängt letztendlich einfach eine Kamera dahinter, die macht jetzt eben ein Bild von dem Licht, was durchs Teleskop fällt. Aber für diese Fragestellung, die wir vorher erwähnt haben, die extrasolaren Planeten, wo wir jetzt eben ein ganz schwaches Objekt neben einem ganz hellen Stern anschauen wollen, da brauchen wir jetzt eben ein spezielles Gerät. Und das ist ein sogenannter Koronograph. Der Name kommt daher, dass man mit solchen Systemen früher die Sonnenkorona beobachtet hat. Also die Korona der Sonne ist ja, die kennt man, wenn jemand mal eine Sonnenfinsternis gesehen hat, eine totale, dann kennt er das. Dann, wenn sich die helle Sonnenscheibe durch den Mond verfinstert, sieht man dann so einen Strahlenkranz um die Sonne herum. Das ist die Korona, das ist ganz heißes Gas, was eben um die Sonne sich befindet. Und das ist relativ lichtschwach gegenüber dieser gleißend hellen Sonne. Deswegen kann man das eigentlich nur bei einer Sonnenfinsternis beobachten oder eben mit einem speziellen Gerät. Und das ist entwickelt worden ja im frühen 20. Jahrhundert von einem Franzosen Lyot, der eben so einen Koronographen gebaut hat. Und der sorgt letztendlich dafür, dass man eben das zentrale Licht des Sterns oder der Sonne in seinem Fall abblendet und abdeckt. Und genau sowas machen wir jetzt hier. Also es ist jetzt nicht die Sonne, sondern wir schauen jetzt wirklich auf einen Stern. Der ist natürlich jetzt erstmal gar nicht so hell für unsere Verhältnisse. Aber wenn ich jetzt quasi die Erde zum Beispiel neben so einem Stern abbilden will, dann ist die eben noch eine Milliarde Mal oder 10 Milliarden Mal lichtschwächer. Und ich habe keine Chance, das neben diesem hellen Licht und dem Streulicht von diesem Stern zu sehen und muss jetzt mit optischen Tricks arbeiten. Und dieser Koronograph, der ist jetzt so aufgebaut, dass das Licht durch das Teleskop kommt und jetzt aber eben nicht wie normal durch die Optik ganz scharf gebündelt wird. Man will ja natürlich normalerweise einen ganz hellen, scharfen Lichtpunkt haben, sondern genau das will man in dem Fall nicht haben. Und man will, dass das Licht jetzt nicht im Zentrum landet, sondern verteilt wird, dass man eben den Hintergrund quasi von diesem Licht verteilt und dadurch eben jetzt ganz schwache Objekte herauskitzeln kann aus diesem Hintergrund. Und dafür ist dieses Instrument ausgelegt. Und es gab schon davor solche Koronographen, auch beim James-Webb-Teleskop, aber die sind eben nicht so leistungsfähig, die sind relativ einfach aufgebaut. Das Besondere bei dem Instrument, beim Roman-Koronographen ist, dass jetzt erstmal, bevor man überhaupt diese Korrektur durchführt, man das einfallende Licht perfekt gerade bekommen muss. Also das Licht von so einem ganz entfernten Stern ist ja letztendlich so eine Wellenfront, kann man sich vorstellen, eine ebene Welle, die da einfällt. Die wird aber jetzt natürlich durch das Teleskop selbst und durch irgendwelche Effekte am Ende immer noch ein bisschen gestört. Und das muss man erstmal alles gerade bügeln wieder, also im wahrsten Sinne des Wortes gerade bügeln, dass eben in dem Instrument dann wirklich die Wellenfront wieder eine ebene Welle ist. Und nur dann kann man eben diese theoretischen Effekte dieser Beugungsoptik ausnutzen. Also wenn ich vorstelle, ich will da jetzt einen Stern 10 Milliarden Mal lichtschwächer machen, also das Licht quasi auf so einem Level wegbekommen, dann muss eben auch die Wellenfront auf einem Level von 10 Milliardstel genau sein. Und es sind dann am Ende eben Genauigkeiten von Pikometern, mit denen man diese Wellenfront bearbeiten muss. Also es ist wirklich ganz Hochleistungsoptik, die man da betreibt. Und da ist eben ein sehr leistungsfähiges System an Bord, was erstmal analysiert, wie jetzt diese Wellenfront des Sterns, wie gesagt, erstmal deformiert ist. Und der wird dann korrigiert. Und dann kann man eben auf die Suche gehen nach diesen schwachen Lichtpünktchen daneben, was dann eben die Erde zum Beispiel ist. Also stellen Sie sich vor, Sie schauen die Erde an von draußen, von dem nächsten Stern von der Sonne, von Proxima Centauri zum Beispiel. Da sehen Sie halt nur die Sonne und da sehen Sie die Erde, würden Sie niemals sehen. Und da müssen Sie jetzt eben wirklich ganz, ganz große Tricks wie so einen anwenden, um dieses Licht, das schwache Licht der Erde sichtbar zu machen.
0: Jetzt stelle ich mir vor, das Gerät wird bei Ihnen gebaut im Labor und das muss aber dann ins All transportiert werden. Die ganzen Erschütterungen, die ganzen Vibrationen und so weiter, das ist doch eine hochkomplexe Geschichte, die Sie da in den Griff kriegen müssen.
4: Genau, deswegen dauert natürlich so eine Entwicklung für so ein Weltrauminstrument lange. Also in dem Fall sind wir zum Beispiel von der NASA eingeladen worden. Das war im Jahr 2015. Wir haben am Ende dann die Geräte geliefert. Also wir haben ja auch nicht das ganze Instrument geliefert. Das Instrument können Sie sich vorstellen, das hat so eine Dimension von 1,50 Meter auf 1 Meter auf 1 Meter. Das ist ein richtig großes Gerät. Und wir haben eben da 6 Einheiten geliefert, die eher so groß sind wie, sage ich jetzt mal, ein Telefon, natürlich hochkomplex. Und die Entwicklung hat quasi 7 Jahre gedauert. Das geht natürlich bei der Weltraumfahrt immer damit los, dass man natürlich erstmal genau definieren muss, was die Umgebungsbedingungen sind, was leitet der Raketenstart zum Beispiel an Vibrationen ein. Dann gibt es da oben natürlich im Weltall Strahlung, die eine Rolle spielt, die eben Effekte auf elektronische Bauteile hat. Dann ist natürlich alles im Vakuum. Dann ist es in dem speziellen Fall so, dass es eben äußerst stabil sein muss. Also es muss quasi um diese enorme 10 hoch minus 10 Genauigkeit, also dieses 10 Milliardstel zu erreichen, extrem stabil mechanisch sein. Und also wie stabil kann ich Ihnen im Vergleich ganz gut erzählen? Das ist quasi eine gegen Verkippung muss dieses System auf 40 Millibogensekunden, das ist ja ein kleiner Winkel, genau sein. Und aber 40 Millibogensekunden, das ist gerade der Winkeldurchmesser, der ein Mensch hat in Los Angeles von Deutschland aus gesehen. Also wenn ich von Heidelberg nach Los Angeles schauen würde, um die Erdkrümmung herum, das sind 10.000 Kilometer, und dann muss quasi die Sichtlinie dieses Spiegels, den wir da zum Beispiel drauf haben, so stabil sein, dass der dann immer entweder auf den Kopf oder auf den Fuß des Menschen, aber nie eben außerhalb deutet. Also ist ein ganz kleiner Winkel. Und das kann man natürlich erstens mal natürlich nur erreichen, indem man sich das jetzt wirklich ganz clever, sagen wir mal, überlegt, mit welchen Materialien, wie man das genau erstmal von einem mechanischen Design bewerkstelligt. Dann muss man es natürlich aufbauen und dann eben aber auch testen. Und das ist auch ein ganz großer Zeitfaktor immer, dass ich jetzt eben, wie Sie gesagt haben, so ein Raketenstart, der muss immer simuliert werden. Man hat dafür dann so etwas wie ein Rütteltisch, ein Vibrationsteststand, wo man jetzt eben das Gerät dann draufbaut und wo man es dann mit genau den Schüttellasten aussetzt, die man dann auf der Rakete sieht. Und die sind teilweise wirklich beachtlich. Also man kennt ja so den Ausdruck des G's, die schwere Beschleunigung an der Erde, und die macht ja unsere Masse. Also wenn wir jetzt irgendwie 70 oder 80 Kilo wiegen, dann kommt es eben durch die einfache Erdbeschleunigung. Und jetzt ist es so, dass eben durch die Vibration, und es gibt dann auch Resonanzen, gibt es dann eben teilweise Beschleunigungswerte, die gehen bis zu 60, 70 G hoch. Also da werden dann Dinge, wenn jetzt der Mechanismus zum Beispiel 1 Kilo wiegt, hat er dann letztendlich intern ein Gewicht von 60, 70 Kilo. Und das muss natürlich alles so ausgelegt sein, dass es dann trotzdem das erstmal nicht bricht und dann aber trotzdem auch die Genauigkeit danach halt auch hat. Und das ist natürlich eine langwierige Aufgabe und die natürlich auch mit sehr viel Erfahrung einhergeht und mit viel Rechnerei, mit viel Simulationen. Also der eigentliche Bau dieser Flughardware, wie wir dann sagen, also wirklich die Geräte, die dann ins All geschossen werden, der ist dann wirklich das Ende einer Kette. Also das waren dann von den 7 Jahren vielleicht das letzte Jahr letztendlich, wo dann wirklich das Eigentliche gebaut wurde. Der Rest davor war wirklich die ganze Testerei. Man baut dann meistens ein Modell auf, was genau identisch ist mit dem Flugmodell, das Qualifikationsmodell. Und das wird dann sozusagen getestet, sieht all diese Belastungen, teilweise sogar natürlich mit Sicherheitsfaktoren, um sich da ganz sicher sein zu können, dass nichts passiert. Und das ist eben natürlich mal ein ganz großer Zeitfaktor.
0: Nun, Sie haben geschrieben, auf dem Weg zur Entdeckung einer zweiten Erde. Das ist also die Vorstufe dazu. Wir finden also mit einer hohen Wahrscheinlichkeit nicht gleich mit dieser Mission eine Schwester im All.
4: Genau, also das Problem ist eben natürlich, jetzt, ich habe vorher gesagt, dass eben, sagen wir mal, jeder Stern Planeten hat. Und es ist wahrscheinlich mit einer großen Wahrscheinlichkeit auch so, dass wirklich die allermeisten Sterne Planeten haben. Aber eine Entdeckung zum Beispiel, die wir jetzt in den letzten Jahren gemacht haben, ist, dass viele von diesen Planeten gar nicht so sind wie bei uns in unserem Planetensystem. Also wir sind ja bei uns gewohnt, man hat die Sonne, dann hat man erstmal diese vier Gesteinsplaneten, Merkur, Venus, Erde, Mars. Die sind ja relativ klein, sind aus Gestein. Und dann weiter außen kommen dann eben große Gasplaneten wie der Jupiter, der Saturn, Neptun, Uranus. Und das ist teilweise ganz anders. Also die ersten Planeten, die man eben entdeckt hat, auch weil sie eben so einfach zu entdecken sind, waren eben riesige Gasplaneten, die ganz nah bei einer Sonne sind. Zum Beispiel stellen Sie sich vor, wir haben jetzt irgendwie den Jupiter auf einer Merkurbahn. Der ist natürlich dann total heiß, weil er eben so nah an diesen Sternen richtig gebraten wird. Da ist natürlich kein Leben möglich. Der hat dann irgendwie 1500 Grad Oberflächentemperatur und es ist völlig undenkbar, dass da jetzt irgendwie sowas wie ein Mensch leben würde. Deswegen heißt es nicht automatisch, dass ein Stern auch einen erdähnlichen Planeten hat. Und da kommt eben jetzt das Problem dazu. Das heißt, im Mittel muss man jetzt natürlich jetzt nicht vielleicht zum nächsten Stern gehen, sondern man muss vielleicht erstmal auch einen Stern finden, der auch ein paar Lichtjahre weiter weg ist. Und dann ist natürlich so, wenn ich weiter von der Erde weg bin, dann waren natürlich die Sterne schwächer. Das ist ganz klar. Eine Lichtquelle, die ich weiter wegsetze, wenn ich die jetzt irgendwo doppelt so weit wegsetze, dann ist natürlich dann die Intensität ein Viertel nur noch. Und da braucht man eben ein großes Teleskop, um dann möglicherweise mit großer Sicherheit auch mal einen Stern zu haben, wo man so eine Erde sehen würde. Also man würde mit dem Roman-Teleskop das eigentlich nachweisen können, wenn jetzt quasi eine Erde um den nächsten Stern, um Proxima Centauri, wenn da eine Erde wäre, dann wäre das unter Umständen möglich, wenn es ein sonnenähnlicher Stern wäre. Aber im Mittel sind dann die eben doch weiter weg und da braucht man einfach ein größeres Teleskop. Und das ist so, was wir da mit dieser Unterzeile ansprechen wollten. Das Instrument ist letztendlich das Gleiche. Also mit diesem Instrument, was wir jetzt bauen für das Roman-Teleskop, das ist so leistungsfähig, dass es diesen Abschwächungsfaktor erreicht. Das könnte dann so eine zweite Erde nachweisen, aber man muss es halt hinter einem System haben, was dementsprechend viel Licht einsammelt. Und so ist es auch angedacht letztendlich, dass eben die NASA das Instrument im Wesentlichen jetzt baut als eine Demonstration, dass die Technologie dann sozusagen da ist für eine noch größere Mission in der Zukunft. Also das James-Webb-Teleskop ist ja momentan das größte Weltraumteleskop mit 6,5 Meter. Es ist auch ein bisschen für andere Zielsetzungen gebaut worden. Es ist ein Infrarot-Teleskop, was eben auch früh ins Universum schauen soll. Es ist gar nicht so sehr in Richtung Exoplaneten entwickelt worden. Die gab es damals übrigens noch gar nicht. Also als man das James-Webb-Teleskop Mitte der 90er Jahre wirklich so als Mission aufgesetzt hat, da hat man eigentlich dieses ganze Wissen, von dem ich jetzt rede, noch gar nicht gehabt. Es war wirklich eine Entdeckung der letzten 20 Jahre, dass man jetzt diese ganzen extrasolaren Planeten entdeckt hat. Und irgendwann natürlich bei der NASA ist es auch schon so programmatisch, sage ich jetzt mal, eingeplant, dass man eben als nächste große Mission irgendwann mal wieder so ein richtig großes optisches Teleskop bauen will mit 6-8 Metern Durchmesser, was dann eben so einen Planeten anschauen könnte. Und dann hat man eben dieses Instrument zumindest schon mal getestet, gesichert. Weil es ist halt immer so im Weltraum, auch wenn man jetzt neue Technologie einsetzt, dann ist es teilweise gar nicht so, ja, so einfach, weil man eben erstmal natürlich dann sicher sein muss, dass die funktioniert. Und man will dann nicht in einer neuen Mission alles neu machen. Also wenn da jetzt zum Beispiel das Teleskop schon bahnbrechend neu ist und groß ist, dann will man eben zumindest bei den Instrumenten auf was aufbauen, was man eben schon beherrscht.
0: Nun stellt sich natürlich die Frage, wann soll das Teleskop auf Reisen gehen?
4: Also erstmal unser Teleskop, das Roman Space Teleskop, das ist im Moment ganz gut, kommt ganz gut voran. Also der Starttermin, auf den wir hinarbeiten, ist Oktober 2026. Also das ist ein bisschen mehr als 2 Jahre. Das ist natürlich jetzt eine tolle Sache. Und da arbeitet die NASA auch wirklich mit Hochdruck dran, weil so eine Startverzögerung, die kostet sich immer auch viel Geld. Man muss das ganze Team da weiter am Leben halten, muss es bezahlen. Also ich denke, das sieht im Moment wirklich sehr, sehr gut aus, dass es da zu einem Start kommt, Ende 2026. Und dann wird dann eben relativ schnell auch das Teleskop dann in Betrieb genommen, wird dann auch der Koronograph in Betrieb genommen und dann waren wir sicher im Jahr 2027, in der ersten Hälfte, sagen wir mal, von 2027, waren wir da erste Daten bekommen. Da wird man wahnsinnig viel entdecken. Also ich meine, es ist nicht nur so, dass es natürlich klar, diese zweite Erde ist natürlich, es geht uns Astronomen so, es geht aber auch sicher der Öffentlichkeit so. Das ist halt natürlich eine ganz fantastische Frage, auch sowas nachzuweisen, eventuell mal, dass es da einen Planet gibt, der möglicherweise sogar Lebensformen drauf hat, wo man irgendwo einen chemischen Nachweis führen kann, dass da zum Beispiel Moleküle in der Atmosphäre sind, die man sich nur

0: So ist es auch bei den Planetensystemen. Wir wissen momentan gar nicht so richtig, was gibt's da überhaupt alles draußen für Planeten. Da sind auch sicher welche dabei, die äußerst spannend sind, die keine Lebewesen haben, aber dafür aus anderen Aspekten her sehr spannend und interessant sind. Und das wird man auf jeden Fall mit Roman erreichen können, dass man eben in diese neuen Welten eine neue Sicht bringt und einen Katalog und von Eigenschaften aufbaut. Und der macht es natürlich dann auch viel einfacher, dann später, sagen wir mal, die Spreu vom Weizen zu trennen und dann eben jetzt zu sehen, worauf man genau achten muss, wenn man jetzt sowas wie einen belebten Planeten finden will. Also das wird im Prinzip dann, ja, durchaus schon relativ bald passieren.
1: Ich hoffe, wir können das noch einige Zeit verfolgen und bedanke mich ganz herzlich bei Dr. Oliver Krause, den Projektverantwortlichen für dieses entsprechende Instrument und der Leitung der Infrarot-Weltraumastronomie beim Max-Planck-Institut für Astronomie in Heidelberg. Herzlichen Dank.
0: Ja, sehr gerne, Herr Höhner. Danke, tschüss.

0: Zurzeit befindet sich die 75. Stammbesatzung mit 7 Crewmitgliedern auf der Internationalen Raumstation. Hierzu bin ich verbunden mit Herrn Fellenberg von den Essener Raumfahrtinformationen. Schönen guten Tag, Herr Fellenberg.
1: Schönen guten Tag.
0: Ja, 7 Menschen sind an Bord, arbeiten und so weiter. Wer sind die 7 Besatzungsmitglieder? Und es steht ja ein Besatzungswechsel vor der Tür auf amerikanischer Seite. Und da gibt es, glaube ich, wohl Probleme.
1: Ja, kommen wir erst zur Besatzung der Internationalen Raumstation. Das ist auf russischer Seite mit dem Raumschiff Soyuz MS-29 Pyotr Dubrov, Anna Kikina und Anil Menon aus den USA. Mit der Crew-12, das ist die Dragon-Kapsel, das ist Jessica Meyer, Christopher Hathaway, Sophie Arnaud, die europäische ESA-Astronautin aus Frankreich, und Andrei Fedyaev für die russische Raumfahrtbehörde. Die sind also an Bord. Es sollte einen Besatzungswechsel geben. Am 15. September etwa sollte das neue Raumschiff, die Crew-13, Dragon-Kapsel an der Internationalen Station festmachen. Das ist verschoben worden. Grund hierfür ist ein Leck, das am 30. August festgestellt wurde im Oxidatorsystem des Antriebs der Kapsel. Es handelt sich hier um die neueste Kapsel, die Grace, und das wäre die C-213, der zweite Einsatz. Ich glaube nicht, dass man die Kapsel tauschen wird, aber es sieht so aus, dass erst im Oktober der Start erfolgen kann. Das ist höchstwahrscheinlich für die Crew-12 kein großes Problem. Wir hatten ja schon mal eine Mission, die 240 Tage gedauert hat, und Crew-12 wäre am 11. Oktober dann bei dieser 240-Tage-Marke. Und wir werden in der nächsten Ausgabe ausführlich darüber berichten, wie es jetzt weitergeht mit dem Crew-Austausch.
0: Nun gab es einige Ausstiege auf der Raumstation, die ja immer wieder einen Höhepunkt darstellen. Neben der Wartung und der eigentlichen Forschung sind das ja sozusagen die Highlights, wenn nicht gerade Crew-Austausche sind. Um was ging es bei dieser Ausstiegsaktion, oder es waren ja mehrere?
1: Es waren mehrere. Am 6. August der erste Ausstieg auf amerikanischer Seite aus der ISS, das 96. IWE. Jessica Meyer und Anil Menon waren ausgestiegen, 6 Stunden 27 Minuten. Und es ging um die Vorbereitung der Installation einer neuen Solarzellanlage der IROSA, was später in diesem Jahr erfolgen soll. Am 18. August ein weiterer Ausstieg, wieder die beiden, Jessica Meyer und Anil Menon, 6 Stunden 23 Minuten, wenige Minuten kürzer als der erste Ausstieg. Dabei ging

0: Vorbereitung der Installation einer weiteren Solarzellenanlage IROSA, das später in diesem Jahr noch erfolgen soll. Am 25.08. dann ein weiterer Ausstieg. Dabei ging es um die Installation einer neuen Ku-Band-Kommunikationsantenne, die sollte also ausgetauscht werden, sowie die Inspektion der Raumstation, diesmal 6 Stunden 30 Minuten, die Französin Sophie Arnaud und Alil Menon. Und dann am 1. September ein weiteres EWI, das ist dann auf amerikanischer Seite aus der ISS ausgestiegen, der 99. Ausstieg insgesamt für die ISS, der 284. Ausstieg. Hierbei sind natürlich die ganzen Shuttle-Missionen mitgerechnet. Jessica Meyer und Sophie Arnaud, also eine reine Frauen-IWI, 6 Stunden 49 Minuten. Es ging um den Austausch einiger Geräte, einer Kamera zum Beispiel. Ein Retroreflektor sollte neu justiert werden. Und am Alpha-Magnetik-Spektrometer sind Arbeiten ausgeführt worden. Das waren die Ausstiege aus der ISS.
1: Was kommt als nächstes auf die Crew zu?
0: Kurz einen Rückblick. Am 27. August gab es eine Anhebung der Raumstationen. Das haben wir ja des Öfteren. Und zwar diesmal mit den Triebwerken des Cygnus-Transporters. Und die brannten 1243 Sekunden, wodurch die Station um einige Kilometer angehoben wurde. Das Highlight des Monats September, wenn wir mal von dem Crew-Austausch ausgehen, dass der erst im Oktober ist, ist der Austausch eines russischen Transportraumschiffes. Am 7. September wird der alte Transporter MS-33 vom Poisk-Modul abgekoppelt. Am 9. September soll dann MS-35 starten und nach 2 Tagen Überflug am 11. September an Poisk festmachen, um die Station wieder zu versorgen.
1: Soweit zur internationalen Raumstation. Kommen wir zur chinesischen Raumstation. Dort arbeiten ja 3 Menschen an Bord.
0: Ja, das sind Zhu Yangzhu, Zhang Qiang und Li Jiajing. Das ist im Prinzip so wie bei der internationalen Raumstation. Highlight war der Ausstieg am 28. August, und zwar von Zhu Yangzhu und Zhang Qiang für 5 Stunden und 30 Minuten. Hier ging es um die Überprüfung der Solarzellenanlage des Orbitalkomplexes und um die weitere Installierung von Schutzschilden gegen Mikrometeoriten und Kleinteile, die die Station ja treffen können, um die Außenhaut zu schützen. Das macht man mit Regelmäßigkeit dieser Station. Es werden diese Schutzschilde immer mit den Transportraumschiffen angeliefert. Am 23. November soll ja dann das nächste Raumschiff starten, mit an Bord ein pakistanischer Astronaut, der einen Kurzzeitflug machen wird, und daraus folgt, dass der wieder mit dem alten Raumschiff dann zurückkehren muss und ein Besatzungsmitglied ja dann einen Einjahresflug machen wird. Ein neuer Rekord dann für China. Und bis heute steht nicht fest, wer dieser 3 Besatzungsmitglieder das machen wird. Man sagt nämlich ganz klar, wir richten uns danach, welches Besatzungsmitglied am fittesten ist, am gesündesten und die Ausdauer bringt, auch noch ein weiteres halbes Jahr im All zu bleiben. Und wir werden dann natürlich ausführlich darüber berichten.
1: Soweit der Herr Fellenberg zu den beiden Raumstationen, den wir gleich wieder hören im astronautischen Tagebuch.
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0: Zu hören ist immer noch das Raumfahrtjournal. Wir kommen jetzt zur Rubrik Astronautisches Tagebuch. Darin stellen wir alle Raumfahrtmissionen vor, die im Zeitraum Juli 2026 stattgefunden haben. Das war wieder eine ganz schöne Menge. Und hier habe ich wieder den Herrn Fellenberg von den Essener Raumfahrtinformationen in der Leitung. Herr Fellenberg, wie sah das im Einzelnen aus?
1: Also wir hatten insgesamt 26 Starts, also nicht ganz so viele. Dabei sind 426 Satelliten ins All gelangt. Das ist so die Zahl des Gesicherten, weil bei einer Transportermission nicht ganz sicher ist, wie viele Satelliten eigentlich insgesamt dabei waren. Ganze 12 Starts davon mit der Falcon 9, wobei bis auf eine Rakete alle Stufen wieder zur Erde zurückgekehrt sind. Zu der anderen kommen wir dann noch. 9 Starts in China und bemerkenswert, es sind 2 neue Raketen zum Einsatz gekommen. Beginnen wir nun mit den Starts. Am 1. Juli der Start einer Chang'e 4B-Trägerrakete in Jiuquan in China also mit dem Satelliten Haiyang 2E. Das ist ein SAR-Radar-Ozeanographie- und Klimaüberwachungssatellit, der auch Ozean 205 genannt wird. Am 2. Juli der erste Starlink-Start G1746 an Bord einer Falcon 9 Rakete in Vandenberg, 24 Satelliten an Bord. Am 2. Juli ein weiterer Start, und zwar eine Atlas V 551 Trägerrakete in Cape Canaveral, Amazon LA08. Das sind 29 Kuiper-Internet-Satelliten des Amazon-Konzerns. Es ist der letzte Start in dieser Serie an Bord einer Atlas-Trägerrakete. Am 3. Juli ein ganz besonderer Start von einem Flugzeug aus, von einer L-1011 Stargazer, eine Pegasus-Rakete XL. Der Start des Flugzeuges erfolgte in Kwajalein, also im Pazifik, an Bord der Satellit Link. Das ist eine Rettungsmission aus den USA für den SWIFT Astronomie-Satelliten. Es ist eine Kopplung geplant und dann soll die Bahn angehoben werden. Der Satellit selbst hat jetzt eine Masse von 350 Kilogramm und es ist vermutlich der letzte Start einer Pegasus-Rakete gewesen. Am 4. Juli in China in Taiwan an Bord einer Chang'e 6A-Trägerrakete eine weitere Qianfan-Mission. Die 13A bis R18 Einsatzsatelliten des Space Sail Polar Internetnetzes in China. Am 5. Juli wieder ein Starlink-Start, G1050, ein Bord einer Falcon-Rakete in Cape Canaveral mit 29 Satelliten an Bord. Gefolgt am 5. Juli, also an diesem Tag, mit einer weiteren Qianfan-Mission 15A bis C an Bord einer Shenzhen 8A-Trägerrakete in Wenchang mit 20 Einsatzsatelliten. Am 7. Juli schon die erwähnte Transportermission, die Nummer 17 an Bord einer Falcon-Trägerrakete in Vandenberg. Und zwar hat es bei diesen Missionen ja auf sich, dass sehr viele kleine Satelliten ins All gebracht werden. Hier sind es vermutlich 80 Satelliten gewesen und die stammen aus den USA, aus Bulgarien, aus Israel, Frankreich, Südkorea, Australien, Deutschland, Spanien, Japan, Griechenland, Finnland, Italien, Tschechien, Taiwan, der Slowakei, Kanada, der Türkei, Polen, Chile, der Vereinigten Arabischen Emiraten und von der ESA. Alle Satelliten konnten erfolgreich ausgesetzt werden. Am 9. Juli ein weiterer Starlink-Start G1042 an Bord einer Falcon-Rakete in Cape Canaveral mit 29 Satelliten. Am 10. Juli ein Start einer Chang'e 10B-Trägerrakete in Wenchang in China an Bord Hulian Wang, 2 Satelliten. Es ist eine Testmission für dieses Internet-Satellitennetz. Der erste Satellit wurde auch Chang'e 26 genannt und der zweite Satellit ist lediglich ein Dummy. Es handelt sich um den Erststart der CZ-10B und erstmals konnte eine Grundstufe einer chinesischen Trägerrakete wieder sicher zur Erde zurückgebracht werden, und zwar auf ein Schiff, wo es mit Seilen aufgefangen und gesichert wurde und dann an Land gebracht werden konnte. Am 11. Juli ein weiterer Starlink-Start, G1748, eine Falcon-Rakete in Vandenberg, 24 Satelliten an Bord. Am 14. Juli ein weiterer Starlink-Start, G1514, an Bord einer Falcon-Rakete in Vandenberg mit 27 Satelliten an Bord. Und alle guten Dinge sind drei. Am 14. Juli noch ein Starlink-Start, G1045, an Bord einer Falcon-Rakete in Cape Canaveral mit 29 Satelliten an Bord. Einer der wichtigsten Starts des Monats am 14. Juli in Baikonur an Bord einer Soyuz-4-1A-Trägerrakete, Soyuz MS-29, der bemannte Zubringer zur ISS. Kopplung erfolgte bereits nach 3 Stunden und 5 Minuten am Prichal-Modul. Kommandant Piotr Dubrov, Bordingenieur 1 Anna Kikina und Bordingenieur 2 Anil Menon aus den USA. Am 16. Juli ein weiterer Start einer Falcon-Trägerrakete in Vandenberg. An Bord 21 militärische Tracking-Satelliten der Serie STA-T1LE in dem Fall. Die Satelliten stammen von York Space und gelten als wichtiger Bestandteil eines großen Systems von Satelliten des amerikanischen Militärs und sie haben die Bezeichnung Praetorian 501 bis 521 erhalten. Am 10. Juli dann ein Start einer weiteren neuen Trägerrakete und zwar der ersten in Indien entwickelten privaten Trägerrakete einer Vikram 1 und der Start erfolgte im Raumfahrtzentrum Sriharikota. An Bord befanden sich zwei Satelliten, die ausgesetzt wurden. Scope, das ist ein Technologiesatellit des Raketenherstellers Skyroad und Solaris ist eine Technologieerprobungsmission von Graha Space, ein kleiner 1U-Kub, beide Satelliten, also aus Indien. Dazu kommt, dass 5 Experimente auf der Oberstufe, auf der Buxierstufe der Rakete sind, also auf der OAM wird diese Stufe genannt. Und diese Experimente werden auch über einige Tage hinweg ausgeführt. Am 19. Juli der Start der Rasviert-Satelliten 317 bis 32 an Bord einer Soyuz 2-1B-Trägerrakete in Plesetsk. Das sind 60 Einsatzsatelliten des Internet-Satellitennetzes von Bureau 1440, ähnlich den amerikanischen Starlink-Satelliten. Möglicherweise ist ein weiterer OBZP-Satellit an Bord, ein Objekt S, das etwas später erst registriert wurde. Beim ersten Einsatzstart dieser Rasviert-Satelliten war ein solcher Satellit zusätzlich dabei. Am 21. Juli ein weiterer Starlink-Start, G1739 an Bord einer Falcon-Rakete in Vandenberg mit 24 Satelliten. Eine interessante Falcon-Mission begann am 21. Juli mit dem Start in Cape Canaveral und zwar MRV-1, das ist ein Test für eine Einsatzverlängerung von Geosatelliten. Der Satellit hat eine Masse von etwa 3 Tonnen, besitzt Greifarme zum Ansetzen an Zielsatelliten, um deren Lebensdauer dann zu verlängern. Die Einsatzdauer dieses Satelliten von Space Logistics beträgt 4 Jahre mit dabei. 3 sogenannte MEP-Satelliten von je 400 Kilogramm. Das sind kleinere Satelliten, die ebenfalls an Geosatelliten angedockt werden können. Ziel sind 2 Internetsatelliten und ein Optus-Satellit, um deren Lebensdauer dann zu verlängern. Hier ist die Erststufe, die ihren 32. Einsatz hatte, nicht mehr zur Erde zurückgekehrt, sondern wie eine normale Wegwerfrakete dann im Ozean aufgeschlagen. Am 22. Juni der Start von 9 Satelliten an Bord einer Yinli-1-Trägerrakete von einem Schiff im Ostchinesischen Meer. Es handelte sich um Erdbeobachtungssatelliten und Ionosphärenforschungssatelliten, die hier in den Weltraum gelangten. Am 23. Juli der Start von Tianlian 206 an Bord einer Changseng 3B-Trägerrakete in Xichang in China. Es handelt sich hierbei um einen weiteren Datenrelais-Satelliten, der unter anderem für Verbindung zur Raumstation CSS Tiangong genutzt wird. Am 23. Juli 5 Satelliten an Bord einer Lijian-1-Trägerrakete in Yuquan in China. Es handelt sich um 5 Technologie- und Erdbeobachtungssatelliten. Am 25. Juli wieder ein Starlink-Start an Bord einer Falcon-Rakete in Vandenberg mit 24 Satelliten. Am 29. Juli ein weiterer Datenrelais-Satellit in China an Bord einer Changseng 7A-Trägerrakete in Wenchang. Tianlian 301, hierbei handelt es sich um den ersten Satelliten der dritten Generation dieser Datenrelais-Satelliten. Am 30. Juli an Bord einer Chang'e 6A in Taiwan in China, TJSW 27A und B. Offiziell sind das zwei Kommunikationstestsatelliten, vermutlich sind es jedoch militärisch genutzte Satelliten. Und am 30.07. der letzte Start des Monats an Bord einer Falcon-Trägerrakete in Cape Canaveral, die Mission NROL-95. Das heißt, es handelt sich um eine Aufklärungsmission der militärischen Aufklärungsbehörde NRO. Vermutlich ist es ein militärischer Ozeanüberwachungssatellit der NOSS-Serie, der dann auch die Bezeichnung USA 619 erhielt. Das waren alle Starts des Monats Juli 2026.
0: Ich bedanke mich ganz herzlich bei Herrn Fellenberg vom Essener Raumfahrtinformationsdienst für diese Übersicht. Herzlichen Dank.

Mit dem astronautischen Tagebuch sind wir auch schon wieder am Ende unserer heutigen Raumfahrtjournal-Ausgabe angekommen. Eine Meldung habe ich, die nicht besonders schön ist, nämlich der japanische Astronaut Toyohiro Akiyama, 1942 geboren, starb am 26. August 2026. Akiyama absolvierte einen Raumflug zur Raumstation Mir mit Soyuz TM-11 im Dezember 1990 für 9 Tage. Das soll es für heute gewesen sein. Ich sage Tschüss und wir hören uns hoffentlich in einem Monat wieder, wenn wir zu den Sternen reisen, sagt Detlef Höhner.

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1: Herzlich willkommen zu einer Urlaubsausgabe der Sendung Segelohr hier bei Radio T. Und zwar hört ihr diese quasi vorproduziert, weil ich unterwegs bin und nicht live im Studio Sendungen machen kann. Nichtsdestotrotz sollt ihr eine schöne Auswahl von aktuellen und vielleicht ein paar älteren Musiktiteln hören. Manche davon sind sicherlich auch Wunschsongs von euch. Und insofern wünsche ich euch guten Empfang und gerne konnotiert ihr mal auf segelohr.blogger.de, wie euch die Liste gefallen hat und was ihr euch vielleicht nochmal für eine neue Liste hineinwünschen würdet. Und ansonsten hoffe ich, ihr habt eine gute Zeit bei den diversen Sommerkonzerten, die da draußen stattfinden. Und wir hören uns gerne im September dann wieder. Redaktion, Musikredaktion dieser Sendung hatte trotz allem Thorsten Rudolph und er wünscht gute Unterhaltung.

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Hallo und herzlich willkommen zur heutigen Musiksendung namens Hymnen der Stille. Ich bin Theo und werde euch heute eine ganze Stunde lang durch eine bunte Nachtmischung an Musik begleiten. Wir fangen jetzt erstmal an mit 21 Pilots und The Craving, Jennas Version. Und nach diesem Song hört ihr Maxim mit Grüne Papageien. Viel Spaß.

Das war The Craving von 21 Pilots in der Jenna's Version. Und danach habt ihr Maxim mit grünen Papageien gehört. Passend zur Nacht und zur Hymne der Stille, die ihr gerade anhört, für alle, die jetzt erst zugeschaltet haben, hören wir jetzt von der britischen Band Gorillaz ihren Song Silent Running. Und danach gehen wir in den deutschen Hip-Hop, diesmal in einer Klavierversion über, mit Mackes featuring Lambert und ihrem Song Swimmingpool-Augen aus der Circles-Session. Viel Spaß damit, lehnt euch gerne zurück.

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Gerade habt ihr als Song zuerst Silent Running von Gorillaz gehört. Danach habt ihr Mackes featuring Lambert mit Swimmingpool-Augen live aus der The Circus Session hören können. Jetzt kommen wir erstmal zu Sleep Token und Bloodsport, einer Hymne, wo Wessel, der Sänger von Sleep Token, nur begleitet von einem Klavier über unerwiderte Liebe spricht bzw. singt und das sehr emotionsgeladen und gefühlvoll. Hört da gerne rein. Danach kommen wir zum North Londoner Sänger Louis Stanford und seinem Song Ballad of Benjamin, was ebenfalls eine emotionsgeladene Ballade begleitet von Gitarren ist, wo es um den tragischen Tod seines langjährigen Freundes Ben Kinsella geht. Der Mitschnitt von Louis Stanford ist von seinem Konzert aus dem Apollo Hammersmith Theater, wo er vor 3000 Leuten gespielt hat. Da war ich selber auch anwesend als Zuschauer und konnte diesen Moment selber genießen. Vielleicht kann ich ja in dieses Radiostück ein bisschen diesen Vibe übertragen, der zu diesem Zeitpunkt in dieser Konzertlocation war. Also viel Spaß mit diesen beiden Songs.

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1: Das war erst Sleep Token mit Bloodsport und danach Louis Dunford mit Ballad of Benjamin. Als nächste zwei Songs in der heutigen Hymne in der Stille-Sendung hören wir erst Phineas mit I Lost a Friend und dann Bon Iver mit Bayside. Hört gerne rein, nehmt euch eine Decke und habt ganz viel Spaß bei diesen zwei Songs.
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Das war erst Phineas mit I Lost a Friend und danach Bon Iver mit Spayside. Ihr seid übrigens immer noch bei Hymnen der Stille. Als nächsten Song hören wir jetzt Luke Sittle Sing mit Fail for You. Und danach hören wir die amerikanische Sängerin Julian Baker mit Sprained Ankle. In Fail for You geht es darum, dass sich Ängste entwickeln, beziehungsweise an sich um die Angst vor Familie und Freunden zu scheitern. In Sprained Ankle geht es um ebenfalls um eigentlich auch um das Scheitern, aber auch um das mentale Gefühl, sich nicht weiterentwickeln zu können und immer nur in der gleichen Lebensphase stecken zu bleiben, wie als würde man einen Marathon rennen, aber die Knöchel wären kaputt. Also lehnt euch zurück und hört gerne auch wieder in diese beiden Songs rein. Viel Spaß!

Das Ding mit Fail for You gehört und danach Julian Baker mit Sprained Ankle. Wir bleiben gleich in der Nähe von Julian Baker und hören erst Phoebe Bridgers mit Funeral. Danach gehen wir nach Wigan und hören uns Turmoil, ein Song der Brit Rock Band The Lathums an. Viel Spaß beim Reinhören.

Das war zuerst Phoebe Bridgers mit Funeral und danach The Lathums aus Wigan mit Turmoil. Wir sind auch schon am Ende der heutigen Hymnen an die Stille angelangt. Wer sich diese gesamte Sendung nochmal anhören will, kann das unter radiot-chemnitz.de gerne machen. Da ist diese Sendung unter dem 5.9.2025 und der Startzeit, die bei dieser Sendung um 22 Uhr war, eingetragen. Nach 1 bis 2 Tagen sollte diese Sendung dann unter Radiothek auch erscheinen. Wir hören jetzt als letzte Beitragspunkte noch Danger Dan und Max Herre mit Mir kann nichts passieren und Woods of Burnham mit Soon. Ich hoffe sehr, dass euch diese Sendung heute gefallen hat. Mir hat sie persönlich sehr viel Spaß gemacht, vorzubereiten. Wer heute in dieser Nacht alleine sein sollte und Hilfe braucht aufgrund von mentalen Problemen, der kann das gerne tun. Die Nacht ist auch oft immer sehr beängstigend, also sucht bitte nach Hilfe bei Freunden und bei der Familie. Ansonsten wünsche ich euch jetzt noch einen wunderschönen Abend, ein schönes Wochenende, genießt das, was ihr gerade macht, kommt dann gut ins Bett und schlaft euch morgen schön aus. Ich bin Theo und ciao.

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